0: Winnweiler wegen Fahrbahnerneuerungsarbeiten bis 22 Uhr gesperrt. A66 Wiesbaden Richtung Frankfurt zwischen Schirnsteiner Kreuz und Wiesbaden-Biebrich wegen einer Baustelle bis Montag 5 Uhr Fahrbahn gesperrt. Eine Umleitung führt über die A643 und die A60. Und noch eine Meldung von der A480 Wetzlar-Wetzlar-Blasbach. Da ist die Fahrbahn in Höhe Wetzlarer Kreuz wegen einer Baustelle bis 5 Uhr in beiden Richtungen gesperrt. Umleitungen sind ausgeschildert. Soweit unser Blick auf die Straßen in Deutschland. Gute und sichere Fahrt.
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0: Und mir ist die Adresse wieder eingefallen. ard-hitnacht@mdr.de. Das ist die Adresse, wo Sie mir schreiben können, wenn Sie durch einen Umstand praktisch Hals über Kopf in die Liebe gefallen sind, so auf den ersten Blick und sowas. Ich freue mich drauf. Am Mikrofon Ronny Krappmann. Herzlich

Musik von Ed Sheeran, The A-Team bei uns in der ARD-Hitnacht. Zu Beginn der ARD-Hitnacht, da haben wir eine schöne Sache gehört und zwar vom schottischen Sänger Al Stewart aus dem Jahr 76, The Year of the Cat. Der Song, der erzählt eine romantische Geschichte eines Touristen in einer fremden Stadt und der ist sozusagen Hals über Kopf in eine ja, geheimnisvolle Liebe gefallen. Also, sprich, er hat sich auf eine sehr surreale Art und Weise in was Neues hineingestürzt. Und das soll auch ein bisschen das Motto für die heutige Nacht sein. Gibt es sowas, was Sie erlebt haben? Eine Liebesbeziehung, die Sie völlig so fassungslos gemacht hat, völlig absurd, wie das gestartet ist und wo es dann hingegangen ist. Wir haben schon schöne Geschichten gehört, die haben über 40 Jahre gehalten. Man hat sich auf einer Sex-Hotline kennengelernt zum Beispiel. 1,89 € investiert und jetzt seit 20 Jahren gut zusammen oder seit 30. Auch schön, kann man haben, ne? Oder wie Gundi uns geschrieben hat, auf eine ganz besondere Art und Weise mit ihrem Mann zusammengekommen. Das sind schöne Geschichten. Wenn auch Sie so eine Geschichte erlebt haben mit was Traumhaften, worüber Sie erzählen wollen, können Sie gerne machen. ard-hitnacht@mdr.de. So der Kontakt hier ins Studio. Und passend dazu Sweet Dreams von dir, den Eurythmics. Jetzt bei uns am Start.

0: ja, mit dem Vermissen, das ist schon so ein Ding, ne? John Waite weiß davon, ein Liedchen zu singen. Und wir haben gerade eine Zuschrift bekommen von jemandem, der nicht genannt werden möchte, aber der mir gerade eine sehr schöne Geschichte geschrieben hat, dass er mal sich verliebt hat und irgendwie sich nicht traut, ob er das ansprechen soll. All dieweil wohl die Herzensdame, in die er sich verliebt hat, einen Freund hat. Er weiß aber nicht, ob sie ihn immer noch hat. Und er selber ist jetzt auch in einer Beziehung. Und was macht man denn da? Spricht man das an? Lässt man das so laufen? Und das Herz pocht trotzdem und die Gefühle schlagen hoch. Ich würde dir sagen, das Leben ist viel zu kurz, um da, weiß ich nicht. Also wenn ich an der Stelle wäre, ich würde es einfach aussprechen, würde sagen, hallo, hier bin ich, habe immer noch diese Gefühle und immer wieder tauchen die auf. Was ist denn jetzt? Und dann würde ich einfach mal ganz klar fragen. Und am Ende sagt sie entweder ja oder nein oder wie auch immer. Leben geht weiter und für sich selber entscheiden. Ist, glaube ich, eine ganz, ganz wichtige Geschichte. Und sich Luft machen und frei raus mit der Sprache, das ist immer das Beste in jeglicher Hinsicht. So, und von diesem Thema kommen wir jetzt zum Verkehrsservice hier in der ARD Hitnacht. Ist schon schön, wie unsere Musik so zu diesen einzelnen Themen passt, heute hineingefallen ins Leben, in die Gefühle, ins Verliebtsein. So, der Verkehrsservice, jetzt mal hier zum Ernst der Sache, in der ARD Hitnacht. Und da schauen wir als erstes auf der A2 Dortmund Richtung Hannover zwischen Raststätte Rheinen-Süd und Hamm-Üntropf. Nach einem Unfall, Fahrbahn gesperrt. A3 Oberhausen-Arnheim zwischen Emmerich-Ost und Beek in den Niederlanden. Bauarbeiten bis Montagmorgen, Fahrbahn gesperrt, es werden zwei Brücken abgerissen. A63 Mainz Richtung Kaiserslautern zwischen Göllheim und Wienweiler. Fahrbahnerneuerungsarbeiten noch bis 22 Uhr. Die Fahrbahn gesperrt. A66 Wiesbaden Richtung Frankfurt zwischen Schiersteiner Kreuz und Wiesbaden-Biebrich. Baustelle bis Montag 5 Uhr, Fahrbahn gesperrt. Umleitung führt über die A643 und die A60. Und noch eine Meldung von der A480 Wetzlar, Wetzlar-Blasbach. Da ist die Fahrbahn in Höhe Wetzlar-Kreuz. Wegen einer Baustelle bis 5 Uhr in beiden Richtungen gesperrt. Umleitungen sind ausgeschildert. Falschfahrer haben wir keine zu vermelden, auch keine Blitze. Wir wünschen eine gute und sichere Fahrt.
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0: Im Studio live Ronny Krampmann. Freue mich, dass Sie im Radio sind. Und Sie können natürlich weiter Ihre Geschichten schreiben, wie Sie hineingefallen sind in eine vielleicht ganz spontane Liebe. Meine Adresse ard-hitnacht@mdr.de.

schöne Musik von und mit Adele. Der Schwani hat uns geschrieben, und zwar zu unserem heutigen Thema. Hallo, hier ist Schwani, war 8 Jahre Stammhörer, egal ob bei Hanno, Gummibärchen, Romy oder die Kollegen aus Dresden. Tolle Sendung, freue mich, da reinzuhören. Macht weiter mit der tollen Musik und einen schönen Gruß an Heike. Sie hört auch jeden Abend euren Sender. Heike, schreibt doch mal, lass den Diesel abkühlen, mach eine kurze Pause, schreib doch mal, hat er geschrieben. Na, ich habe 8 Jahre mit ihr zusammengearbeitet, wäre schön, wenn sie es in der Live-Sendung, haben wir ja, Live-Sendung, zur Sprache bringen können und vielleicht meldet sie sich ja. Nun denn, ich bin mit meiner Frau am 14.01. 20 Jahre zusammen, 2 Kinder, tja, und will, ja, schreibt er keinen Sex mehr? Wieso eigentlich nicht? Ich bin auch zu feige, fremd zu gehen, aber ich liebe meine Frau. Und das ist auch gut so. Nun denn, wie das Leben so spielt, Sex ist ja nicht alles, Freunde. Ne? Also ich meine, das ist ja nur Biologie. Der Rest ist ja viel, viel wichtiger. Das Gefühl, Zusammengehörigkeit, Freundschaft, ne? Gibt ja sozusagen mehr als nur das Körperliche. Von daher kann ich das gut verstehen, wenn Sie sagen, Sie lieben Ihre Frau, wollen nicht fremd gehen. Ist doch wunderbar. Gibt auch andere Möglichkeiten. Ne? Zur Not ARD-Hitnacht hören. Da hat man dann so die Geschichte der anderen, die man sich zuführen kann und freut sich ganz einfach an dem, was man hat. Tja, man sucht meistens im Außen, was man noch haben wollte. Und wenn man es dann hat, stellt man fest, eigentlich ging es einem doch ganz gut mit dem, was man hatte. Kennen Sie das auch? Können Sie mir dazu auch gerne Ihre Gedanken schreiben. ARD-Hitnacht@mdr.de.

0: schöner Song hier bei uns in der ARD-Hitnacht. Längere Tage, kürzere Nächte, darüber weiß zum Beispiel Heinz-Rudolf Kunze. Ein sehr, sehr schönes Lied zu singen und den hören wir gleich. Danach noch Bad Brook and Candle mit Rescue Me. Und an dieser Stelle mal ganz, ganz herzlichen Dank an alle Hörer mit ihren Zuschriften und sehr schönen Geschichten, die ich wirklich auch gern hier mit Ihnen geteilt habe. Tja, und das macht die ARD-Hitnacht aus, Ihre Geschichten. Nicht nur unsere Musik, sondern auch das, was sie bewegt. Danke auch für die Anmerkungen von anonymen Hörern. Über jedes Feedback sind wir auch sehr, sehr dankbar.
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1: Um 3 Uhr mit Gabriela Kühne. Bundespräsident Steinmeier hat davor gewarnt, dass sich in Europa und auf der ganzen Welt autoritäre Tendenzen weiter ausbreiten. Er äußerte sich auf einer Veranstaltung im Hambacher Schloss in der Pfalz. Aus der Nachrichtenredaktion Jonas Valentin Weber.
2: Laut Steinmeier versuchen autoritäre Regierungen immer stärker, unabhängige Institutionen anzugreifen, die die Macht der Regierenden kontrollieren sollen. Betroffen seien auch Medien, der Kulturbereich und die Justiz. Konkrete Länder nannte er nicht. Steinmeier zeigte sich aber auch kämpferisch. So seien die Bürgerinnen und Bürger der Entwicklung nicht machtlos ausgeliefert, sondern könnten sich zur Wehr setzen, auch wenn dabei viel Ausdauer gebraucht werde, sagte Steinmeier bei der Verleihung des Hambacher Freiheitspreises an den früheren polnischen Justizminister Bodnar.
1: Der designierte FDP-Vorsitzende Kubicki hält eine inhaltliche Neuaufstellung der Partei derzeit nicht für notwendig. Der Neuen Osnabrücker Zeitung sagte er, der Kampf für Freiheitsrechte sei zeitlos. Es sei wahrscheinlicher, ehemalige FDP-Wähler mit klarer Sprache von Union und AfD zurückzuholen, als neue zu erobern. Beim Parteitag der Liberalen in Berlin wird an diesem Wochenende der gesamte Parteivorstand neu gewählt. Kubicki ist derzeit der einzige Kandidat für den Vorsitz. In Berlin ist am Abend der Deutsche Filmpreis verliehen worden. Großer Gewinner war das Historiendrama »In die Sonne schauen« von Regisseurin Mascha Schilinski. Aus Berlin Anna Wollner.
3: 10 Lolas haben Schilinski und ihr Team mit nach Hause genommen. Unter anderem für die beste Regie, das beste Drehbuch, die beste weibliche Nebenrolle, Kostüm, Maske, Szenenbild und die Lola in Gold. Die höchste Auszeichnung des Abends für einen Film, der über 4 Generationen hinweg von weiblichen Traumata erzählt. Der emotionalste Moment des Abends, die Lola als beste weibliche Hauptrolle für die 85-jährige Senta Berger in »Ach, diese Lücke, diese entsetzliche Lücke«. Die Lola für die beste männliche Hauptrolle ging wiederum an August Diehl für seine Darstellung in »Das Verschwinden des Josef Mengele«.
1: Alexandra Zverev steht bei den French Open im Achtelfinale. Der beste deutsche Tennisprofi setzte sich in der 3. Runde in Paris gegen den Franzosen Quentin Alice in 4 Sätzen durch. Im Achtelfinale trifft Zverev auf den Niederländer Jesper de Jong. Das waren die Nachrichten. Das Wetter in Deutschland. Vom Norden und Westen auf die mittleren Landesteile und den Osten übergreifende Schauer und teils kräftige Gewitter. Tiefstwerte 18 bis 8 Grad. Am Tage gebietsweise Schauer und teils kräftige Gewitter, vereinzelt unwetterartig. In der Nordhälfte meist trocken, maximal 18 bis 33 Grad. Am Sonntag wechselnd bewölkt, regional Schauer und Gewitter, 17 bis 29 Grad. Es ist 3.03 Uhr.
4: Vielen Dank an die Kollegen von den Nachrichten und wir schauen gleich auf die Straßen in Deutschland. Hallo liebe Autofahrer, hier ist der Verkehrsservice in der ARD-Hitnacht. A3 Oberhausen-Arnheim zwischen Emmerich Ost und Beek in den Niederlanden. Wegen Bauarbeiten bis Montagmorgen Fahrbahn gesperrt, es werden 2 Brücken abgerissen. A63 Mainz Richtung Kaiserslautern zwischen Göllheim und Winnweiler. Fahrbahnerneuerungsarbeiten bis 22 Uhr, die Fahrbahn gesperrt. A66 Wiesbaden Richtung Frankfurt, zwischen Schiersteiner Kreuz und Wiesbaden-Biebrich, wegen einer Baustelle bis Montag 5 Uhr die Fahrbahn gesperrt. Eine Umleitung führt über die A643 und die A60. A480 Wetzlar-Wetzlar-Blasbach, da ist die Fahrbahn in Höhe Wetzlarer Kreuz wegen einer Baustelle bis 5 Uhr in beiden Richtungen gesperrt. Eine Umleitung ist ausgeschildert. Und noch eine Meldung von der B223, A5.

0: 16 Oberhausen-Eisenheim Richtung Oberhausen. Da ist die Fahrbahn zwischen Oberhausen-Eisenheim und Sterkrade wegen Bauarbeiten bis 10 Uhr gesperrt. Soweit unser Blick auf die Straßen in Deutschland.
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0: Live im Studio hier in Dresden beim Mitteldeutschen Rundfunk. Ronny Krapper. Freue mich, dass Sie im Radio sind und heiße Sie ganz herzlich willkommen. Wir haben richtig coole Musik, auch in dieser Stunde. Von Kenny Rogers, Max Giesinger, aber los geht's erstmal mit

Inzwischen 3.12 Uhr. Achtung, Falschfahrer auf der A111, Autobahnzubringer Hamburg. Dreieck Oranienburg Richtung Charlottenburg zwischen Kurt-Schumacher-Platz und Eichenbaum. Dann kommt Ihnen aktuell ein Falschfahrer entgegen. Fahren Sie äußerst rechts und überholen Sie nicht. Auf der A111, Autobahnzubringer Hamburg. Dreieck Oranienburg Richtung Charlottenburg zwischen Kurt-Schumacher-Platz und Eichbaumdamm ist ein Falschfahrer unterwegs. Vorsicht bitte in beiden Richtungen. 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

0: Musik von CC Catch in der ARD Hitnacht. Und wir haben immer noch eine Falschfahrermeldung auf der A111 Autobahnzubringer Hamburg, Dreieck Oranienburg Richtung Charlottenburg. Zwischen Kurt-Schumacher-Platz und Eichborn-Damm kommt Ihnen aktuell ein Falschfahrer entgegen. Auf der A111 Autobahnzubringer Hamburg, Dreieck Oranienburg Richtung Charlottenburg. Zwischen Kurt-Schumacher-Platz und Eichborn-Damm ist ein Falschfahrer unterwegs. Vorsicht bitte in beiden Richtungen. Wir geben Bescheid, sobald die Gefahr vorüber ist.
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0: 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Jetzt mit Musik von Laidback, Bakerman. Wir wünschen Ihnen eine gute und sichere Fahrt, wo auch immer Sie uns hören.

Entwarnung auf der A111 Autobahnzubringer Hamburg, Dreieck Oranienburg Richtung Charlottenburg. Es ist kein Falschfahrer mehr zwischen Kurt-Schumacher-Platz und Eichborn-Damm unterwegs. Kein Falschfahrer mehr auf der A111 unterwegs. Wir wünschen eine gute und sichere Fahrt.

0: 3.30 Uhr, halb vier, hier ist der Verkehrsservice in der ARD Hitnacht. Entwarnung auf der A111, Autobahnzubringer Hamburg, Dreieck Oranienburg Richtung Charlottenburg. Kein Falschfahrer mehr zwischen Kurt-Schumacher-Platz und Eichenborn-Damm unterwegs. A3 Oberhausen-Arnheim, zwischen Emmerich-Ost und Beek in den Niederlanden, Bauarbeiten bis Montagmorgen, Fahrbahn gesperrt, es werden zwei Brücken abgerissen. A63 Mainz Richtung Kaiserslautern, zwischen Göllheim und Winnweiler, Fahrbahn Erneuerungsarbeiten, bis 22 Uhr Fahrbahn gesperrt. A66 Wiesbaden Richtung Frankfurt, zwischen Schirnsteiner Kreuz und Wiesbaden-Biebrich, Baustelle bis Montag früh 5 Uhr Fahrbahn gesperrt. Eine Umleitung führt über die A643 und A60. A480 Wetzlar-Wetzlar-Blasbach, da ist in Höhe Wetzlarer Kreuz wegen einer Baustelle bis 5 Uhr in beiden Richtungen Fahrbahn gesperrt. Umleitungen sind ausgeschildert. B223 A516 Oberhausen-Eisenheim Richtung Oberhausen, da ist die Fahrbahn zwischen Oberhausen-Eisenheim und Sterkrade wegen Bauarbeiten noch bis 10 Uhr gesperrt. Soweit der Blick auf die Straßen.
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0: Am Mikrofon Ronny Krampmann.

0: Kultmusik in der ARD-Hitnacht. Blondie, Heart of Glass. Hier um 3.41 Uhr. Wo auch immer Sie uns hören, seien Sie herzlich willkommen und schön, dass Sie am Radio sind. Und an dieser Stelle ist das auch mal erwähnt, selbst am Wochenende gibt es viele, viele Menschen, die arbeiten, die unterwegs sind für uns, damit es uns gut geht. Ob auf den Autobahnen, ob auf den Stationen, wo Acht gegeben wird, dass wir sicher und behütet sind oder auch gut gepflegt. Ich will sagen, an dieser Stelle gibt es viele, viele fleißige Helfer, die ja das Beste tun, damit wir ein schönes Leben haben. Und an dieser Stelle einfach mal ein ganz, ganz herzliches Dankeschön und einen Gruß hinaus in die deutschen Lande an alle, die da gerade bei der Arbeit Radio hören.
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Unverkennbar, die Stimme von Dusty Springfield, Son of a Preacher Man, hier bei uns in der ARD-Hitnacht. In 3 Minuten ist es 4 Uhr, da gibt's wieder Nachrichten, Wetter, Verkehr und danach geht's natürlich weiter mit vielen, vielen Hits in der ARD-Hitnacht.

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1: Um 4 Uhr mit Gabriela Kühne. Bundespräsident Steinmeier hat davor gewarnt, dass sich in Europa und auf der ganzen Welt autoritäre Tendenzen weiter ausbreiten. Er äußerte sich auf einer Veranstaltung im Hambacher Schloss in der Pfalz. Aus der Nachrichtenredaktion Jonas Valentin Weber.
2: Laut Steinmeier versuchen autoritäre Regierungen immer stärker, unabhängige Institutionen anzugreifen, die die Macht der Regierenden kontrollieren sollen. Betroffen seien auch Medien, der Kulturbereich und die Justiz. Konkrete Länder nannte er nicht. Steinmeier zeigte sich aber auch kämpferisch. So seien die Bürgerinnen und Bürger der Entwicklung nicht machtlos ausgeliefert, sondern könnten sich zur Wehr setzen, auch wenn dabei viel Ausdauer gebraucht werde, sagte Steinmeier bei der Verleihung des Hambacher Freiheitspreises an den früheren polnischen Justizminister Bodnar.
1: Der designierte FDP-Vorsitzende Kubicki hält eine inhaltliche Neuaufstellung der Partei derzeit nicht für notwendig. Der Neuen Osnabrücker Zeitung sagte er, dies brauche man auf dem Parteitag nicht. Der Kampf für Freiheitsrechte sei zeitlos. Es sei wahrscheinlicher, ehemalige FDP-Wähler mit klarer Sprache von Union und AfD zurückzuholen, als neue zu erobern. Beim Parteitag der Liberalen in Berlin will sich Kubicki heute zum Vorsitzenden wählen lassen. Rund um die Brennerautobahn zwischen Österreich und Italien drohen heute massive Verkehrsbehinderungen. Grund ist eine Vollsperrung des Alpenpasses wegen einer Demonstration. Anwohner wollen gegen Lärm und Feinstaub protestieren. Auch auf deutscher Seite werden lange Staus erwartet. In Berlin ist am Abend der Deutsche Filmpreis verliehen worden. Großer Gewinner war das Historiendrama »In die Sonne schauen« von Regisseurin Mascha Schilinski. Aus Berlin Anna Wollner.
3: 10 Lolas haben Schilinski und ihr Team mit nach Hause genommen. Unter anderem für die beste Regie, das beste Drehbuch, die beste weibliche Nebenrolle, Kostüm, Maske, Szenenbild und die Lola in Gold. Die höchste Auszeichnung des Abends für einen Film, der über 4 Generationen hinweg von weiblichen Traumata erzählt. Der emotionalste Moment des Abends, die Lola als beste weibliche Hauptrolle für die 85-jährige Senta Berger in Ach, diese Lücke, diese entsetzliche Lücke. Die Lola für die beste männliche Hauptrolle ging wiederum an August Diehl für seine Darstellung in Das Verschwinden des Josef Mengele.
1: Alexandra Zverev steht bei den French Open im Achtelfinale. Der beste deutsche Tennisprofi setzte sich in der 3. Runde in Paris gegen den Franzosen Quentin Alli in 4 Sätzen durch. Im Achtelfinale trifft Zverev auf den Niederländer Jesper de Jong. Das waren die Nachrichten. Das Wetter in Deutschland. Am Tage über Teilen der Mitte und des Südens gebietsweise Schauer und teils kräftige Gewitter, sonst heiter bis wolkig bei 18 bis 33 Grad. Es ist 4.03 Uhr.
4: Guten Morgen, lieber Autofahrer. Hier ist der Verkehrsservice in der ARD-Hitnacht. A3 Oberhausen-Arnheim zwischen Emmerich-Ost und Beek in den Niederlanden wegen Bauarbeiten bis Montagmorgen Fahrbahn gesperrt. Der Grund, es werden 2 Brücken abgerissen. A63 Mainz Richtung Kaiserslautern zwischen Göllheim und Winnweiler Fahrbahn Erneuerungsarbeiten bis 22 Uhr Fahrbahn gesperrt. A66 Wiesbaden Richtung Frankfurt zwischen Schiersteiner Kreuz und Wiesbaden-Biebrich. Degerner Baustelle bis Montagmorgen 5 Uhr die Fahrbahn gesperrt. Eine Umleitung führt über die A643 und die A60. A480 Wetzlar-Blasbach. Dort ist in Höhe Wetzlar-Kreuz wegen einer Baustelle bis 5 Uhr in beiden Richtungen die Fahrbahn gesperrt. Eine Umleitung ist ausgeschildert. B223 A516 Oberhausen-Eisenheim Richtung Oberhausen zwischen Oberhausen-Eisenheim und Sterkrade wegen Bauarbeiten bis 10 Uhr die Fahrbahn gesperrt. Soweit der Blick auf die Straßen.
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4: Am Mikrofon Ronny Krappmann.

Inzwischen 4.11 Uhr. Einen schönen guten Morgen und einen guten Start in diesen Samstag, in ein schönes Wochenende. Wir kommen jetzt zur Musik von einem Mann, den ich sehr, sehr schätze. Seit ich Radio mache, spiele ich seine Musik und das ist schon ja, mittlerweile fast 30 Jahre. Und dieser Song hier, der hat mich immer ganz besonders berührt. Die Rede ist von einem Mann mit einer außergewöhnlichen Stimme. Hier ist Mr. Joe Cocker. Papa.

0: Unverkennbar, die Stimme von Arrow Brown und seiner Formation Hot Chocolate mit So You Win Again. Und jetzt machen wir weiter mit dem Sound der 80er Jahre.
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0: Genauer gesagt geht's jetzt ab zu, tja, zum Anwesen von Michael Cretu. Damals noch mit Sandra zusammen auf Ibiza. Da ist sowas hier entstanden. Innocent Love.

0: Maria Condios in der ARD Nacht. Damit ist es 4.30 Uhr, halb fünf. Guten Morgen, liebe Autofahrer. Hier ist der Verkehrsservice in der ARD-Hitnacht A3 Oberhausen-Arnheim zwischen Emmerich Ost und Beek in den Niederlanden. Bauarbeiten bis Montagmorgen, Fahrbahn gesperrt, es werden Brücken abgerissen. A63 Mainz Richtung Kaiserslautern zwischen Göllheim und Winnweiler, aktuell Fahrbahnerneuerungsarbeiten, die Fahrbahn noch bis heute Abend 22 Uhr gesperrt. A66 Wiesbaden Richtung Frankfurt zwischen Schiersteiner Kreuz und Wiesbaden-Biebrich. Baustelle bis Montagmorgen früh um 5 gesperrt. Umleitung führt über die A643 und die A60. A480 Wetzlar, Wetzlar-Blasbach. Dort ist in Höhe Wetzlarer Kreuz wegen einer Baustelle weiterhin in beiden Richtungen die Fahrbahn gesperrt. Umleitungen sind ausgeschildert. Die B223 A516 Oberhausen-Eisenheim Richtung Oberhausen ist zwischen Oberhausen-Eisenheim und Sterkrade wegen Bauarbeiten noch bis 10 Uhr heute gesperrt. Soweit der Blick auf die Straßen.
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0: Guten Morgen wünscht Ronny Krappmann.

Shocking Blue mit Weenus. Das ist ein Hit, der wurde so oft gecovert von so vielen Bands. Aber ich finde, in dieser Version, da klingt es einfach am besten. Hier ist die ARD-Hitnacht live aus dem Landesfunkhaus Sachsen in Dresden vom Mitteldeutschen Rundfunk. Am Mikrofon nach wie vor Ronny Krappmann. Ich freue mich, dass Sie mit uns hineinstarten in dieses Wochenende. Und bis zu den Nachrichten. Um 5 haben wir noch richtig schöne Musik, zum Beispiel von dieser Formation hier. Johnny Hates Jazz. In den 80ern sehr, sehr erfolgreich. Danach ist ein bisschen stiller geworden. Aber die alten, die coolen Hits von denen, die sind erhalten geblieben und die spielen wir sehr gerne hier bei uns im Programm. Turn Back the Clock. Jetzt am Start.

4.56 Uhr, Achtung Falschfahrer, auf der A9 Berlin-Halle-Leipzig zwischen Coswig und Fockerode kommt Ihnen aktuell ein Falschfahrer entgegen. Fahren Sie bitte äußerst rechts und überholen Sie nicht. Wir geben sofort Bescheid, wenn die Gefahr vorüber ist. Soweit unsere Meldung vom Verkehrsservice.

0: Offenbacher Schloss, wo 1832 Zehntausende Menschen Freiheit und Bürgerrechte eingefordert hatten. Aus der Nachrichtenredaktion Pascal Küpper.
1: Im Hambacher Schloss ist der Freiheitspreis an den polnischen Verfassungsrechtler Bodnar verliehen worden. Steinmeier hat ihn als leidenschaftlichen Kämpfer für Menschenrechte gelobt. Der Bundespräsident hat zugleich davor gewarnt, dass autoritäre Tendenzen sich weltweit ausbreiten. Damit sind Medien, Kultureinrichtungen und auch die Justiz unter Druck. Aber demokratische Gesellschaften können sich ihm zufolge dagegen wehren. Steinmeier hat sich außerdem gegen Versuche gestellt, die Nationalfarben politisch zu vereinnahmen. Schwarz-Rot-Gold, das stehe unter anderem für Freiheit und Völkerverständigung. Und das lasse man sich nicht von denen nehmen, die Demokratie verachten.
0: Der designierte FDP-Vorsitzende Kubicki hält eine inhaltliche Neuaufstellung der Partei derzeit nicht für notwendig. Der Neuen Osnabrücker Zeitung sagte er, dies brauche man auf dem Parteitag nicht. Der Kampf für Freiheitsrechte sei zeitlos. Es sei wahrscheinlicher, ehemalige FDP-Wähler mit klarer Sprache von Union und AfD zurückzuholen, als neue zu erobern. Beim Parteitag der Liberalen in Berlin will sich Kubicki heute zum Vorsitzenden wählen lassen. Rund um die Brenner-Autobahn zwischen Österreich und Italien drohen heute massive Verkehrsbehinderungen. Grund ist eine Vollsperrung des Alpenpasses wegen einer Demonstration. Anwohner wollen gegen Lärm und Feinstaub protestieren. Auch auf deutscher Seite werden lange Staus erwartet. In Berlin ist am Abend der Deutsche Filmpreis verliehen worden. Großer Gewinner war das Historiendrama »In die Sonne schauen« von Regisseurin Mascha Schilinski. Aus Berlin, Anna Wollner.
2: 10 Lolas haben Schilinski und ihr Team mit nach Hause genommen. Unter anderem für die beste Regie, das beste Drehbuch, die beste weibliche Nebenrolle, Kostüm, Maske, Szenenbild und die Lola in Gold. Die höchste Auszeichnung des Abends für einen Film, der über 4 Generationen hinweg von weiblichen Traumata erzählt. Der emotionalste Moment des Abends, die Lola als beste weibliche Hauptrolle für die 85-jährige Senta Berger in Ach, diese Lücke, diese entsetzliche Lücke. Die Lola für die beste männliche Hauptrolle ging wiederum an August Diehl für seine Darstellung in Das Verschwinden des Josef Mengele.
0: Alexander Zverev steht bei den French Open im Achtelfinale. Der beste deutsche Tennisprofi setzte sich in der 3. Runde in Paris gegen den Franzosen Quentin Alice in 4 Sätzen durch. Das waren die Nachrichten. Das Wetter in Deutschland. Am Tage gebietsweise Schauer und teils kräftige Gewitter, vereinzelt unwetterartig. In der Nordhälfte meist trocken. Es ist 5.03 Uhr.
3: Guten Morgen, liebe Autofahrer. Wir schauen gemeinsam gleich auf die Straßen in Deutschland. Vorher aber noch diese Sofortmeldung. Achtung, Falschfahrer auf der A9 Berlin-Halle-Leipzig. Zwischen Coswig und Vockerode kommt Ihnen aktuell ein Falschfahrer entgegen. Fahren Sie äußerst rechts und überholen Sie nicht. Achtung, auf der A9 Berlin-Halle-Leipzig zwischen Coswig und Vockerode Falschfahrer unterwegs. Vorsicht in beiden Richtungen. A3 Oberhausen-Arnheim zwischen Emmerich-Ost und Beek in den Niederlanden. Bauarbeiten bis Montagmorgen Fahrbahn gesperrt. Es werden 2 Brücken abgerissen. A63 Mainz Richtung Kaiserslautern zwischen Göllheim und Winnweiler Fahrbahnerneuerungsarbeiten bis 22 Uhr die Fahrbahn gesperrt. A66 Wiesbaden Richtung Frankfurt zwischen Schiersteiner Kreuz und Augenblick zwischen Schiersteiner Kreuz und Wiesbaden-Biebrich wegen einer Baustelle bis Montag 5 Uhr Fahrbahn gesperrt. Eine Umleitung führt über die A643 und A60. A480 Wetzlar-Wetzlar-Blasbach. Da ist in Höhe Wetzlarer Kreuz wegen einer Baustelle weiterhin in beiden Richtungen die Fahrbahn gesperrt. Umleitungen sind ausgeschildert. B223 A516 Oberhausen-Eisenheim Richtung Oberhausen zwischen Oberhausen-Eisenheim und Sterkrade wegen Bauarbeiten die Fahrbahn noch bis 10 Uhr gesperrt. Blitze haben wir keine zu vermelden. Wir wünschen weiterhin eine gute und sichere Fahrt.
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3: Herzlich willkommen, sagt Ronny Krappmann.

George McRae mit Rock Your Baby in der ARD-Hitnacht. Schön, dass Sie eingeschaltet haben. Wir haben eine Entwarnung, und zwar auf der neuen Berlin-Halle Leipzig. Es ist kein Falschfahrer mehr unterwegs zwischen Coswig und Volkerode. Wir wünschen eine gute und sichere Fahrt.

Michael Bublé mit Everything in der ARD Hitnacht. Danke, lieber David aus Tübingen, für die morgendlichen Grüße unter ard-hitnacht.mdr.de. Das Kompliment für die Musik gebe ich sehr, sehr gern weiter an unsere Musikredakteure und wünsche Ihnen und so wie allen anderen auch ein gutes Aufstehen und einen guten Start ins Wochenende.

Musik von den Birds, Turn, Turn, Turn in der ARD-Hitnacht. 5:27 Uhr, 3 Minuten, schau auf die Straßen, was gibt's Neues? Bis dahin noch Musik von Alison Moyet und ihrem Hit All Cry Out.

0: Inzwischen 5.31 Uhr, eine Minute nach 5:30. Wir schauen auf die Straßen in Deutschland. Hier ist der Verkehrsservice in der ARD-Hitnacht. A3 Oberhausen-Arnheim zwischen Emmerich-Ost und Beek in den Niederlanden. Bauarbeiten bis Montagmorgen, Fahrbahn gesperrt. Es werden zwei Brücken abgerissen. A63 Mainz Richtung Kaiserslautern zwischen Göllheim und Winnweiler. Fahrbahnerneuerungsarbeiten. Doch bis heute Abend 22 Uhr Fahrbahn gesperrt. A66 Wiesbaden Richtung Frankfurt zwischen Schiersteiner Kreuz und Wiesbaden-Biebrich. Baustelle bis Montagmorgen 5 Uhr Fahrbahn gesperrt. Es gibt eine Umleitung über die A643 und die A60. A100 Stadtring Berlin, Neukölln Richtung Wilmersdorf zwischen Buschkrugallee und Grade Straße. Nach Auslösung der Höhenkontrolle Fahrbahn aktuell gesperrt. Die A480 Wetzlar, Wetzlar-Blasbach ist in Höhe Wetzlar-Kreuz wegen einer Baustelle weiterhin in beiden Richtungen gesperrt. Umleitungen sind ausgeschildert. Und noch eine Meldung von der A516 Oberhausen-Eisenheim Richtung Oberhausen. Zwischen Oberhausen-Eisenheim und Sterkrade wegen Bauarbeiten noch bis 10 Uhr heute die Fahrbahn gesperrt. Soweit unsere aktuellen Meldungen von den Straßen.
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0: Guten Morgen, wünscht Ronny Krappmann.

kurze Unvergleich am Samstagmorgen. Es ist 5:40 Uhr, 10 Minuten nach 17:30 Uhr. Sie hören die ARD-Hitnacht. Schön, dass Sie bei uns sind.

Williams mit Small C im Duett. Inzwischen 5.47 Uhr, 13 Minuten noch, dann ist es 6. Dann beginnen die Morningshows in Deutschland. Die Kollegen bereiten sich schon darauf vor. Und wir, das Team der ARD Hitnacht, wünschen Ihnen einen guten Start in ein schönes Wochenende. Und was immer Sie tun, genießen Sie es. Und ja, bleiben Sie bei uns, denn hier spielen wir die Musik, die Ihnen gefällt. Moin Moin, sagt Ronny Krabmann.

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1: Um 6 Uhr mit Martin Wilhelmi. Bundespräsident Steinmeier hat davor gewarnt, dass sich in Europa und auf der ganzen Welt autoritäre Tendenzen weiter ausbreiten. Er äußerte sich auf einer Veranstaltung im

0: Der Neuen Osnabrücker Zeitung sagte er, dies brauche man auf dem Parteitag nicht. Der Kampf für Freiheitsrechte sei zeitlos. Auf dem FDP-Parteitag in Berlin wird an diesem Wochenende der gesamte Parteivorstand neu gewählt. Kubicki ist der einzige Kandidat für den Vorsitz. Der Brennerpass wird heute stundenlang für den Verkehr gesperrt. Grund ist eine große Demonstration. Aus der Nachrichtenredaktion Ulrike Ufer.
1: Die Blockade trifft die Brennerautobahn und alle Nebenstrecken. Um ein Verkehrschaos auf der vielbefahrenen Alpenstrecke zu verhindern, rufen die Behörden dazu auf, das österreichische Bundesland Tirol großräumig zu umfahren. Auf der österreichischen Seite des Brennerpasses ist von 11 bis 19 Uhr für Autos und Motorräder kein Durchkommen. Auf der italienischen Seite gilt die Sperre von 10.30 Uhr bis 20 Uhr. Lastwagen können bereits einige Stunden zuvor nicht mehr über den Alpenpass. Die Demonstration am Brenner richtet sich gegen die starke Verkehrsbelastung.
0: In Teilen Nordrhein-Westfalens, in Niedersachsen, Bremen und Hamburg haben heftiger Regen und Sturm zu Problemen geführt. Rund um Münster zählte die Feuerwehr hunderte Einsätze, etwa wegen umgestürzter Bäume oder vollgelaufener Keller. Außerdem musste nach WDR-Angaben ein Open-Air-Konzert abgebrochen werden. Im Raum Osnabrück war die Feuerwehr ebenfalls häufig im Einsatz. Im Kreis Kloppenburg musste ein Zeltlager evakuiert werden. In Hannover wurde das NDR 2 Plaza Festival unterbrochen. Am Flughafen Hamburg kam es wegen des Unwetters zu Verspätungen. Und bei der Bahn kann es auch heute noch Einschränkungen auf den Strecken Hamm, Bielefeld, Hannover und Dortmund, Münster, Bremen geben. In Berlin ist am Abend der Deutsche Filmpreis verliehen worden. Großer Gewinner war das Historiendrama »In die Sonne schauen« von Regisseurin Mascha Schilinski. Aus Berlin Anna Wollner.
2: 10 Lolas haben Schilinski und ihr Team mit nach Hause genommen. Unter anderem für die beste Regie, das beste Drehbuch, die beste weibliche Nebenrolle, Kostüm, Maske, Szenenbild und die Lola in Gold. Die höchste Auszeichnung des Abends für einen Film, der über 4 Generationen hinweg von weiblichen Traumata erzählt. Der emotionalste Moment des Abends, die Lola als beste weibliche Hauptrolle für die 85-jährige Senta Berger in »Ach, diese Lücke, diese entsetzliche Lücke«. Die Lola für die beste männliche Hauptrolle ging wiederum an August Diehl für seine Darstellungen »Das Verschwinden des Josef Mengele«.
0: Alexander Zverev steht bei den French Open in Paris im Achtelfinale. Der Tennisprofi setzte sich in der dritten Runde gegen den Franzosen Quentin Alice in 4 Sätzen durch und trifft morgen auf den Niederländer Jesper de Jong. Das waren die Nachrichten. Das Wetter in Deutschland. Am Tage gebietsweise Schauer und teils kräftige Gewitter, vereinzelt unwetterartig. In der Nordhälfte meist trocken, bei Höchsttemperaturen von 18 bis 33 Grad. Am Sonntag wechselnd bewölkt, regional Schauer und Gewitter, bei Temperaturen dann von 17 bis 29 Grad. Und die Zeit, es ist 6.04 Uhr.
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4: Ich wünsche Ihnen einen schönen Samstag, auch wenn es wahrscheinlich an der einen oder anderen Stelle heute Nacht bei Ihnen richtig zur Sache ging. Gestern Abend zog ja dieses Regengebiet, dieses Sturmgebiet über uns hinweg. Ich hoffe, Sie sind da nicht allzu betroffen gewesen. Hier haben wir noch einen aktuellen Verkehrsservice. Vorsicht bitte auf der A2 Hannover-Dortmund zwischen Dreieck Hannover-West und Herrenhausen. Eine Unfallstelle, die noch nicht abgesichert ist. Hier also bitte besondere Obacht. Ansonsten guten Start rein in den Samstag.
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Guten Morgen, es ist 6.12 Uhr heute am Samstag. Natürlich gute Fahrt, aber Vorsicht, hier kommen tatsächlich schon weitere Verkehrsinfos bei uns bei NRZ Niedersachsen ein. Vorsicht bitte auf der A1 Osnabrück-Bremen zwischen Vechtau und Kloppenburg. Da hat es einen Unfall gegeben, Unfallstelle ist nicht abgesichert. Und da liegen wohl auch Fahrzeugteile auf der Straße. Und Vorsicht auch auf der B437 Stotel nach Rodenkirchen zwischen Stotel und dem Wesertunnel. Da steht ein defektes Fahrzeug, also auch hier bitte besondere Vorsicht.

6.23 Uhr am Samstagmorgen nach einer Nacht, die hier und da ganz schön ungemütlich gewesen sein muss. Es ist ja mal so ein richtig heftiges Wettergebiet über uns hinweggezogen, nachdem wir so viel Ruhe hatten mit der wunderbaren Sonne. Aber gestern so von West nach Ost, das war schon ganz schön dolle, glaube ich, auf dem Expo Plaza Festival. Von uns vom NDR, da musste ja das ganze Konzert sogar unterbrochen werden. Viele mussten in einer Halle zwischendurch untergebracht werden, weil es einfach so heftig war. Ich war gestern auf einer Hoteleröffnung in Steinhuder am Steinhuder Meer. Auf dem Rückweg muss ich sagen, auch heftig. Überall schon wieder Äste auf dem Boden, alles abgerissen und so. Also ich hoffe, Sie sind gut durchgekommen durch diesen gestrigen Abend, durch diese heutige Nacht, die jetzt hinter uns liegt. Heute wird es heute ein bisschen schöner mit dem Wetter. Wenn Sie Lust haben, uns zu schreiben, was Ihnen da widerfahren ist, was Sie erlebt haben in Sachen Unwetter. Können Sie es gerne tun über unsere NDR Niedersachsen App. Dann können wir das vielleicht teilen, vielleicht manchmal auch. Ich sag's mal wirklich vorsichtig, geteiltes Leid, halbes Leid. Also was haben Sie da möglicherweise heute Nacht Schreckliches erlebt oder gestern Abend, was Sie möglicherweise auch mit uns teilen wollen? Dann können Sie uns das gerne schreiben über unsere App oder eine Sprachnachricht schicken hier bei uns. Die NDR Niedersachsen App, die Sie hoffentlich auf dem Smartphone haben. Ansonsten einen wunderschönen guten Morgen und heute soll es ja wieder entspannter sein bei uns in Niedersachsen. Die aktuellen Wetterwerte, die gibt's gleich gegen 6:30.

0: Ja, hui, muss ich sagen. Hui war das Wetter in der vergangenen Nacht und vor allen Dingen auch gestern Abend. Und hier sind schon die ersten Bilder eingetroffen bei uns über das Wetter von gestern Abend heute Nacht. Peter und Elke haben geschrieben, nach heftigem Gewitter gestern Abend ist es aber nur ein Blumentopf umgekippt. Starten wir jetzt bei Sonnenschein in den Samstag mit Kaffee und NDR1 Niedersachsen. Das freut uns natürlich. Liebe Grüße an Peter und Elke und Andrea aus Lüneburg. Hat geschrieben, hier bei uns in Lüneburg, da klang der Donner, als wenn es ein Feuerwerk geben würde. Und nach gut 20 Minuten war aber alles vorbei. Ach ja, geregnet hat es auch, aber das war wohl eher harmlos, schreibt Andrea. Und Henrik Ritzke ist gerade eben, wir sind glimpflich davongekommen in Sachen Unwetter. Es ist praktisch Nord und Süd an uns vorbeigezogen. Am Anfang gab es ein paar Sturmböen, ein paar härtere Donnerschläge und ein paar Millimeter Regen gegen 9:30, also 9:30, 21:30 sah es wieder friedlich aus auf den Straßen. Schöne Grüße aus Delmenhorst von Henrik. Ja, liebe Grüße zurück. Und dann sind wir gleich mal bei den aktuellen Wettertemperaturen und Wetterwerten, die wir gerade übermittelt bekommen haben. Und heute soll es ja wirklich einen schönen Tag geben. Wolkenloser Himmel über Norderney an der Marienhöhe 15 Grad. Oldenburg heiter 12 Grad. Bremen wolkenlos 11 Grad. Lüneburg heiter am Sande 13 Grad. Osnabrück wolkenlos 12 Grad. Hannover leicht bewölkt 13. Bewölkter Himmel über Braunschweig an der Jugendherberge 16 Grad. Göttingen leicht bewölkt am Jugendtheater 15 Grad. Und Braunlage auch leicht bewölkt bei 14 Grad.
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0: Die B442 Einbeckhausen-Koppenbrücke ist zwischen Rosen und Luttringhausen nach einem Unfall beidseitig gesperrt. Und Kreis Ammerland, die Alpenrosenstraße, ist zwischen Linzwege und Altjürden ebenfalls nach einem Unfall gesperrt.
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0: Und in der nächsten halben Stunde völlig wetterunabhängig, natürlich wieder mit Ralf Walter, unser Gartenexperte. Und da geht es um die Staude des Jahres. Ja, die gibt's schon, die Staude des Jahres. Und die feiern wir aber mal so richtig ab.

6:39 Uhr. Am Samstagmorgen, das war ein Smokey, mal ganz oft um die Ecke gekommen. For a few dollars nur hier bei uns bei NDR in Niedersachsen. Smokey aus den 1970er Jahren, nicht wegzudenken. Die haben so viele schöne Songs gemacht. Lag ja vor allen Dingen auch an ihrem Frontman Chris Norman, der hat eine tolle Stimme gehabt. Und ja, irgendwie kann man den mal gut hören, finde ich. Ne? Erst recht an so einem ja doch wieder entspannteren Samstagmorgen. Wenn Sie sagen, ja, Dollar hätte ich auch ein paar mehr gerne. Euro? Wie wär's mit Euro? Ich hätte noch ein paar Euro anzubieten, denn wir haben in einer Stunde unser Spiel Mut zur Lücke. Und was wir nicht haben, ist eine Kandidatin oder Kandidaten. Sie können 100 Euro gewinnen. Wenn Sie Lust haben, melden Sie sich ganz schnell über unsere NDR Niedersachsen-App. Name drauf, Ihre Telefonnummer, unter der wir Sie erreichen können. Und dann sind Sie vielleicht in einer Stunde dran bei Mut zur Lücke. Wir spielen Ihnen drei Songs vor, in denen jeweils ein Wort fehlt. Und das Wort, das sollten Sie dann allerdings wissen. Und wenn Sie es wissen, haben Sie halt die Chance auf 100 Euro hier bei uns bei NDR 1 Niedersachsen. Und für alle jetzt die Chance zum Entspannen. Ganz smooth. Klingt eher so nach Barmusik abends, ne? In einer Hotelbar sitzen und noch einen kleinen Drink nehmen und so. Aber kann man auch morgen halt, finde ich. Sade, Smooth Operator. Guten Morgen.

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2: Und heute sage ich Ihnen, mit welcher ausgezeichneten Staude Sie sich und den Insekten in Ihrem Garten eine besondere Freude machen können. Das wäre die Schönaster oder Calimeris, die vom Bund Deutscher Staudengärtner zur Staude des Jahres 2026 gewählt worden ist. Mit dieser Auszeichnung sollen besonders interessante Stauden bekannter gemacht werden. Die Schönaster wäre gerade etwas für Hobbygärtnerinnen und Hobbygärtner, die ihre Gärten nachhaltig gestalten wollen. Die Staude ist nämlich langlebig, widerstandsfähig und benötigt kaum Pflege. Sie muss nur regelmäßig im Frühjahr zurückgeschnitten werden, das war es schon. Und so sieht sie aus. Wie es der Name schon vermuten lässt, erinnern ihre kleinen Blüten sehr an Astern. Die Blütenfarbe reicht von weiß bis zartviolett. Und sie blüht von Juni bis weit in den September hinein. Die einzelnen Triebe werden bis zu einem Meter hoch und der Standort sollte vollsonnig sein. Sie werden sehen, wenn Sie diesen Gartentipp beachten, dann blüht Ihnen bei der schönen Aster bald ordentlich was.
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0: halbe Minute noch und dann ist es 7 Uhr heute am Samstag.
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0: Zwei Infos haben wir. Die B442 Amberghausen-Kornbrügge ist zwischen Rosen und Luttringhausen beidseitig gesperrt nach einem Unfall und noch ein Unfall. Und deswegen ist im Kreis Ammerland die Alpenrosenstraße zwischen Linzwege und Altjürden gesperrt. Auf den Autobahnen scheint aber alles ruhig zu sein, aber keine Infos. Also weit geht. Gute Fahrt für Sie.
2: Es ist 7 Uhr.
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2: Mit Karin Jäger. Schönen guten Morgen. Die Schlagzeilen. Unwetter sorgen in Niedersachsen für zahlreiche Feuerwehreinsätze. Brennerautobahn wird heute komplett gesperrt. Schwimmbad im Kreis Helmstedt bietet kostenlose Kinderschwimmkurse. Das Wetter. Sonne und Wolken bis 26 Grad. Das Unwetter mit Gewitter, Hagel und Starkregen hat in Niedersachsen einige Schäden angerichtet. Zwischen 16 und 21 Uhr zog eine breite Gewitterfront von Westen nach Osten durch und hat fast das gesamte Land getroffen. Thomas Stahlberg, mit welchen Folgen?
3: In Bremervörde schlug ein Blitz in ein Haus ein. Der Dachstuhl brannte. Das Haus ist unbewohnbar. 250.000 Euro Schaden. Ebenso am frühen Abend in Berne im Landkreis Wesermarsch. Schaden nach Polizeiangaben 70.000 Euro.

0: Plaza-Festival für mehr als eine Stunde unterbrochen werden. Die 15.000 Besucher wurden aufgefordert, Schutz in der ZAG-Arena zu suchen. Der Bahnverkehr in Teilen Niedersachsens kam zeitweise zum Erliegen. Dadurch kommt es auch heute noch laut Bahn zu Verzögerungen und Ausfällen. Betroffen die ICE-Züge zwischen Hamm, Bielefeld und Hannover sowie zwischen Dortmund, Münster und Bremen.
1: Rund um die Brenner-Autobahn drohen heute massive Verkehrsprobleme. Der Alpenpass wird wegen einer Demonstration mehrere Stunden lang komplett gesperrt. Anwohner wollen gegen Lärm und Feinstaub protestieren. Autos dürfen die Strecke auf österreichischer Seite ab 11 Uhr nicht befahren. Auf italienischer Seite gilt die Sperre ab 10.30 Uhr. Auch auf deutscher Seite werden lange Staus erwartet. Die Polizei rät dazu, auf Fahrten in Richtung Brenner und in den Süden Bayerns möglich zu verzichten. Nach einer Serie von Wahlniederlagen wagt die FDP heute einen personellen Neuanfang, den zweiten innerhalb eines Jahres. Ein Bundesparteitag in Berlin wählt an diesem Wochenende die komplette Führung neu. Einziger Bewerber für den FDP-Vorsitz ist der stellvertretende Parteichef Kubicki. Der Chef der niedersächsischen FDP, Hocker, findet, dass der bekannte Kubicki jetzt genau der richtige Kandidat sei. Denn er spreche aus, was die Menschen im Alltag wirklich beschäftige und habe auch keine Scheu vor unpopulären Ideen. Viele Orte in Niedersachsen fehlen Schwimmkurse. Doch das Freibad Grasleben im Landkreis Helmstedt bietet sogar kostenlose Kurse für Kinder an. Und die Nachfrage ist groß. Viktoria Königs, warum funktioniert das Konzept dort so gut?
2: Das Freibad Grasleben hat viel Unterstützung aus der Region. Bademeister Sascha Nies spricht von einem starken Zusammenhalt im Ort und einem motivierten Team. Viele Menschen helfen freiwillig. So gibt es immer genug Personal. An Schwimmtrainern scheitert es also nicht. Und am Geld auch nicht, sagt der Bademeister. Viele Unternehmen aus der Region spenden Geld für die Kurse. Und auch Stiftungen und Sportverbände unterstützen das Projekt finanziell. Eine ganze Region macht sich für das Freibad stark. Das ist das Erfolgskonzept laut Bademeister Sascha Nies. Das Freibad wirkt damit einem bundesweiten Problem entgegen. Laut Deutscher Lebensrettungsgesellschaft können 6 von 10 Kindern nach der Grundschule nicht sicher schwimmen. Besonders betroffen sind ärmere Familien. Das sagt DLRG-Chefin Ute Vogt.
3: Also in Familien mit wenig Geld gibt es deutlich mehr Kinder, die nicht schwimmen können, als in denen, die etwas wohlhabender sind.
2: In Grasleben sollen die kostenlosen Kurse genau dagegen helfen. Im vergangenen Jahr konnten Dutzende kostenlose Schwimmkurse auf die Beine gestellt und hunderte Schwimmabzeichen mit den Kindern gemacht werden. In diesem Jahr wollen die Bademeister sogar noch mehr Kurse anbieten.
1: Auf der A27 ist ein Autofahrer in der Nacht in eine Baustelle gefahren und dort mit seinem Wagen in ein 2 Meter tiefes Loch gestürzt. Wie die Polizei in Bremerhaven mitteilte, befreiten Einsatzkräfte den leicht verletzten Mann aus seinem demolierten Wagen. Er wurde anschließend in eine Klinik gebracht. Warum der Mann in der Nacht in die Baustelle auf der A27 bei Bremerhaven fuhr, blieb zunächst unklar. Und noch zum Tennis. Alexander Zverev steht bei den French Open im Achtelfinale. Der Hamburger setzte sich in der dritten Runde in Paris gegen den Franzosen Quentin Alice in 4 Sätzen durch. Und die Zeit, es ist 7.05 Uhr.
4: Und das Wetter, es ist heute wieder freundlicher. Heute nämlich meist heiter, zeitweise gibt es auch ein paar Wolken, aber es bleibt weitgehend trocken. Höchstwerte haben wir heute so bei 21 Grad in Schortens und am Brauhaus Jever bis 26 Grad am Feuerwehrmuseum in Salzbergen und am Weg der Tugenden in Lingen. An der See zwischen 18 und 20 Grad, im Oberharz 20 bis 22 Grad. Dazu ein schwacher bis mäßiger im Oberharz. Und am Nachmittag an der Elbe böig, auffrischender West- bis Nordwestwind. Morgen der Sonntag, der letzte Tag im Mai 2026. Da gibt es neben Sonne auch Wolken und vor allem im Süden auch Schauer und einzelne starke Gewitter. An der Nordsee und an der Elbe, da ist es eher sonnig. Höchstwerte morgen 18 Grad am Seemannshus von Langeoog, 21 Grad in Beverstedt und Gnarrenburg bis 24 Grad in Diepholz und am Ringwall Sieke. Teilweise Temperaturen auch leichter rüber, im Oberharz aber leichter drunter. Da haben wir 19 bis 21 Grad. Morgen ein schwacher, teilweise mäßiger Wind mit Schauer und Gewitterböen. Und der Montag, ja, von allem was dabei, gelegentlich heiter, aber auch Wolken, einzelne Schauer, örtlich auch Gewitter. An der Küste ist es am Montag länger freundlich, Temperaturen dann 19 bis 23 Grad.
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4: Nach dem heftigen Wetter gestern Nachmittag, gestern Abend, heute Nacht noch, heißt es vielfach jetzt erstmal wieder durchatmen. Ich wünsche Ihnen

0: 13 Minuten nach 7 heute am Samstag. Nochmal guten Morgen für Sie alle. Und morgen, gerade schon mal gesagt, endet ja der Wundermonat Mai. Ja, tatsächlich, das ging ja mal wieder ratzfatz, oder? Morgen ist der 31. und am Montag haben wir dann den 1. Juni. Und immer am ersten Montag des Monats. Was war da noch? 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

0: vor halb acht. Guten Morgen am Samstag und eine gute Fahrt, aber Vorsicht bitte, A2 Dortmund-Hannover, zwischen Langenhagen und Bodfeld, da steht ein defekter LKW auf der Einfahrtsspur vom Parkplatz Fahrenheide.
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2: Was ist denn Ihr Thema der Woche?
3: Ich persönlich habe eine Sucht nach THC gehabt. Cannabis und Amphetamine. Bin jetzt seit 6 Monaten clean.
2: Wie kam es dazu?
3: Stationär in der Klinik, in der Langzeittherapie. Und es kam dazu, dass ich halt einfach irgendwann bemerkt habe, mein Körper kann nicht mehr, ich kann nicht mehr.
2: So, und jetzt seit einem halben Jahr drogenfrei. Glückwunsch erstmal, großartig. Wie fühlt sich das an?
3: Ich habe so viel mehr Lebensqualität zurückbekommen, seitdem ich keine Drogen mehr nehme. Mein Kopf funktioniert wieder richtig. Ich habe Energie, ich kann wieder schlafen.
2: Dann wünsche ich, was sagt man, viel Erfolg, viel Glück?
3: Ja. Viel Erfolg bei der Abstinenz, sagt man dann, denke ich.
2: Was ist Ihr Thema der Woche?
4: Mein Schrebergarten. Also bei der Hitze muss man natürlich viel gießen, was einsäen.
2: Das klang jetzt alles noch sehr nach Arbeitsstress. Ist auch ein bisschen schön?
4: Ja, natürlich. Ist total schön. Also wenn die ersten Blumen dann kommen, dann geht mein Herz auf. Und ja, das entschädigt einen dann natürlich für die doch viele Arbeit.
2: Ich glaube, bald müssen Sie nicht mehr gießen, weil das Gewitter kommt.
4: Ja.
2: Also ein bisschen Regen wäre okay. Nicht zu viel bitte. Nicht, dass der schöne Schrebergarten überflutet.
4: So, denk
2: mal, das hat Petrus gehört.
4: Das hat er gehört, genau.
2: Was ist Ihr Thema der Woche?
5: Aufstiegsspiele der Eisbären Bremerhaven. Basketball.
2: Und Sie sind totaler Fan?
5: Nein, mein Sohn spielt da. Der spielt Jugendbasketball-Bundesliga bei den Eisbären Bremerhaven. Und natürlich fährt man als Fan dann natürlich auch zu den Herrenspielen, wo die aufsteigen.
2: Wie alt ist der?
5: 17.
2: Wie hat sich das ergeben?
5: Durch 2,07 Meter Größe. Er war bis 15 klein und dick.
2: Und ab 16 groß und schlank.
5: So ist das.
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0: Was für ein Wetter. Gestern Nachmittag, später Nachmittag, gestern Abend auch teilweise noch heute Nacht bei uns in Niedersachsen. Einige Regionen hat es aber verschont. Jens hat zum Beispiel geschrieben, also wir im Oberharz, wir hatten Glück mit dem Wetter. Bei uns war es nur kurz ein bisschen windiger und wir hatten so circa 20 Liter Regen. Das ist aber nicht so viele. Und Ingrid ist schon wieder unterwegs. Sie schreibt uns aus Peine. Das Gewitter hat uns wohl nur gestreift. Ich fahre jetzt erstmal nach Leipzig. Ja, also einige Regionen sind weniger in Mitleidenschaft gezogen gewesen vom Wetter heute Nacht und andere nun ein bisschen mehr. Ich hoffe, sie haben das alle einigermaßen gut überstanden. Ich kann mir vorstellen, einige Ecken war es denn doch ziemlich heftig. Aber heute ein ruhiger Tag, geht auch schon ruhig los. Norderney, wolkenloser Himmel, 15 Grad. Oldenburg heiter am Schlossplatz, 14 Grad. Bremen wolkenlos bei 13. Lüneburg heiter bei 13. Wolkenloser Himmel über Osnabrück am Domhof 14 Grad, Hannover wolkenlos auch 14 Grad, Braunschweig an der Stadthalle auch 14 Grad bei wolkenlosem Himmel, Göttingen leicht bewölkt bei 15 Grad und Braunlage dicke Wolken am Eisstadion aber auch 15 Grad.
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0: Vorsicht bitte, A2 Dortmund-Hannover zwischen Langenhagen und Bodfeld. Da steht ein defekter LKW auf der Einfahrtsspur vom Parkplatz Fahrenheide. Die B442 Einbeckhausen-Koppenbrügge ist immer noch gesperrt nach einem Unfall beidseitig. Und zwar genauer gesagt zwischen Rossen und Luttringhausen.
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0: Und gleich wieder Mut zur Lücke, unser neues Musikspiel. Wir spielen Ihnen drei Songs vor, bei denen jeweils ein Wort fehlt. Ja, und Sie müssen dann Wortklauberei betreiben und gucken, welches Wort ist das denn? Und wenn Sie da dreimal richtig liegen, haben Sie 300 Euro, nein, 100 Euro, war jetzt übertrieben. Also 100 Euro gewonnen, wir fangen mit 25 an, 50 und dann 100. Also gleich gegen 7.40 Uhr schauen wir mal, ob das heute auch wieder klappt. Mit Mut zur Lücke. Es geht um 100 Euro mit drei wunderbaren Songs, aus denen wir aber ein Wort gestrichen haben.

0: Also ich kann mir nicht helfen. Ich finde, Sandra hat irgendwie tolle Musik gemacht immer, ne? 80er Jahre, Heaven Can Wait, einer ihrer Erfolge. Schöner Song bei uns bei NR1 Niedersachsen. Jetzt haben wir es ganz genau. 7.40 Uhr.
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0: Unsere Kandidatin heute, Ulrike Meyer-Potthoff aus Osnabrück. Guten Morgen, Ulrike.
3: Guten Morgen, Andreas.
0: Wir haben gerade festgestellt, wir können mal du zueinander sagen. Ulrike, du, ihr habt doch sicherlich auch ordentlich Wetter gehabt gestern. Osnabrück soll ja heftig betroffen gewesen sein. Wie war es denn bei euch?
3: Ja, also es kam auf den Moment ganz ordentlich was runter. Meine Pfingstrosen haben auch ein bisschen gelitten, aber im Großen und Ganzen sind wir glimpflich davon gekommen.
0: Ja, das hört sich einigermaßen gut an. Es gab ja wohl tatsächlich aber auch überflutete Keller hier und da. Aber wer da einigermaßen gut durchgekommen ist, dem sage ich jetzt mal gratuliert. Allen anderen hoffen wir, dass es schnell wieder so ist, wie es vorher war bei dieser Wetterfront gestern. Hast du was Schönes vor am Wochenende?
3: Ja, ich bin quasi auf dem Sprung nach Münster. Ja, da würde das ganz gut passen, wenn ich noch ein bisschen Taschengeld im Portemonnaie hätte.
0: Ja, in Münster war ich neulich auch, Geburtstag von einem Freund gefeiert und muss ehrlich sagen, immer wieder eine schöne Stadt Münster, ne, muss man sagen. Und ihr beiden Städte, Osnabrück und Münster, seid ja auch verbunden durch den, den Westfälischen Frieden.
3: Westfälischen Frieden.
0: Ja,
3: genau.
0: Also, dann wünsche ich jetzt schon mal einen friedvollen Aufenthalt in Münster. Und jetzt geht's los mit unserem ersten Song. Du sagst uns bitte, welches Wort wir da jetzt vergessen haben. Achtung.
3: Okay. 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
0: city of New. Na, welcher Buchstabe?
3: New Orleans.
0: New Orleans. Ja, welches Wort?
3: Orleans.
0: Oh, richtig.
3: Orleans.
0: Ja, Orleans ist richtig. Hast du schon mal 25? Hm?
3: Super.
0: Ja, kann man schon mal eine Pizza für essen oder zwei. Jetzt
3: ja.
0: Weiter.
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3: Auch.
0: Oh Gott, einfacher geht's aber auch wirklich nicht. Gut, also 50 Euro. Das ist ja fast unangenehm. So, Achtung.
3: Ja.
0: Jetzt wird's aber schwierig. Jetzt wird's schwierig.
3: Okay. Ja, okay.
0: Achtung,
3: okay.
0: Achtung. Konzentration, bitte. Achtung. Na?
3: Hi.
0: Hi?
3: The tide is high.
0: Mein lieber Scholli, 100 Euro für Münster!
3: Super! Wir waren ja eben bei den 80er-Ikonen. Da gehört Blondie natürlich auch zu, auch wenn der Song nicht aus den 80ern ist.
0: Oh, du kennst dich ja aus. Mein Gott. Kommt, von wann ist denn der? Ist er auch schon aus den 70ern?
3: Nee, der ist noch gar nicht so alt.
0: The Tide is High? Echt?
3: Den hat Blondie deutlich später gemacht.
0: Oh, guck mal.
3: Oder haben Blondie.
0: Es ist ja schön, dass man an so einem Samstag, wo die meisten Schülerinnen und Schüler ja gar keine Schule mehr haben, dass ich da noch was lernen kann bei dir.
3: Siehste?
0: Vielen, vielen Dank an dieser Stelle und viel, viel Spaß in Münster. Schönes Wochenende.
3: Vielen Mach's Dank. Gut. Das wünsche ich dir auch, Andreas.
0: Danke.
3: Bis dann.
0: Ciao.
3: Tschüss.
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Wow, wow, wow. 6 Minuten noch bis 8 heute am Samstag. Dreiviertel Stunde noch bis zu unserer nächsten Entenjacht. Und wenn Sie da dabei sein wollen, 100 Euro gewinnen wollen, ich würde mich melden. Und zwar jetzt am besten über unsere NDR Niedersachsen-App. Wichtig ist halt immer nur, wir brauchen nicht nur Ihren Namen, nicht nur, dass Sie mitspielen wollen, wir brauchen natürlich auch eine Telefonnummer zum

0: Aktueller Verkehrsservice von uns von NDR1 Niedersachsen. Vorsicht auf der A28 Oldenburg-Leer zwischen Westerstede und Westerstede-West. Da liegen Gegenstände auf der Autobahn.
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0: Ja, wir spielen gleich weiter. Barry White, mein Meister. Let the music play. 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
2: Vorsicht A2, Hannover-Dortmund. Zwischen Langenhagen und Bodfeld immer noch ein defekter LKW auf der Einfahrtspur vom Parkplatz Fahrenheide. Und Gegenstände auf der A28 Oldenburg-Leer vor Westerstede-West.
3: Es ist 8 Uhr.
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3: Mit Karin Jäger, schönen guten Morgen. Die Schlagzeilen. Unwetter sorgen in Niedersachsen für viele Feuerwehreinsätze. Wolfgang Kubicki will sich auf FDP-Parteitag zum Vorsitzenden wählen lassen. Alexander Zverev zieht ins Achtelfinale der French Open ein. Und das Wetter, Sonne und Wolken bis 26 Grad. Das Unwetter mit Gewitter, Hagel und Starkregen hat in Niedersachsen einige Schäden angerichtet. Zwischen 16 und 21 Uhr zog eine breite Gewitterfront von Westen nach Osten durch und hat fast das gesamte Land getroffen. Thomas Stahlberg, mit welchen Folgen?
4: In Bremervörde schlug ein Blitz in ein Haus ein, der Dachstuhl brannte, das Haus ist unbewohnbar, 250.000 Euro Schaden. Ebenso am frühen Abend in Bern im Landkreis Wesermarsch, Schaden nach Polizeiangaben 70.000 Euro. Die Polizei war im Dauereinsatz, die Leitstellen Oldenburg und Osnabrück melden jeweils mehr als 100 Einsätze. Die meisten wegen umgekippter Bäume, die haben auch zahlreiche Autos beschädigt. In Garrel im Kreis Kloppenburg musste ein Kinderzeltlager abgebrochen werden. In einigen Orten liefen auch Keller voll aufgrund von Starkregen. Der meiste Niederschlag in kurzer Zeit fiel in Uelzen, da waren es mehr als 25 Liter. Ähnlich viel in Fürstenau, in Osterholz und Nordhorn. In

0: Trump zu Ende gegangen. Wie ein Regierungsvertreter mitteilte, will Trump nur ein Abkommen mit dem Iran schließen, wenn seine, Zitat, roten Linien eingehalten werden. Eine der Vorgaben sei weiterhin, dass der Iran niemals eine Atomwaffe besitzen dürfe. Rund um die Brennerautomaten drohen heute massive Verkehrsprobleme. Wegen einer Demonstration wird der Alpenpass für mehrere Stunden komplett gesperrt. Anwohner wollen gegen Lärm und Feinstaub protestieren. Auf österreichischer Seite dürfen Autos die Strecke ab 11 Uhr nicht mehr befahren. Auf italienischer Seite gilt die Sperre bereits ab 10.30 Uhr. Auch auf deutscher Seite werden lange Staus erwartet. Die Polizei rät, Fahrten in Richtung Brenner und in den Süden Bayerns möglichst zu vermeiden. Die FDP wählt heute auf ihrem Bundesparteitag eine neue Parteispitze. Einziger Kandidat für den Vorsitz ist der 74-jährige Wolfgang Kubicki. Katharina Seiler, wie blickt die niedersächsische FDP auf die anstehende Wahl?
1: Unterschiedlich. Der Chef der niedersächsischen FDP, Gero Hocker, findet, dass der bekannte Kubicki jetzt genau der richtige Kandidat sei. Denn er spreche aus, was die Menschen im Alltag wirklich beschäftige und habe auch keine Scheu vor unpopulären Ideen. Er setzt darauf, dass die FDP auch ein Angebot sein könnte für Menschen, die sonst AfD wählen würden. Andere in der FDP Niedersachsen fürchten, dass sich die Liberalen mit einem Chef Kubicki zu einseitig aufstellen könnten. Die stellvertretende Landesvorsitzende Anja Schulz etwa wünscht sich, dass die FDP unterschiedliche Wählergruppen anspricht. Deutlicher wird der Chef der niedersächsischen Jungliberalen, Joris Stietenroth. Für ihn ist es keine Option, Wähler von der AfD zu holen. Das stehe im Widerspruch zu einer liberalen Partei, sagt er. Und er will, dass auch die Sozialliberalen in der Partei eine Stimme haben. Deshalb hat der Bundesvorstand der Julis auch kurzfristig eine eigene Kandidatin für einen Posten in der Parteispitze nominiert. Und zwar die 28-jährige Niedersächsin Nadine Zaja. Sie ist eine bekennende Sozialliberale und war 4 Jahre lang Chefin der niedersächsischen Jungliberalen.
0: Auf der A27 ist ein Autofahrer in der Nacht zwischen Hagen und Stotel in eine Baustelle gefahren und dort mit seinem Wagen in ein 2 Meter tiefes Loch gestürzt. Wie die Polizei Bremerhaven mitteilte, befreiten Einsatzkräfte den leicht verletzten Mann aus seinem demolierten Wagen. Er wurde anschließend in eine Klinik gebracht. Warum der Mann in der Nacht in die Autobahnbaustelle fuhr, blieb zunächst unklar. Und noch zum Tennis. Alexander Zverev steht bei den French Open im Achtelfinale. Der Hamburger setzte sich in der 3. Runde in Paris gegen den Franzosen Quentin Alice in 4 Sätzen durch. Aus Paris Guido Ringel.
2: Der Franzose Quentin Alice war für den Topspieler Zverev keine zu hohe Hürde. Ein leicht holpriger 4-Satz-Sieg, während andere Topstars patzten und sich schon überraschenderweise verabschieden mussten.
3: Ja, ich fand auch, dass der 3. Satz eigentlich okay war. Also ich habe mit Break geführt und dann halt ein bisschen Konzentrationsschwankungen gehabt. Aber sonst, es war eigentlich okay, das Match, wenn man jetzt den 3. Satz ein bisschen ignorieren kann. Aber sonst, ja, völlig in Ordnung. Ich habe 1 Satz verloren in 3 Matches, das ist okay.
2: Er steht jetzt als Nummer 2 der Setzliste in der Runde der besten 16. Alle großen Namen sind nicht mehr dabei. Und so deutet zu viel auf Alexander Zverev als den Sieger der French Open 2026 hin. Wenn er seine Hausaufgaben weiterhin so konsequent erledigt wie in diesem Drittrundenmatch gegen Alice. Keiner scheint Zverev noch stoppen zu können.
0: Und noch die Zeit, es ist 8.06 Uhr.
4: Unser Wetter von gestern, das ist erstmal gestoppt. Wir hatten ja tatsächlich unwetterartige Zustände in weiten Teilen bei uns in Niedersachsen. Nicht so offenbar in Ibbenbüren, denn Thorsten Sieler hat uns geschrieben über die App heute Morgen. Bei uns hier war gestern Abend 1 Stunde Unwetter, na immerhin doch, zwischen 18 und 19 Uhr Hagel dabei. Aber er schreibt, das ist nun mal der Klimawandel. Im Grunde ist aber auch nur ein Blumenpott umgefallen, sonst ist nichts passiert. Ganz anders bei Erika, die schreibt uns, bei uns hat eine Windhose eine große Eiche umgehauen. Also es war schon heftig teilweise bei uns, was das Wetter da so angerichtet hat. Heute ist es meist heiter, zeitweise gibt es ein paar Wolken, aber es bleibt weitgehend trocken. Bei Höchstwerten von 21 Grad in Sande und am Kurhaus Dangast bis 26 Grad in Schüttorf und an der Burg von Bad Bentheim. An der See 18 bis 20 Grad, Oberharz 20 bis 22 Grad. Dazu ein eher schwacher bis mäßiger, aber im Oberharz und am Nachmittag auch an der Elbe böig auffrischender West- bis Nordwestwind. Morgen am Sonntag Sonne, aber auch Wolken und vor allem im Süden Schauer und einzelne starke Gewitter möglich. An der Nordsee und an der Elbe gibt es mehr Sonne. Höchstwerte morgen 18 Grad am Café Pudding von Wangerooge, 21 Grad in Osterholz-Scharmbeck bis 24 Grad am Polizeimuseum Nienburg. Teilweise liegen die Temperaturen aber auch leicht darüber. Der Oberharz morgen zwischen 19 und 21 Grad.

0: Grad. Morgen ein schwacher, teilweise gewässiger Wind mit Schauer- und Gewitterböen. Und am Montag, da ist es gelegentlich heiter, sonst eher wolkig mit ein paar Schauern, örtlich auch Gewitter. An der Küste bleibt es länger freundlich. Temperaturen Montag 19 bis 23 Grad. Und was haben wir Montag? Richtig, den 1. Juni.
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0: Ein schönes Wochenende wünsche ich Ihnen.
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0: So, jetzt geht's wieder rauf aufs Land. Und damit wir da auch alles richtig verstehen, gibt's jetzt mal so ein klein bisschen Nachhilfe hier bei uns.
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0: 63 Hektar, so heißt unser Landwirtschaftspodcast von NDR 1 Niedersachsen. Andreas Kuhlage und Landwirtin Maja Mokwitz diskutieren immer wieder Themen der Landwirtschaft. Und bei uns gibt's immer samstags um diese Zeit hier eine kleine Begriffsergänzung. Also für alle diejenigen, die sagen, oh ja, gibt's so viele Fachbegriffe, weiß ich nicht so richtig. Heute muss Andreas mal das Wort Mischsaat erklären. Also bitte.
2: Mischsaat kenne ich aus dem Supermarkt. Und da kann man ja so, wie es Saatenbrot gibt mit verschiedenen Körnern, gibt es auch Saaten zu kaufen, um sich zum Beispiel ein nahrhaftes Müsli zuzubereiten. Da ist zum Beispiel...
3: Also du beschreibst das jetzt so kompliziert, um einfach mir zu erklären, was ein Müsli ist.
2: Ja, genau, so ein Müsli-Zusatz. Das sind so verschiedene Körner, Mischsaat. Also, ich weiß es natürlich. Ich hab, also ja, Mischsaat beinhaltet das Wort Misch und Saat, was darauf hindeutet, dass es sich um Saaten handelt, die gemischt sind.
3: Sehr gut. Hast du ein Beispiel?
2: Naja, wenn man Weizen nur in die Erde schmeißt, dann ist es
3: richtig
2: ungemischte Saat.
3: Reinsaat, sagt man dazu.
2: Reinsaat. Gibt es auch Raussaat?
3: Also bei den Nutzpflanzen gibt es, wie du gerade eben schon meintest, einmal die Reinsaat und die Mischsaat. Reinsaat, dazu gehört zum Beispiel Getreide, Reis oder Mais. Also in der Regel wirklich nur diese Saatkultur, ne? Wenn wir dann aber auf zum Beispiel Futterflächen schauen oder Wiesen, da ist es ja zum Beispiel ganz schön, wenn da Kleegras auch dabei ist. Also eine unterschiedliche Mischung von unterschiedlichen Saatgütern.
2: Also wie so eine Art...
3: Müsli.
0: Genau, das war ja ein bisschen Mischmasch, oder? Aber wir haben ein bisschen was Neues erfahren, gar keine Frage. 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

0: Jetzt gratulieren wir mal heute hier bei uns bei NDR 1 Niedersachsen einem Mann, der viele von uns viele Jahrzehnte begleitet hat. Die Rede ist von Heribert Fassbender. Kennen wir alle aus der legendären ARD-Sportschau. Und wie hat er uns doch noch immer begrüßt?
1: Guten Abend allerseits.
2: Guten Abend allerseits.
1: Guten Abend allerseits.
3: Ich glaube, jeder ist gut beraten, wenn er versucht, seinen eigenen Stil zu finden. Nee, kopieren wollte ich eigentlich niemand.
0: Ja, er hat immer seinen eigenen Stil gehabt. Er ist nicht bei allen gut angekommen, aber er war unverkennbar. Er hatte den eigenen Stil und bei vielen kam er ja auch gut an. Und er galt ja auch an der einen oder anderen Stelle als Versprecherkönig. Und wir haben ja so ein bisschen was zusammengeschnitten. Er hat sich auch selber nicht so richtig ernst genommen bei der ganzen Geschichte.
1: Die kalifornische Stadt ist nicht das Ziel unserer Slalom-Kanuten, sagen Sie das mal umgekehrt. Kanu-Slamuten, das gibt's nicht. Also Slalom-Kanuten, jetzt hat mich die Hitze doch gepackt.
0: Ja, kann ja auch passieren bei dem Wetter. Also heute 85 Jahre Heribert Fassbender. Jetzt fange ich auch schon an. Und wir gratulieren ganz herzlich zum 85. und erinnern uns nochmal an seine legendären Fußballreportagen.
4: Der Ball ist drin. Luis Hernandez. Schauen Sie mal her. Ich denke eher, dass es Ricardo Peláez war. Nee, doch Hernandez. Hernandez mit dem Fuß. Hier war es ganz deutlich zu sehen. Das glückliche Tor für Peláez, über das sich Hernandez so freut. Hernandez. Jetzt habe ich mich selber dementiert. Also Hernandez.
0: Ja. Wir dementieren nicht. Wir gratulieren wirklich herzlich zum 85. Heribert Fassbender, wir hier von NDR 1 Niedersachsen.

0: Also wer immer für dieses Wetter verantwortlich ist, ich würde sagen, es geht ja. Es geht ja, wenn man will. Es war gestern teilweise sehr, sehr heftig bei uns in Niedersachsen, aber eben auch nur teilweise, Gott sei Dank. Viele sind auch verschont geblieben von dem heftigen Wetter. Gab aber hier und da mal wieder ordentlich Regen. Das ist ja teilweise auch nicht schlecht, müssen wir sagen. An der einen oder anderen Stelle war es ja wichtig, dass da endlich mal wieder was runterkommt. Und heute, am Samstag, da haben wir wieder Badewetter. Es ist ziemlich mild jetzt schon und es sieht so aus. Wolkenloser Himmel über Norderney bei 15 Grad. Wolkenloser Himmel über Oldenburg bei 16 Grad. Bremen auch wolkenlos an der Schlachte 15 Grad. Lüneburg heiter an der Brausebrücke 15 Grad. Osnabrück wolkenloser Himmel bei 16 Grad. Wolkenloser Himmel auch über Hannover am Lindermark 15 Grad. Braunschweig, gut, da haben wir dicke Wolken bei 15 Grad, aber ist mittlerweile auch heiter über Göttingen, Schillerwiesen 16 Grad und leicht bewölkter Himmel über Braunlage bei 15 Grad.
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0: Und auch auf den Straßen weitgehend alles frei, nur nicht auf der A1 Hamburg-Bremen zwischen Harburg und Maschner Kreuz. Da stockt es auf einer Länge von 3 Kilometern an der Baustelle da. Und die B442 Einbeckhausen-Korbrügge, die ist weiterhin beidseitig gesperrt nach einem Unfall zwischen Rohrsen und Luttringhausen.
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0: Und Stefan Kienke, das ist unser Kandidat bei der Entenjacht gleich um 8.40 Uhr. Er hat die Chance auf 100 Euro. Wir spielen ihm mal so 3 Geschichten vor und er müsste dann auch sagen, echt oder Ente. Und wenn er da 3-mal richtig liegt, dann hat er den Honig.

0: Uhr 38, heute am Samstag, 30. Mai. Bald vorbei mit dem Mai, morgen noch ein Tag und dann haben wir schon Juni. Und dann gibt es natürlich weiterhin Entenjacht.
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0: Ich habe gerade festgestellt, dass tatsächlich die letzte Entenjacht im Monat Mai. Naja, und wir haben einen Tausendsasser als Kandidaten, Stefan Krienke.
2: Guten Morgen, hallo.
0: Guten Morgen. Du bist, wenn ich das richtig, Tanzlehrer, DJ, Zugführer.
2: Ja, ja.
0: Und jetzt auch noch Gratulant. Dein Bruder hat heute Geburtstag, ne?
2: Ja, ja, der hat heute 50. Geburtstag. Deswegen, das ist so meine kurze Ablenkung davon. Sonst sind die Vorbereitungen am Laufen und so weiter. Da kann man das Gute mit dem DJ dann auch wieder verbinden.
0: Also. Ich verstehe.
2: Es geht sich immer um Musik und um die Platte.
0: Ist das eine richtig große Party heute geplant bei euch?
2: Ja, also er macht das schön da in Empel, da, also hier bei Hannover, dann im Feuerwehrhaus. Und ich denke mal, dass so vielleicht so 40 Leute kommen. Wenn die alle Gäste absagen, die nicht zur Familie gehören, haben wir immerhin noch so ein Sippentreffen. Das ist dann auch nicht gerade wenig.
0: Ja, nun frage ich mich mal gerade, hast du ihm schon gratuliert oder willst du das jetzt hier machen?
2: Nein, ich habe ihm noch nicht gratuliert. Dann kann ich es doch mal kurz machen. Lieber Oliver, ich wünsche dir zu deinem 50. das Beste. Immer viel, viel Gesundheit. Das brauchen wir natürlich alle. Und dass du immer so bleibst, wie du bist.
0: Ja, und du bist ja auch häufig bei uns dabei hier, machst immer mit bei Jetzt kommen Sie. Und du bist Zugführer. Bei der Gelegenheit eine Frage. Ich bin ja in letzter Zeit auch häufiger wieder mit dem Zug unterwegs gewesen. Ich habe das Gefühl, also ihr seid da alle deutlich lockerer, freundlicher als noch vor 20 Jahren oder so. Aber das mit der Pünktlichkeit und der Verfügbarkeit der Züge, das ist nicht dolle, ne, oder?
2: Ja, das ist Gott sei Dank ja unabhängig voneinander. Uns nervt es natürlich auch, wenn wir nicht pünktlich sind, weil wir sind einer von den wenigen Berufen, die eigentlich regelmäßig nicht pünktlich Feierabend haben. Aber die Freundlichkeit, die Fahrgäste, die machen es eigentlich wieder gut. Und dann mit der Pünktlichkeit, da arbeiten wir dran und arbeiten dran. Ich freue mich auch immer, wenn ich mal eine Durchsage machen kann, dass wir leider einige Minuten zu früh angekommen sind. Aber das ist halt eben dann auch nicht unbedingt die Regel.
0: Ja, das ist wohl wahr.
2: Das sind halt viele, viele Faktoren, die da so reinspielen.
0: Aber ich muss mal sagen, wenn ihr pünktlich seid, seid ihr unschlagbar. Das ist einfach klasse. Ich meine, man sitzt entspannt im Zug und so. Das ist
2: selbstverständlich, klasse. Selbstverständlich.
0: Und wie gesagt, deine Kollegin und du, ihr seid ja wirklich, muss man schon sagen, auch ein gutes Team, soweit ich das immer
2: wir geben
0: erlebt
2: uns
0: habe.
2: Mühe.
0: Ja. So, wir geben uns jetzt auch gemeinsam Mühe. Wir wollen jetzt mal loslegen hier mit der Entenjacht. Also,
2: jawohl.
0: Unsere erste Geschichte, Stefan, bitte hier.
3: In Bangladesch sorgt ein Albino-Büffel für Aufsehen, weil er eine gewisse Ähnlichkeit mit Donald Trump aufweist. Der Bulle hat die Haare sorgsam nach hinten sortiert, fast so, als trüge er einen blonden Helm. Ganz so wie der US-Präsident. Schaulustige strömen scharenweise zu dem Bauernhof, um den Büffel aus der Nähe zu betrachten.
2: Jetzt bin ich ja selbst blond und ich kann mir das bildlich vorstellen. Ich weiß es nicht. Gibt es auch echte Enten? Nee, ich würde sagen, das ist echt.
0: Das ist tatsächlich echt. Das kann man sich kaum vorstellen, aber das ist echt echt.
2: Vorstellen kann ich mir das gut, ja. Ja gut, bei deinem Haarwuchs jetzt nicht, aber bei mir geht das doch.
0: Bitte, ja?
2: Ja.
0: Weil ich gestern wieder rasiert habe. So,
2: ach so, geil,
0: du weißt ja gar nicht, wie es aussieht. So, also... Jetzt kommt die nächste Geschichte und da geht's auch um Haare.
3: Für Nationalspieler Nick Woltemade geht es nicht nur demnächst zur WM nach Amerika, sondern auch nach Entenhausen. Und zwar als Comicfigur. Als gezeichnete Version taucht der Stürmer als Woltemessi in einem Mickey-Maus-Magazin auf. Die Story trägt den passenden Namen Dribbling ins Glück.
2: Nee, das kann ich mir nicht vorstellen. Bei Asterix schon eher, aber nicht bei Mickey Mouse.
0: Also
2: Ente würde ich tippen. Naja. Was ist alles möglich jetzt? Ich warte ja auch noch einen Comic über die Deutsche Bahn, aber da ist noch nichts.
0: Naja, ihr hattet ja schon mal eine super Schauspielerin, die das versucht hat, so ein bisschen lockerer zu machen.
2: Versucht, Anke, ne? Genau, danke.
0: Gut, Stefan, du kriegst ein Entchen und ich wünsche euch allen in der Familie viel Spaß heute. Wir kennen uns eben von vielen, vielen Gesprächen hier auch bei NDR 1 Niedersachsen, deswegen haben wir uns auch geduzt, damit nicht
2: gefragt. Ja. Alles klar, ich alles danke dir herzlich. Ne?
0: Liebes
2: jo, Gruß. Schönes Wochenende an alle.
0: Danke und dein Bruder auch herzlichen Glückwunsch. Tschüss.
2: Alles klar, tschüssi.
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0: Oh, schon 9:10 heute am Samstag, 30. Mai, Wochenende nach einer, ja, sagen wir mal, ja, überschaubaren Arbeitswoche, oder? Wir blicken nochmal zurück auf das, was da so los war mit Keno Bergholz und Isabel Eulenstein.
1: Wir sind in eine kurze Woche gestartet mit einem gebrochenen Herzen. Jedenfalls bei den Fans des VfL Wolfsburg.
2: Ja, kacke. Damals dabei gewesen beim Aufstieg und jetzt muss man leider sowas mitmachen. Es tut weh.
3: Oh Mann, der VfL ist ja zum ersten Mal nach knapp 30 Jahren in der ersten Fußball-Bundesliga abgestiegen.
1: Nun wollen wir das Ganze aber mal positiv sehen. Alle möglichen niedersächsischen Vereine spielen also nächste Saison in einer Liga. Die zweite Bundesliga wird sozusagen Niedersachsen-Meisterschaft. Und wir haben ja immer noch die Wolfsburgerinnen, die spielen ja sehr erfolgreich in Liga 1.
3: Ansonsten ist in dieser Woche ja der Sommer ausgebrochen bei uns in Niedersachsen. Teilweise hatten wir um die 30 Grad. Und da sind allerdings wirklich schockierende Infos über Keno ans Licht gekommen. Hallo? Unser Haus- und Hofostfriese bei NDR Niedersachsen, der badet nicht. Und zwar aus Prinzip. Hey. Weder im See, noch im Schwimmbad und auch nicht im Meer. Für mich unvorstellbar.
1: Okay, also gut, die ein oder andere Körperpflege findet natürlich trotzdem statt, um das nochmal ganz klar zu sagen. Aber ich bin offensichtlich, meine Liebe, nicht der einzige Trockenschwimmer bei uns im Land. Zum Beispiel Birgit aus Buchholz in der Nordheide steht mir bei.
4: Ich unterstütze 100-fach alle Trockenschwimmer. Ich hasse Wasser.
3: Am Freitag haben wir dann eine kleine Zeitreise gemacht in die 90er Jahre und darüber gesprochen, was wir aus dieser Zeit alles vermissen. Und das ist eine ganze Menge.
1: Diddlemäuse, Gameboys, Tamagotchis, alles Dinge, die in den 90ern ihre absolute Blütezeit gehabt haben. Und Margit aus Lüneburg vermisst die Glotze.
5: Es gab damals noch richtig schöne Serien, einen tollen Samstagabend und für die ganze Familie. Ich weiß, das klingt spießig, aber es war sehr schön.
1: Isa, was vermisst du denn aus den 90ern?
3: Alles. Das war ja wirklich meine Zeit. Also egal, ob diese Center Shock Kaugummis oder die Lavalampe, mein Gameboy habe ich geliebt. Und was hatte man für Zeit damals, damit noch rumdaddeln zu können?
1: Ich vermisse ein bisschen die Preise von damals. Kostet Benzin auch 3,10 Mark. Schwupps, die Polizei hat's nicht gesehen.
0: Und wenn Sie auch mehr Spaß wollen, nächste Woche ab 5 Uhr werden Sie geweckt in Hellwach von Susanne Neuss und Andreas Kuhlage. Und nächste Woche sind wir dann schon im Juni.

0: halbe Minute noch und dann haben wir es 9 am Samstag.
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0: Zwei Infos. A1 Hamburg-Bremen zwischen Harburg und Maschener Kreuz. 4 Kilometer Stau an der Baustelle. Und die B442 Einbeckhausen-Kornbrügge ist zwischen Rorsen und Luttringhausen. Beidseitig gesperrt, ja schon ein bisschen länger. Da hat es einen Unfall gegeben.
2: Es ist 9 Uhr.
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2: Mit Karin Jäger. Schönen guten Morgen. Die Schlagzeilen. Unwetter sorgen in Niedersachsen für viele Feuerwehreinsätze. Wolfgang Kubicki will sich auf FDP-Parteitag zum Vorsitzenden wählen lassen. Alexander Zverev zieht ins Achtelfinale der French Open ein. Das Wetter, Sonne und Wolken bis 26 Grad. Das Unwetter mit Gewitter, Hagel und Starkregen hat in Niedersachsen einige Schäden angerichtet. Zwischen 16 und 21 Uhr zog eine breite Gewitterfront von Westen nach Osten durch und hat fast das gesamte Land getroffen. Thomas Stahlberg, mit welchen Folgen?
3: In Bremervörde schlug ein Blitz in ein Haus ein. Der Dachstuhl brannte. Das Haus ist unbewohnbar. 250.000 Euro Schaden. Ebenso am frühen Abend in Bern im Landkreis Wesermarsch. Schaden nach Polizeiangaben 70.000 Euro. Die Polizei war im Dauereinsatz. Die Leitstellen Oldenburg und Osnabrück melden jeweils mehr als 100 Einsätze. Die meisten wegen umgekippter Bäume. Die haben auch zahlreiche Autos beschädigt. In Garrel im Kreis Kloppenburg musste ein Kinderzeltlager abgebrochen werden. In einigen Orten liefen auch Keller voll aufgrund von Starkregen. Der meiste Niederschlag in kurzer Zeit fiel in Uelzen, da waren es mehr als 25 Liter. Ähnlich viel in Fürstenau, in Osterholz und Nordhorn. In Hannover musste das NDR Plaza Festival für mehr als eine Stunde unterbrochen werden. Die 15.000 Besucher wurden aufgefordert, Schutz in der ZAG Arena zu suchen. Der Bahnverkehr in Teilen Niedersachsens kam zeitweise zum Erliegen. Dadurch kommt es auch heute noch laut Bahn zu Verzögerungen und Ausfällen. Betroffen die ICE-Züge zwischen Hamm, Bielefeld und Hannover sowie zwischen Dortmund, Münster und Bremen.
2: Der vor der dänischen Insel Anholt liegende Kadaver des verendeten Buckelwals soll an Land gezogen werden. Unklar ist, ob das heute oder erst morgen geschehen soll. Seit

0: Der Chef der niedersächsischen FDP, Gero Hocker, findet, dass der bekannte Kubicki jetzt genau der richtige Kandidat sei. Denn er spreche aus, was die Menschen im Alltag wirklich beschäftige und habe auch keine Scheu vor unpopulären Ideen. Er setzt darauf, dass die FDP auch ein Angebot sein könnte für Menschen, die sonst AfD wählen würden. Andere in der FDP Niedersachsen fürchten, dass sich die Liberalen mit einem Chef Kubicki zu einseitig aufstellen könnten. Die stellvertretende Landesvorsitzende Anja Schulz etwa wünscht sich, dass die FDP unterschiedliche Wählergruppen anspricht. Deutlicher wird der Chef der niedersächsischen Jungliberalen, Joris Stietenroth. Für ihn ist es keine Option, Wähler von der AfD zu holen. Das stehe im Widerspruch zu einer liberalen Partei, sagt er. Und er will, dass auch die Sozialliberalen in der Partei eine Stimme haben. Deshalb hat der Bundesvorstand der Julis auch kurzfristig eine eigene Kandidatin für einen Posten in der Parteispitze nominiert. Und zwar die 28-jährige Niedersächsin Nadine Zaja. Sie ist eine bekennende Sozialliberale und war 4 Jahre lang Chefin der niedersächsischen Jungliberalen.
1: Umweltschützer haben rund um das geplante Atommüllendlagerschacht Kamrad in Salzgitter einen interaktiven Atommülllehrpfad eingerichtet. Auf mehreren Infotafeln können sich Interessierte auf dem 2 Kilometer langen Rundweg über das geplante Endlager informieren, teilte die atomkraftkritische AG Schacht Konrad mit. Die Initiatoren wollen über die Herkunft und die Gefahren des Atommülls aufklären. Die Bundesgesellschaft für Endlagerung, die das Endlager plant, wollte sich nicht zu dem Pfad äußern. In Hannover hat am Abend die Halle einer Spedition gebrannt. Die Flammen schlugen beim Eintreffen der Einsatzkräfte aus dem Dach des etwa 80 Meter langen Gebäudes im Stadtteil Anderten, wie ein Feuerwehrsprecher dem NDR Niedersachsen sagte. Fast 100 Kräfte waren in Hannover im Großeinsatz. Sie hatten das Feuer wenig später unter Kontrolle. Verletzt wurde den Angaben zufolge niemand. Und zum Tennis. Alexander Zverev steht bei den French Open im Achtelfinale. Der Hamburger setzte sich in der 3. Runde in Paris gegen den Franzosen Quentin Alice in 4 Sätzen durch. Mitfavorit Novan Djokovic ist dagegen bereits ausgeschieden, ebenso wie der Weltranglisten-Erste Jannik Sinner. Im Achtelfinale trifft Zverev auf den Niederländer Jasper de Jong. Und die Zeit, es ist 9.05 Uhr.
2: Wetter heute meist heiter, zeitweise gibt es ein paar Wolken, aber es bleibt weitgehend trocken bei Höchstwerten von 21 Grad in Wittmund und Esens bis 26 Grad in Hochstede und am Synagogenmahnmal Nordhorn an der See 18 bis 20 Grad, Oberharz 20 bis 22 Grad. Dazu ein eher schwacher bis mäßiger Wind im Oberharz und am Nachmittag auch an der Elbe, aber auch ein böig auffrischender Wind aus Nordwest bis West. Morgen der Sonntag, neben Sonne auch eine Menge Wolken und vor allem im Süden des Landes Schauer und einzelne Gewitter nicht ausgeschlossen, teilweise auch heftige Gewitter. An der Nordsee und an der Elbe, da gibt es ein bisschen Sonne. Und zwar mehr Sonne als im übrigen Teil von Niedersachsen. Höchstwerte 18 Grad an der alten Inselkirche von Spiekeroog, 21 Grad in der Künstlerkolonie Worpswede, 24 Grad in Bramsche und am Dom von Verden. Teilweise die Temperaturen aber noch leichter drüber. Nicht so im Harz, da liegen sie zwischen 19 und 21 Grad. Morgen ein eher schwacher, teilweise mäßiger Wind mit Schauer- und Gewitterböen. Und dann Montag, der 1. Juni. Gelegentlich heiter, aber auch Wolken mit einzelnen Schauern, örtlich auch wieder Gewitter. An der Küste ist es am 1. Juni länger freundlich. Temperaturen 19 bis 23 Grad.
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2: Ist nicht am 1. Juni meteorologischer Sommeranfang? Ja, glaube ich, ne? Also von daher hoffen wir mal, dass das dann wieder ein bisschen sommerlicher wird, ein bisschen verlässlicher sommerlich wird. Regen haben wir ja jetzt gehabt. Ich wünsche Ihnen einen schönen Samstag, ein schönes Wochenende. Und nachher sprechen wir bei Jetzt kommen Sie übers Baden gehen. Also nicht Freitagabend baden gehen und so, ne? Sondern baden gehen jetzt demnächst draußen in den Gewässern oder auch in den Badeanstalten. Mehr dazu gleich.
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Viertel nach neun, heute am Samstag, der 30. Mai. Seit einigen Tagen sind ja bei uns in Niedersachsen die, ja, wir können es ja an dieser Stelle sagen, offen sagen, es sind die ersten Freibäder geöffnet. Und da stellt sich natürlich die Frage, waren Sie schon drin im Wasser? Baden Sie überhaupt sehr gerne, möglicherweise ja auch draußen in irgendwelchen Kiesseen oder, wie mein Kollege Joe Goebel mir in dieser Woche erzählt hat, vielleicht sogar schon in der Nordsee. Ja, der war echt schon in der Nordsee über Pfingsten, aber da war es ja auch ordentlich warm. Von daher war die Chance natürlich groß, da mal so ein bisschen reinzuschlittern. Ansonsten, unser Thema heute, wie halten Sie es eigentlich mit dem Baden gehen? Wir haben ja heute wieder so ein Wochenende jetzt vor uns, wo das Wetter einigermaßen schön ist. Da kann man ja auch mal drüber nachdenken. Schwimmflügel an und raus oder auch ohne Schwimmflügel, je nachdem, wie sicher Sie sich fühlen. Darüber wollen wir reden. Welche Ideen haben Sie möglicherweise auch für einen richtig schönen Ausflug an einen tollen Baggersee? Haben Sie da eine Empfehlung für alle anderen Hörerinnen und Hörer? Und wenn ja, wo ist denn dieser See oder diese ganz besonders schöne Stelle, in der man ganz besonders baden gehen kann? Also, heute unser Thema Schwimmen, Baden gehen, bei diesem Wetter ja irgendwie naheliegend. Was machen Sie da so? Wie machen Sie das? Gehen Sie in Badeseen, in Badeanstalten? Können Sie überhaupt schwimmen? Ist ja auch eine Frage. Manche kann das ja gar nicht. Alles das wollen wir hören. Sie können uns jetzt gerne schon Ihre persönliche Geschichte schicken über die NDR Niedersachsen App.

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0: Der Samstagvormittag mit uns, mit NR1 Niedersachsen. Und immer so um kurz vor 9:30 haben wir das hier.
1: 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Noch eine Frage, Herr Pastor.
2: Was macht Paul Gerhardt so besonders?
3: Er gehört zu den geistlichen Popstars des 17. Jahrhunderts. Paul Gerhardt, Poet und Pfarrer. Ein lutherischer Songwriter aus Sachsen mit der globalen Popularität eines Elvis Presley. Seine Texte gehören bis heute zu den beliebtesten deutschsprachigen Kirchenliedern weltweit. Und auch für die Popmusik ein Thema, wie 2006 für den TV-Juroren, Produzenten und Keyboarder Dieter Falk.

0: Nun ruhen alle Wälder, die güldene Sonne. 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Glaubensschlager, die alle im 17. Jahrhundert entstehen. Paul Gerhardt wird 1607 in Gräfenhainichen in Sachsen geboren. Er verliert früh beide Eltern, ist mit 14 schon vollweise. Während seines Theologiestudiums tobt der 30-jährige Krieg in Europa, vor allem in Deutschland. Paul Gerhardt erlebt, wie seine Heimatstadt von schwedischen Truppen dem Erdboden gleichgemacht wird. Als dieser erste große europäische Krieg mit dem Westfälischen Frieden endet, enden aber nicht die Schicksalsschläge für den Liedermacher. 4 seiner 5 Kinder sterben früh, nur Sohn Paul Friedrich überlebt seine Eltern. Und dennoch schreibt Paul Gerhardt seine Lieder. Ich stehe an deiner Krippen hier, befiehl du deine Wege, du meine Seele singe. Mittenwalde, Berlin, Lübben im Spreewald heißen die Stationen seiner Karriere. Die letzten Lebensjahre in Lübben sind schwierig. Die Gemeinde fremdelt mit ihm, da zählt nicht, dass sie den Barock-Elvis als Pfarrer haben. Dennoch bleibt er hoffnungsfroh. Davon zeugt beeindruckend sein Testament.
1: Nachdem ich nunmehr das 70. Jahr erreicht, auch dabei die fröhliche Hoffnung habe, dass mein lieber, frommer Gott mich in kurzem in ein besseres Leben führen werde, als ich bisher auf Erden gehabt habe, so danke ich ihm für alle Güte und Treue, die er mir von meiner Mutterleibe an bis auf die jetzige Stunde erwiesen hat.
0: Kaum zu fassen, dass sein Glaube an Gottes Güte sich nicht in Luft aufgelöst hat. Paul Gerhardt stirbt, als alles grünt und blüht, wie in seinen Liedern. Berg, Hügel, Tal und Felder. Er stirbt am 27. Mai 1676, vor 350 Jahren. Beseelt von der Hoffnung, die er in seinen Liedern uns ans Herz legen will.
2: Oliver Vorwald von der Evangelischen Radiokirche hier bei uns. Bei NRZ Niedersachsen noch ein aktueller Verkehrsservice. Vorsicht A29 Oldenburg-Wilhelmshaven zwischen Jaderberg und Obelstrohe. Liegt ein Plastik.

0: Klingt auch irgendwie nach guter Laune, ne? Neil Diamond, Cracklin' Rosie, hier bei uns bei NDR 1 Niedersachsen. Immer die Musik meines Lebens hier. Die Musik unseres Lebens, tolle Songs. Und Neil Diamond ja ohnehin einer der ganz herausragenden Künstler. 60er, 70er, 80er, immer irgendwie da gewesen, fand ihn immer klasse. Ja, und das Wetter finde ich persönlich jetzt auch klasse, nachdem wir so ein bisschen Unwetter hatten. Jetzt alles ganz ruhig heute. Norderney, wolkenloser Himmel am großen Leuchtturm 16 Grad. Oldenburg, wolkenlos 17 Grad. Bremen, wolkenlos 17 Grad. Lüneburg, heiter 17 Grad. Osnabrück, wolkenlos am Hauptbahnhof auch 17 Grad. Wolkenloser Himmel auch über der Landeshauptstadt Hannover 16 Grad. Braunschweig, da gibt es noch ein paar Wolken bei 16 Grad. Wolkenloser Himmel aber über Göttingen am Nonnenstieg 17 Grad. Wolkenloser Himmel auch über Braunlage am Kurpark 15 Grad.
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0: Vorsicht bitte A 29 Oldenburg nach Wilhelmshaven zwischen Jaderberg und Farel oben Stroh, da liegt ein Plastikteil. A1 Hamburg-Bremen zwischen Harburg und Maschner Kreuz, 5 Kilometer Stau an der Baustelle, dauert etwa eine halbe Stunde länger. A1 Osnabrück-Bremen zwischen Brinkum und Asten, 4 Kilometer stockender Verkehr. Oh hier, guck mal, kommt gerade frisch rein. Achtung, Achtung, auf der A29 Oldenburg-Wilhelmshaven zwischen Farel-Oben-Stroh und Farel-Bockhorn, da kommt Ihnen ein Fahrzeug entgegen. Bitte fahren Sie äußerst rechts, überholen Sie nicht. A29 Oldenburg-Wilhelmshaven zwischen Farel-Oben-Stroh und Farel-Bockhorn kommt Ihnen ein Fahrzeug entgegen. Bitte beidseitig besonders aufmerksam fahren, nicht überholen, äußerst rechts bleiben. Und wir sagen Ihnen, wenn die Situation sich da wieder ändert. A7 Hannover-Flensburg vor dem Elbtunnel 4 Kilometer Stau. Die B442 Einbeckhausen-Kornbrügge ist zwischen Rosen und Luttringhausen weiterhin beidseitig gesperrt nach einem Unfall. Und Bad Harzburg, hier ist die Goslarsche Straße zwischen Herzog-Wilhelm-Straße und am Stadtpark gesperrt, auch nach einem Unfall.
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0: Keine Frage, das Wetter heute wunderbar. Vielleicht auch die Gelegenheit für Sie, mal ein bisschen baden zu gehen. Badeanstalten bei uns in Niedersachsen vielfach geöffnet. Baggerseen ja ohnehin, Kiesteiche, alles das, was da möglich ist. Und wir wollen von Ihnen Ihre schönsten Badeerlebnisse erleben. Hören, die können Sie uns jetzt schon schreiben oder per Sprachnachricht schicken über unsere NDR Niedersachsen-App. Gehen Sie gerne baden? Wenn ja, wie oft machen Sie das in der Woche? Machen Sie sogar regelmäßiges Schwimmen, um den Körper fit zu halten? Wann haben Sie schwimmen gelernt? Waren Sie möglicherweise so bei mir? Hat es ewig gedauert, bis ich irgendwann mal schwimmen konnte? Hat es bei Ihnen auch gedauert, bis Sie dann fischig durch die Gegend gelaufen sind? Also alles das wollen wir von Ihnen mal hören. Wir wollen über Ihre persönlichen Badeerlebnisse und Bademomente hören und sprechen bei uns bei Jetzt kommen Sie. Sie können uns die gerne jetzt schon schicken über unsere NDR Niedersachsen-App und nachher können wir ein bisschen telefonieren. Alles immer hier bei uns.
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0: In Niedersachsen, aktueller Verkehrsservice, Vorsicht A7, Hannover-Hamburg, zwischen Mellendorf und Berghof, eine Unfallstelle, die noch nicht abgesichert ist.
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2: So stehen Ihre Sterne. Widder.
3: Nicht jeder verdient Ihr Vertrauen. Behalten Sie einen kühlen Kopf und lassen Sie sich nicht blenden.
2: Stier.
3: Wer wird das andere Geschlecht je verstehen? Sie heute ganz bestimmt nicht.
2: Zwilling.
3: Sie haben das Gefühl, in Ihrem Leben passiere zu wenig. Genießen Sie die Zeit der Ruhe.
2: Krebs.
3: Ein guter Tag, um neue Menschen kennenzulernen, Neues auszuprobieren und für einen kleinen Ausflug.
2: Löwe.
3: Sie behalten den Überblick und können sogar noch verlässliche Pläne für die kommenden Wochen machen.
2: Jungfrau.
3: Sie kommen voran. Allerdings erkennen nicht alle an, was Sie verdient haben.
2: Waage.
3: Liebe und Romantik stehen heute nicht gerade im Vordergrund. Schon bald wird sich das aber ändern.
2: Skorpion.
3: Auch wenn es heute zu einigen Turbulenzen kommt, handelt es sich doch nur um Nebensächliches.
2: Schütze.
3: Zweifeln Sie an Ihren Vorhaben, sollten Sie sich mit jemandem beraten, der Sie schon länger kennt.
2: Steinbock.
3: Heute sind Sie nicht belastbar. Meiden Sie Menschen, mit denen es ständig etwas zu klären gibt.
2: Wassermann.
3: Ein inspirierender Tag. Jetzt erkennen Sie, was Sie in der nächsten Zeit ändern möchten.
2: Fische.
3: Die Reaktionen anderer haben es in sich. Ziehen Sie sich aber besser nicht zu sehr zurück.

0: NRZ Niedersachsen, was aktuell ist von den Straßen. Vorsicht auf der A2 Berlin-Hannover beidseitig zwischen Kreuz Hannover-Buchholz und Lahr. Da sind Leute auf der Straße. Und wieder freie Fahrt auf der A29 Oldenburg-Wilhelmshaven. Da kommt Ihnen zwischen Farel-Ohm-Stroh und Farel-Bockhorn kein Fahrzeug mehr entgegen. Jo, wir sind beim Thema Baden heute bei Jetzt kommen Sie. Waren Sie schon unterwegs im Baggersee, im Kiessee, möglicherweise in der Badeanstalt? Oder sagen Sie, nee, solange das nicht über 30 Grad ist, mache ich das nicht. Wie war das bei Ihnen überhaupt? Haben Sie Schwimmen richtig gelernt? Und wenn ja, wo, wie? Alles das können Sie uns heute erzählen. Das wollen wir gerne hören und gerne auch weitergeben hier bei uns. Und man muss es ja auch sagen, Baden, vor allen Dingen so an so einem Baggersee oder Kiessee, hat doch was Besonderes, oder?
1: Pack die Badehose ein, nimm dein kleines Schwesterlein.
0: Jawohl, so schön kann es sein.
2: Ach, das ist schon schön. Einem scheint die Sonne ins Gesicht. Man hört hier das Rauschen in den Bäumen, das Vogelgezwitscher und erlebt so wirklich die ganzen Sommermonate hautnah mit sozusagen.
3: Ich bin gerade eben vom Einer gesprungen, zum ersten Mal.
4: Herrlich.
5: Ja, besser geht's nicht, ne? Weil Wetter kann man sich das nicht vorstellen. Das Freie einfach nicht dieses Beengte wie im Schwimmbad oder manchmal ist auch ja ein etwas anderer Geruch als hier draußen sozusagen. Einfach frische Luft, Natur, Sonne, was will man mehr?
4: Ja, super. Bei Sonnenschein. Das ist einfach toll, wieder hier zu sein.
2: Total schön, ne? Jetzt hier alles im Grün zu schwimmen und unter der Sonne und dem blauen Himmel. Das ist einfach Freibad-Feeling. Freibad-Pommes, alle happy.
6: Wenn es um Seen geht, das finde ich tatsächlich nicht so schön, weil immer wenn da was den Fuß berührt und man weiß nicht, ob so Glibber ist, das mag ich jetzt nicht so gerne, aber ins Freibad da auf jeden Fall total gerne. Also auch gerne mit Kindern, das ist immer ganz, ganz angenehm bei dem Wetter.
0: Also schicken Sie uns gerne Ihre schönsten Badeerlebnisse, Ihre schönsten Momente in Sachen Baden gehen und möglicherweise eben auch einen tollen Tipp in Sachen Baggersee, Kiessee, vielleicht auch ein Schwimmbad. Alles das wollen wir hören. Sie können uns eine Nachricht schicken über unsere NDR Niedersachsen App und Ihre Geschichte erzählen oder aber Sie rufen an über 08080 22 22 08080 22 22.

0: 9.59 Uhr, heute am Samstag.
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2: Ja, was haben wir hier, Verkehrsservice? Ach so, genau. Ich wollte Ihnen sagen, wo noch ein bisschen was los ist. Nämlich auf der A29 Oldenburg-Wilmshaven. Da ist zwischen Fachel-Obenstroh und Fachel-Bockhorn kein Fahrzeug mehr. Falsch unterwegs, da haben Sie also freie Fahrt. Das hatten wir ja schon. A1 Hamburg nach Bremen zwischen Harburg und Maschener Kreuz. 5 Kilometer Stau. Da wird gebaut, da ist noch eine Spur frei. Da warten wir 3/4 Stunde länger hier für Sie. A1 Osnabrück-Bremen zwischen Brinkum und Arsten. 4 Kilometer Stau. Hier dauert es 20 Minuten länger. Die A7 Hannover-Hamburg ist zwischen Mellendorf und Berghof nach einem Unfall gesperrt. Hier 6 Kilometer Stau. Sie werden umgeleitet über U45. Und A7 Hannover-Flensburg zwischen Hamburg-Hausbruch und Elbtunnel 5 Kilometer stockend. Die B442 Einbeckhausen-Kommbrügge ist zwischen Rohrsen und Luttringhausen nach wie vor beidseitig gesperrt nach einem Unfall. Das war's erstmal von den Straßen.
3: Es ist 10 Uhr.
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3: Mit Karin Jäger. Schönen guten Tag. Die Schlagzeilen. Deutsche Multiple Sklerose Gesellschaft startet Kampagne in Hannover. Brenner Autobahn wird wegen Protesten bis abends gesperrt. Unwetter hinterlässt in Niedersachsen etliche Schäden. Das Wetter, Sonne und Wolken bis 26 Grad. In der Innenstadt von Hannover kommen heute verschiedene Selbsthilfegruppen zusammen, um über chronische und psychische Erkrankungen zu informieren. Darunter ist auch die Deutsche Multiple Sklerose Gesellschaft, die den Welt-MS-Tag zum Anlass nimmt. Moritz Zacho, wie viele Betroffene gibt es denn in Niedersachsen?
4: Alleine in unserem Bundesland zählt die DMSG rund 30.000 Erkrankte. Frauen wie Männer, Tendenz steigend. Das liegt allerdings nicht unbedingt daran, dass immer mehr Menschen an MS erkranken, sondern eher daran, dass die Diagnostik immer besser wird. Jeden Tag bekommen bundesweit etwa 41 Menschen in der Arztpraxis die Diagnose Multiple Sklerose. Viele der Betroffenen sind dann zwischen 20 bis 40 Jahre alt und klagen beispielsweise über verschwommenes Sehen, extreme Erschöpfung oder Kribbeln in Armen oder Beinen. Darüber, wie das Leben danach weitergeht, informieren Betroffene am Welt-MS-Tag unter anderem in Hannover und auch in Haselünne. Und was die Forschung angeht, am Uniklinikum Hamburg-Eppendorf wird aktuell eine neue Zelltherapie getestet, die den Verlauf der Krankheit stoppen könnte. Mediziner sind bei diesem neuen Ansatz vorsichtig optimistisch.
3: Rund um die Brenner-Autobahn drohen heute massive Verkehrsprobleme. Der Alpenpass wird wegen einer Demonstration mehrere Stunden lang komplett gesperrt. Aus Wien, Oliver Schosch.
5: Der Hauptinitiator der Brennerblockade ist der Bürgermeister von Gries am Brenner, Karl Mühlsteiger. Er, andere Gemeindebürgermeister und viele Anwohnerinnen und Anwohner fordern eine Entlastung vom Verkehrslärm und von Abgasen und Feinstaub. Sie fordern unter anderem einen besseren Lärmschutz, eine höhere Lkw-Maut und mehr Güterverkehr über die Schiene. Rund 15 Millionen Pkw und Lkw fahren pro Jahr durch den Brennerpass. Der Landeshauptmann von Tirol, Anton Matle von der konservativen ÖVP, zeigte sich solidarisch mit den Protestierern und kündigte an, sie auch heute selbst zu besuchen. Kritik kam von der österreichischen Bundesregierung und vom bayerischen Verkehrsminister Christian Bernreiter von der CSU. Er sprach von einer zu großen Belastung für Logistik, Reisende und die Wirtschaft. Wegen der Brenner-Vollsperrung ist mit erheblichen Verkehrsbehinderungen zu rechnen, auch im

0: Eltern geregelt sein, wie etwa die gewaltfreie Erziehung. Nach einer Serie von Wahlniederlagen wagt die FDP heute einen personellen Neuanfang, den zweiten innerhalb eines Jahres. Ein Bundesparteitag in Berlin wählt an diesem Wochenende die komplette Führung neu. Einziger Bewerber für den FDP-Vorsitz ist der stellvertretende Parteichef Wolfgang Kubicki. Der Chef der niedersächsischen FDP, Hocker, findet, dass der bekannte Kubicki jetzt genau der richtige Kandidat sei. Denn er spreche aus, was die Menschen im Alltag wirklich beschäftige und habe auch keine Scheu vor unpopulären Ideen. Ein Unwetter mit Starkregen und Sturmböen ist am Abend über Niedersachsen gezogen. Allein in Osnabrück gab es laut Polizei 100 Feuerwehreinsätze. Davon seien mehr als 3/4 wegen Bäumen, die auf Straßen gestürzt seien. In Garrel im Kreis Kloppenburg musste ein Zeltlager abgebrochen werden und auch evakuiert werden. Die 36 Kinder seien von den Eltern abgeholt worden. Auf der A7 bei Göttingen kam es wegen des starken Regens zu 3 Unfällen. Es blieb laut Polizei aber bei Blechschäden. Und auch im Zugverkehr gab es Probleme. Die Strecke zwischen Osnabrück und Münster sowie zwischen Dortmund und Bremen fielen aus. Und noch der NR1 Niedersachsen Verkehrsservice. Vorsicht bitte auf der A7 Hamburg Richtung Hannover. Zwischen Dorfmark und Bad Fallingbostel befindet sich eine ungesicherte Unfallstelle. Die Zeit, es ist 10.05 Uhr.
1: Nach dem heftigen Wetter der letzten Stunden, heute ein eher freundlicher Tag bei uns in Niedersachsen. Es ist meist heiter, gibt ein paar kleine Wolken, aber es bleibt weitgehend trocken bei Höchstwerten von 21 Grad in Aurich bis 26 Grad in Twiest und an der Koppelschleuse Meppen an der See 18 bis 20 Grad, Oberharz 20 bis 22 Grad. Wind eher schwach bis mäßig im Oberharz und am Nachmittag auch an der Elbe, allerdings auch böig auffrischen, kommt aus West bis Nordwest. Morgen am Sonntag, da gibt es auch Sonne, allerdings auch Wolken und vor allem im Süden des Landes Schauer und einzelne Gewitter. An der Nordsee und an der Elbe, da gibt es morgen viele sonnige Phasen. Höchstwerte dann 18 Grad am Hammersee von Jüst, 21 Grad in Zeven und bis 24 Grad am Göbelhaus in Sulingen. Teilweise liegen die Temperaturen auch noch darüber. Im Oberharz morgen 19 bis 21 Grad.
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1: Ihre schönsten Badeerlebnisse. Gehen Sie überhaupt gerne baden? Darüber wollen wir sprechen. Die letzten Tage waren ja schon richtig schön einladend, was Baggerseen, Kiesseen, aber auch Badeanstalten angeht. Und wir können uns, glaube ich, auf einen schönen, warmen Sommer freuen, bei dem wir uns vielleicht auch hier und da mal abkühlen müssen. Gehen Sie gerne baden oder sagen Sie, nö, habe ich gar keinen Bock drauf, ist nicht so meine Welt. Welches ganz besondere Badeerlebnisse wollten Sie mal schon mit uns teilen? Alles das gerne hier bei uns über unsere NDR Niedersachsen-App. Melli aus Delmenhorst, die hat geschrieben, ich war als Kind eine absolute Wasserratte. Bei jeder Gelegenheit im Freibad oder am See oder am Meer. Bis ich meine erste schmerzhafte Begegnung mit einer Qualle hatte. Und mein Papa hat mir irgendwann erzählt, dass er früher beim Baden von Karpfen angeknabbert wurde. On top, ich habe heimlich, als ich sturmfrei hatte, der weiße Hai geschaut. Das war's. Gebadet wird nur noch in der Badewanne oder im Planschbecken. Und Melli wünscht uns, dem Team und allen Hörerinnen und Hörern einen charmanten Samstag und grüßt ganz lieb auch ihre Mama. Geben wir natürlich gerne weiter, Melli aus Delmenhorst, ihre schönsten Badeerlebnisse. Schicken Sie uns auch am besten eine Sprachnachricht, Textnachricht über die App oder rufen Sie an 08000 80 22 22.
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0: In der Niedersachsen aktueller Verkehrsservice. Vorsicht auf der A1 Bremen-Osnabrück. Da liegen Metallteile im Weg in der Ausfahrt Bremen-Brinkum. Hier bitte besondere Obacht. Unser Thema bei Jetzt kommen Sie. Heute am Samstagvormittag, an einem warmen, milden Samstagvormittag, das Thema Baden gehen. Wie sieht's denn da so bei Ihnen aus? Welche Erfahrungen haben Sie da so gemacht? Britta hat sich gemeldet und sie kommt aus Stadthagen, also auch eine Schaumburgerin wie ich. Hallo Britta.
1: Moin.
0: Ja, was hast du denn vorgehabt? Du bist im Pfadfinderlager mit dem Wasser in Berührung gekommen?
1: Ja, ja, und zwar meine Eltern, die waren seit Ende der 40er, waren die am in Kallenhardt, im Sauerland. Aha. Hatten die da ihr am Hohlen Stein, das ist so ein eiszeitliches Gebirge, so ein kleines Gebirge, zwei Höhlen, da hatten die immer ihre Lager. Und wir waren da 1970, hatten wir wieder ein Sommerlager mit den Pfadfindern und da gibt es direkt den Fluss, so ein kleiner Fluss, nennt sich Lörmeke, Trinkwasserqualität. Hat auch Forellen drin gehabt, auf Deutsch gesagt arschkalt natürlich, ne? So ein richtig schöner Bergfluss. So, mein Bruder, knapp 5 Jahre älter, mit seinem Trupp, die haben gesagt, okay, wir stauen das ganze Ding auf, weil es war knallerheiß an dem in dem Sommer und wir brauchen ja irgendwas zum Schwimmen gehen. Aha. Baden, Planschen, dreiteilige Luftmatratzen, wir dann alle rein und ich war damals 5 Jahre alt. Aha. Und hatte noch so einen hellblauen Frottee-Badeanzug, das weiß ich noch, meine Mutter sagte das neulich auch noch. Dann da rein, ja, und dann immer Schiffe versenken, also mit einem kleinen Stock und dann kentern. Ja, und ich natürlich auch als 5-Jährige da rein und wehe dem, ich hätte irgendwie geplärrt oder sowas, ne? Nix, ich wurde dann wieder rausgezogen und wieder raufgesetzt, ne? Und dann wie so ein junger Hund habe ich dann schwimmen gelernt. Ja, und alle haben sie da schwimmen gelernt. Mhm. Da gab es gar kein Vertun, weil du musstest dann einfach da rein.
0: Also in die Lörmeke, in die aufgestaute Lörmeke.
1: Ja, in die aufgestaute Lörmeke. Und das hatte zur Folge, seit 85 bin ich Sporttaucher, habe dann auch während des Studiums Unterwasser-Rugby gespielt in der Bundesliga. Also
0: da,
1: ja, ja, doch.
0: Ich meine, nach den traumatischen Erlebnissen hätte ich gedacht, du wärst nie mal ins Wasser gegangen.
1: Doch, doch, das hat uns überhaupt nicht gejuckt.
0: Echt?
1: Rein, raus, wie so ein Hund dann und alles gut, ne? Und seit ewigen Zeiten hier auch in Bückeburg im Tauchclub Schaumburg aktiv. Wir trainieren also und freuen uns über jedes neues Mitglied, sage ich mal ganz ehrlich. Und es ist wichtig, dass die Leute schwimmen lernen, auch die Kinder.
0: Das stimmt, da hast du.
1: Und nicht nur, mein Kind hat ein Seepferdchen, das kann schwimmen. Das sehe ich regelmäßig an der Nordsee, wenn ich auf Langeoog bin. Eine mütterliche Freundin hat ein Ferienhaus und dann kann man sich nur noch mit Grausen abwenden.
0: Ja, das ist in der Tat ein Problem zurzeit, dass so wenig Leute schwimmen lernen. Wobei ich muss dazu sagen, bei mir hat es auch, glaube ich, gedauert, bis ich 8 war oder so. Aber ich kann es heute natürlich einigermaßen gut. Und deswegen, also ich glaube, es ist wichtig, dass man Kinder mit dem Wasser und eben mit dem Schwimmen vertraut macht, damit sie sich dann sicher bewegen können. Hast recht.
1: Ja, und gerade auch im Sommer. Und es muss einfach sein. Und die Kinder müssen dabei bleiben. Und am besten schon als Baby ab ins Wasser mit den Kleinen.
0: Oh Gott.
1: Das haben wir beim Unisport damals gehabt. Die ganzen Unterwasser-Rugby-Spieler, die hatten ja alle Kinder. Und dann, die wurden dann einfach ins Wasser. Erst haben sie geplärrt, dass sie rein sollten.
0: Mhm. Aber dann
1: so mit einem Dreivierteljahr und die kamen nicht wieder raus.
0: Ja, Britta, Mensch, vielen Dank für diese schöne Geschichte. Und
1: ja, gerne.
0: Es begann bitter für Britta, aber dann war es schön.
1: Also gut. Dann war es schön, genau. Okay.
0: Schönes Wochenende, Mensch.
1: Ja, dir auch. Ciao.

0: NDR1 Niedersachsen, wieder was Aktuelles von den Straßen. Vorsicht auf der A1 Osnabrück-Bremen zwischen Bremen-Arsen und Hemelingen in einer Unfallstelle, die noch nicht abgesichert ist. Heute Vormittag heißt es Bahn gehen mit uns, mit NDR1 Niedersachsen. Wir wollen von Ihnen mal hören, wie Sie es mit dem Badengehen denn so halten. Baggersee, Kiessee oder Badeanstalt, 10-Meter-Turm oder eher so ganz langsam reingehen ins Wasser. Was sind so Ihre besonderen Bade-Szenarien oder Badeerinnerungen? Oma Conny hat geschrieben, wir sind am 1. Dezember 1962 von Süddeutschland nach Hannover gezogen. Da war ich 7 Jahre alt. Schon im Januar habe ich im damaligen Gose-Riedebad im Anzeiger Hochhaus am Steintor in Hannover, übrigens ein wunderschönes Hallenbad mit Kuppeln und Säulen, gibt's jetzt heute aber so nicht mehr, darf ich sagen, an dieser Stelle. Sie hat also bei Herrn Hitzemann das Schwimmen gelernt. Das war ein absoluter Kinderschwarm, schreibt sie. Rundlich und voller guter Laune. Im Sommer hatte er dann Dienst im Lister-Freibad. Dort habe ich den Sprung meines Lebens gewagt. Für Herrn Hitzemann. Einmal vom 10-Meter-Turm. Oh, weia. Mann, oh Mann, oh Mann. Sowohl unsere Kinder und Enkelkinder sind mit Freuden im Wasser unterwegs und super Schwimmer. Mein, nach fast 45 Jahren, erst entdeckter Heiseder See zwischen Laatzen und Saarstedt. Das ist ein besonderer Tipp von Oma Conny. Und hier kommt noch ein Tipp von Simone aus Sachsenhagen.
1: Ich kann nur jedem das Schwimmbad, das ist ein Freibad in Mönchenhagen am Linopark, empfehlen. Ein super schönes Schwimmbad für groß und klein, sehr gepflegt und eine ganz tolle Anlage. Die Temperaturen sind auch sehr gut da, auch gerade für kleine Kinder. Ganz viele schöne Sachen, also es ist wunderbar. Und man ist natürlich auch in der Nähe vom Sternhuder Meer, das ist ja auch immer ein Ausflug wert. Lohnt sich auf jeden Fall. Wünsche allen ein schönes Wochenende.
0: Auch Ihre Geschichten, Ihre Tipps wollen wir gerne hören über unsere NDR Niedersachsen App. Da können Sie Sprachnachricht oder Textnachricht senden oder Sie rufen jetzt an 08000 80 22 22.

0: Wir reden ja heute übers Schwimmen gehen, übers Baden gehen bei uns im Norden, bei uns in Niedersachsen. Und ich finde, heute ist das Wetter irgendwie scheint ideal zu sein zum Baden gehen. Die Temperaturen jetzt schon bei 16 Grad auf Norderney, allerdings leicht bewölkter Himmel dazu. Aber wolkenloser Himmel über Oldenburg am Lappan, 18 Grad. Wolkenlos auf Bremen, 18 Grad. Lüneburg, heiter am Stintmarkt, 19 Grad. Osnabrück leicht bewölkt bei 18. Wolkenloser Himmel über Hannover, Kröpke, 18 Grad. Braunschweig auch wolkenlos mittlerweile am Schloss, auch 18 Grad. Göttingen sogar 19 Grad, leicht bewölkt. Braunlage wolkenlos bei 16 Grad.
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0: Vorsicht bitte A2 Hannover-Dortmund. Da brennt ein Fahrzeug zwischen Hannover-Bodfeld und Langenhagen. Vorsicht auch A1 Osnabrück-Bremen zwischen Arsten und Hemelingen. Eine Unfallstelle, die noch nicht abgesichert ist. A1 Hamburg-Bremen zwischen Harburg und Maschener Kreuz. 8 Kilometer Stau. Da wird gebaut, dass nur eine Spur frei. Und Sie brauchen da jetzt eine Menge Geduld. Dauert eine Stunde länger in diesem Bereich. A1 Osnabrück-Bremen zwischen Brinkum und Arsten, 5 Kilometer Stau. Hier dauert es 20 Minuten länger. Die A7 Hannover-Hamburg ist zwischen Mellendorf und Berghof gesperrt. Weiterhin hat es einen Unfall gegeben. Aktuell 6 Kilometer Stau. Sie werden da aber immerhin umgeleitet über die U45. A7 Hannover-Flensburg vor dem Elbtunnel, 5 Kilometer stockend. Hier dauert es 20 Minuten länger. Die B442 Einbeckhausen-Korbbrügge ist zwischen Rohrsen und Luttringhausen beidseitig gesperrt nach einem Unfall. An der Elbfähre Glückstadt-Wischhafen aktuelle Wartezeit ab Wischhafen bis zu 1,5 Stunden. Dann noch dreimal Vorsicht bitte auf der A2 Hannover-Dortmund, Fahrzeugteile zwischen Rehren und Bad Eisen-Ost. A2 Dortmund-Hannover zwischen Bad Eisen und Rehren, da sind Leute auf der Straße. Und A293 Oldenburg-Nord nach Oldenburg-West, in der Ausfahrt Oldenburg-Etzung steht ein defekter LKW. Und dann noch ein Hinweis noch für die A2 Hannover-Berlin zwischen Allerengersleben und Alsleben. 4 Kilometer stockender Verkehr an der Baustelle.
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0: Ja, kommen Sie mal um die Ecke mit Ihren Lieblingserinnerungen an möglicherweise das Schwimmenlernen oder geben Sie uns Tipps in Sachen Badeorte. Wo kann man hervorragend schwimmen? Armin Siebrecht aus Nordheim sendet uns liebe Grüße und er schreibt: Mein Lieblingsbadeplatz ist der große Freizeitsee in Nordheim an der A7. Da fahre ich mit dem Fahrrad hin und genieße die Ruhe am See. Fernab von der A7 am anderen Ende des tollen Sees gibt es herrlich viele Badestellen. Das Wasser ist glasklar und es lädt zum Planschen ein. Manchmal ist man mit den Vögeln ganz alleine. Ich genieße das tolle Zwitschern und fahre dort fast täglich zum Baden hin. Kann ich einfach nur empfehlen, dort mal vorbeizukommen. Ein perfekter Radweg, lädt zum Chillen mit Bänken am Wasser ein. Auch Reisende an der A7 pausieren am See. Einfach klasse, dieser Platz. Mensch, Armin, schöner Tipp, da fährt man immer so dran vorbei. Aber vielleicht einfach mal anhalten und auch diese besondere Atmosphäre genießen. So, Ihre schönsten Badegeschichten wollen wir gerne hören. Die können Sie uns schicken über unsere App, Sprachnachricht, Textnachricht, wie auch immer. Oder anrufen 08000 80 22 22. 08000 80 22 22. Jeder kann anrufen. Sie brauchen keinen Jugendschwimmschein und kein Seepferdchen. Einfach mal anrufen, wenn Sie Lust haben.

0: Na, waren Sie dies Jahr schon im Wasser? Draußen wohlgemerkt, nicht im Hallenbad. Denn die letzten Tage waren ja richtig schön warm und auch das Wochenende wird ja nochmal richtig schön warm. Da kann man ja schon mal ins Wasser gehen. Ne? Ich kriege auch Bilder hier mittlerweile geschickt von Menschen, die jetzt schon wieder am Baggersee stehen und ein bisschen überlegen, ob sie reingehen sollen. Oder Schwimmbäder, die sind ja in der Regel auch ein bisschen geheizt. Da läuft das ja einigermaßen gut. Wir wollen von Ihnen mal hören, wie Sie das so sehen. Gehen Sie gerne früh auch schon schwimmen, also möglicherweise schon Mitte Mai oder Ende Mai, wie wir jetzt haben. Was für Erlebnisse haben Sie in Sachen Schwimmlernen gehabt? Können Sie überhaupt schwimmen? Ist ja auch ein leidiges Thema. Viele Kinder können heute nicht mehr schwimmen. Nicht gut. Heike hat geschrieben, ich habe erst sehr spät schwimmen gelernt. So in der dritten oder vierten Klasse. Wir bekamen damals Schwimmunterricht als Unterrichtsfach. Und nur meine Freundin Giovanna und ich konnten nicht schwimmen. Die Lehrerin hat uns dann ins Nichtschwimmerbecken geschickt und sich nur um die anderen Schüler gekümmert. Das hat ein älterer Herr, ein pensionierter Lehrer, mitbekommen. Und der hat dann die Lehrerin und unsere Eltern gefragt, ob er uns Schwimmen beibringen dürfte. Wir zwei hatten dann quasi Privatunterricht und haben in dem Jahr noch Frei- und Fahrtenschwimmer gemacht. Dem Herrn bin ich heute noch dankbar, schreibt Heike. Sehr persönliche, schöne Geschichte. Und Herr Schwertmann aus Neunkirchen, der hat zum Thema Bahn auch angerufen. Den kennen wir ja schon.
1: Für mich ist Schwimmen Entspannung. Gut, der Morgenmoderator Keno, den kann ich nicht verstehen. Vielleicht hat er zu viel Weißer Hai geguckt. Aber ich finde Schwimmen einfach, man kommt einfach runter, das ist super. Ne?
0: Also Kollege Keno hat in dieser Woche gestanden, in der Tat, dass er gar nicht ins Wasser geht. Also weder als Schwimmer noch als Nichtschwimmer. Das ist natürlich auch eine Haltung, gar keine Frage. Aber gehen Sie regelmäßig schwimmen?
1: Ich versuche das regelmäßig zu schwimmen. Wir haben hier ein sehr schönes Freibad im Nachbarort von Neunkirchen-Üffeln. Das wird auch von der Gemeinde unterstützt. Das finde ich sehr wichtig. Das ist für mich irgendwie, dass ich runterkomme vom Stress.
0: Und waren Sie dieses Jahr schon unterwegs schwimmen, ja, draußen?
1: Ich war noch nicht schwimmen. Ich versuche das jetzt mal in Angriff zu nehmen. Meine Frau war schon in der Ostsee, war ein bisschen kalt, aber ich versuche doch, weil wenn man das Freibad so dicht dran hat, dann sollte man das auch nutzen.
0: Dann wünsche ich Ihnen also frohes Reinspringen oder gehen Sie langsam rein? Sind Sie Springer oder sind Sie jemand, der so ganz langsam reingeht?
1: Ich gehe langsam rein. Ah, ja. Aufgrund meines Alters 63 muss ich das ein bisschen langsamer machen.
0: Oh, Körper kann man auch mit 65 noch.
1: Kann man auch. Man kann auch.
0: Ja. Herr Schwertmann, wünsche ein schönes Wochenende. Viel Spaß im Wasser, ne?
1: Ja, danke. Tschüss.

0: 10 vor 11 heute am Samstag. Vormittag, was Aktuelles von den Straßen hier bei uns bei NDR1 Niedersachsen. Vorsicht A2 Hannover-Dortmund zwischen Kreuzbad Oeynhausen und Flotow West. Ein defektes Fahrzeug und eine Ölspur auf der Straße hier. Also bitte doppelt Obacht. Ihre schönsten Badeerlebnisse, Ihre schönsten Erlebnisse beim Schwimmen, die wollen wir hören. Oder vielleicht auch schlechte Erlebnisse. Alles das geben wir natürlich gerne heute hier weiter, Ihre persönlichen Geschichten. Und Jürgen hat geschrieben, er ist gerade mit Gabi am Urlaubsort Lützelbach im Odenwald. Er schreibt, na klar kann ich schwimmen, denn in meiner Kindheit musste ich durch meine Eltern das Schwimmen lernen. Nur als alter weißer Mann, da passe ich lieber auf meine Enkel im Schwimmbad auf, ohne Handy, denn ein Bademeister kann ja auch nicht alles im Blick haben. Als mein Dackelchen noch unter uns war, da ging ich mit ihm in die Nordsee, denn er konnte vom Wasser nicht genug bekommen. Meine zwei anderen Hunde, die lieben auch Wasser. Solange sie nicht nass werden. Ja, das ist auch mal eine Einstellung zum Wasser. Die kann ich übrigens nachvollziehen, muss ich mal ehrlich sagen an dieser Stelle. Gehe auch nicht ganz so gerne ins Wasser. Also, trotzdem geht's natürlich auch um schöne Ideen. Wo kann man toll baden gehen? Wo kann man toll schwimmen? Peter aus Georgsmarienhütte hat da so einen Tipp.
1: Die schönsten Plätze gibt es bei uns, zum Beispiel am Dümmersee oder der Kronsee in Osterkappeln. Aber wir haben uns vor 2 Jahren entschieden, einen beheizbaren Pool zu kaufen. Und im Sommer ist es sehr, sehr angenehm, wenn man von der Arbeit kommt, dort reinzugehen und sich zu entspannen. Viele Grüße.
0: Ja, liebe Grüße zurück. Hier noch ein aktueller Verkehrsservice. Vorsicht bitte, A29 Wilhelmshaven Oldenburg. Zwischen Farel-Bockhorn und Farel-Obenstrohe liegt ein Reifen und mehr Badeerlebnisse gleich hier bei uns.

0: Noch 2 Minuten und dann haben wir es 11.
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0: Mittlerweile eine Menge los auf den Straßen. Vorsicht auf der A7 Hannover-Hamburg zwischen Altwarnbüchen und Großburg-Wedel. Unfallstelle nicht abgesichert. Vorsicht auch A261 von A7 zu A1 zwischen Dreieck Hamburg-Südwest und Tötensinn. Ein defekter PKW. Vorsicht auch A261 von A7 zu A1 zwischen Dreieck Hamburg-Südwest und Marmsdorf-Dürade. Defektes Fahrzeug. A2 Hannover-Dortmund, Vorsicht zwischen Kreuzbad Oeynhausen und Lotto-West, hier ein defektes Fahrzeug und eine Ölspur auf der Straße und ein Reifen im Weg auf der A29 Wilmshaven nach Oldenburg zwischen Farel-Bockhorn und Farel-Ohm-Strohe. A1 Osnabrück-Bremen zwischen Brinkum und Asten, 5 Kilometer Stau, dauert etwa 20 Minuten länger hier. A1 Hamburg-Bremen zwischen Stillhorn und Maschnerkreuz, 8 Kilometer Stau, da wird gebaut, nur eine Spur frei und es dauert hier auch eine Stunde länger jetzt für Sie. A2 Hannover-Berlin zwischen Allerengersleben und Alsleben, 4 Kilometer stockender Verkehr an der Baustelle. A7 Hannover-Hamburg zwischen Mellendorf und Berghof nach einem Unfall mittlerweile eine Spur wieder frei, war ja voll gesperrt da. Gibt 8 Kilometer Stau, Ausweichempfehlung ab Mellendorf über U45. A7 Hannover-Flensburg vor dem Elbtunnel 5 Kilometer Stau, hier dauert es etwa eine halbe Stunde länger. Die B442 Anbeckhausen-Koppenbrügge ist zwischen Rohrsen und Luttringhausen nach einem Unfall weiterhin beidseitig gesperrt. Hamburg auf der B75 stadtauswärts zwischen Schafshagenberg und A7 Marmsdorf stockender Verkehr. An der Elbfähre Glückstadt-Wischhafen Wartezeit ab Wischhafen bis zu 1,5 Stunden und A352 zur A7 zwischen Langenhagen-Kaltenweide und Dreieck Hannover Nord 4 Kilometer Stau.

0: Es ist 11 Uhr.
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0: Mit Karin Jäger. Schönen guten Tag. Die Schlagzeilen. Deutsche Multiple Sklerose-Gesellschaft startet Kampagne in Hannover. Brenner-Autobahn bleibt wegen Protesten bis zum Abend gesperrt. Atommüll-Leerpfad öffnet am geplanten Endlager Konrad in Salzgitter. Das Wetter, Sonne und Wolken bis 26 Grad. In der Innenstadt von Hannover kommen heute verschiedene Selbsthilfegruppen zusammen, die über chronische und psychische Erkrankungen informieren. Darunter ist auch die Deutsche Multiple Sklerose-Gesellschaft, die den Welt-MS-Tag zum Anlass nimmt. Moritz Zacho, wie viele Betroffene gibt es denn in Niedersachsen?
2: Alleine in unserem Bundesland zählt die DMSG rund 30.000 Erkrankte. Frauen wie Männer, Tendenz steigend. Das liegt allerdings nicht unbedingt daran, dass immer mehr Menschen an MS erkranken, sondern eher daran, dass die Diagnostik immer besser wird. Jeden Tag bekommen bundesweit etwa 41 Menschen in der Arztpraxis die Diagnose Multiple Sklerose. Viele der Betroffenen sind dann zwischen 20 bis 40 Jahre alt und klagen beispielsweise über verschwommenes Sehen, extreme Erschöpfung oder Kribbeln in Armen oder Beinen. Darüber, wie das Leben danach weitergeht, informieren Betroffene am Welt-MS-Tag unter anderem in Hannover und auch in Haselünne. Und was die Forschung angeht, am Uniklinikum Hamburg-Eppendorf wird aktuell eine neue Zelltherapie getestet, die den Verlauf der Krankheit stoppen könnte. Mediziner sind bei diesem neuen Ansatz vorsichtig optimistisch.
0: Rund um die Brenner-Autobahn drohen heute massive Verkehrsprobleme. Der Alpenpass wird wegen einer Demonstration mehrere Stunden lang komplett gesperrt. Aus Wien, Oliver Schusch.
3: Der Hauptinitiator der Brennerblockade ist der Bürgermeister von Gries am Brenner, Karl Mühlsteiger. Er, andere Gemeindebürgermeister und viele Anwohnerinnen und Anwohner fordern eine Entlastung vom Verkehrslärm und von Abgasen und Feinstaub. Sie fordern unter anderem einen besseren Lärmschutz, eine höhere Lkw-Maut und mehr Güterverkehr über die Schiene. Rund 15 Millionen Pkw und Lkw fahren pro Jahr durch den Brennerpass. Der Landeshauptmann von Tirol, Anton Matle von der konservativen ÖVP, zeigte sich solidarisch mit den Protestierern und kündigte an, sie auch heute selbst zu besuchen. Kritik kam von der österreichischen Bundesregierung und vom bayerischen Verkehrsminister Christian Bernreiter von der CSU. Er sprach von einer zu großen Belastung für Logistik, Reisende und die Wirtschaft. Wegen der Brennervollsperrung ist mit erheblichen Verkehrsbehinderungen zu rechnen, auch im Inntal und im gesamten südlichen Bayern, weil viele Pfingsturlauber Alternativrouten wählen werden.
0: Der vor der dänischen Insel Anholt liegende Kadaver des verendeten Buckelwals ist an Land gezogen worden. Die dänische Umweltbehörde rief Einheimische und Badegäste auf, sich dem Wal nicht zu nähern. Es bestehe Ansteckungsgefahr. Kommende Woche soll das tote Tier laut eines Walforschers direkt am Strand untersucht werden. Der Buckelwal hatte an der deutschen Ostseeküste immer wieder Flachwasserbereiche aufgesucht. Zuletzt hatte er auf einer Sandbank vor der Insel Pöhl in Mecklenburg-Vorpommern festgelegt.

0: Umweltschützer haben rund um das geplante Atommüllendlager Schacht Konrad in Salzgitter einen interaktiven Atommüll-Lehrpfad eingerichtet. Auf mehreren Infotafeln können sich Interessierte auf dem 2 Kilometer langen Rundweg über das geplante Endlager informieren, teilte die atomkraftkritische AG Schacht Konrad mit. Die Initiatoren wollen über die Herkunft und die Gefahren des Atommülls aufklären. Die Bundesgesellschaft für Endlagerung, die das Endlager plant, wollte sich nicht zu dem Pfad äußern. Auf einem Bauernhof in Neuenkirchen im Landkreis Osnabrück hat es einen tödlichen Unfall gegeben. Ein Lkw-Fahrer hatte beim Rangieren auf dem Hof einen 83-jährigen Mann erfasst und tödlich verletzt. Der Mann sei nicht unter den Laster geraten, aber von der Fahrerkabine getroffen worden, sagte ein Polizeisprecher. Rettungskräfte versuchten, den Mann, der auf dem Hof arbeitete, wieder zu beleben. Er starb aber an der Unfallstelle. Der 34-jährige Fahrer des Lastwagens erlitt einen Schock. Und die Zeit, es ist 11.05 Uhr.
1: Das ist eine furchtbare Geschichte. Ja.
2: Kommen wir zum Wetter. Heute viel Sonne, zeitweise auch Wolken, aber es bleibt weitgehend trocken bei Höchstwerten von 21 Grad in Ostfriesland und bis 26 Grad in Geeste und am Uniplatz Lingen. An der See heute 18 bis 20 Grad, im Oberharz 20 bis 22 Grad. Wind heute eher schwach bis mäßig im Oberharz und am Nachmittag auch an der Elbe böig auffrischend. Kommt aus West, dreht auf Nordwest. Morgen der Sonntag, da gibt es Sonne, aber auch Wolken und vor allem im Süden des Landes Schauer, einzelne starke Gewitter nicht ausgeschlossen. An der Nordsee und an der Elbe morgen durchaus eher sonnig. Höchstwerte dann so 18 Grad am Old Laramie von Spiekeroog, 21 Grad in Bad Beda-Kesa und bis 24 Grad in Neustadt am Rübenberge und auch am Steinhuder Meer. Im Oberharz 19 bis 21 Grad, morgen ein schwacher, teilweise mäßiger Wind mit Schauer und Gewitterböen.
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2: Wie haben Sie schwimmen gelernt? Gehen Sie heute regelmäßig schwimmen, baden? Wo gehen Sie gerne schwimmen oder baden? Das ist das Thema heute bei Jetzt kommen Sie. Anlass natürlich die heißen Tage, die wir in der vergangenen Woche hatten. Und auch jetzt das Wochenende, das ja wettertechnisch, was Sonne angeht, Temperaturen angeht, ganz schön ist. Sind Sie vielleicht jetzt gerade schon in der Badeanstalt? Alles das wollen wir gerne hören von Ihnen und weitergeben. Dorothea hat eine schöne Geschichte geschrieben. Ich habe meinen Mann 1972 in unserem Naturfreibad kennengelernt. Jetzt haben wir goldene Hochzeit gefeiert. Wir gehen immer noch jeden Tag ins Freibad zum Schwimmen. Sie grüßt uns alle und dann haben wir noch eine Nachricht von Monika Montag bekommen. Ich bin eine Wasserratte und gehe gerne schwimmen, aber nur noch Hallen oder Freibad. Badeseen sind mir nicht angenehm, da ich den Untergrund nicht erkennen kann. Ich war heute vor dem Frühstück schon im Listerbad in Hannover und bin 1200 Meter geschwommen. Danach schmeckt das Frühstück doppelt so gut. Sie wünscht uns auch allen noch einen schönen Tag und das wünsche ich Ihnen natürlich auch. Und mehr solche schönen Geschichten hören wir noch in der nächsten Stunde.
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0: 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Es ist eine Menge los auf den Straßen, was nicht rund läuft. Hier weitere Infos. Vorsicht auf der A1 Osnabrück-Bremen zwischen Arsen und Hemelingen. Da eine Unfallstelle nicht abgesichert und Leute auf der Straße. Vorsicht auch A33, wenn Sie unterwegs sind nach Osnabrück zwischen Dissen, Bad Rothenfelde und Hilter. Da laufen Tiere. Vorsicht Hannover, B3, der Messeschnellweg zur Seelhorst zwischen Weidetor und Pferdeturm. Da liegt ein Motorradhelm im Weg. Und Vorsicht auf der B73 Cuxhaven-Stade zwischen Hattorf und Stade sind Leute auf der Straße. Hier bitte beidseitig besonders vorsichtig fahren. Ja, Ihre Badegeschichten wollen wir hören. Ihre Geschichten zum Thema Schwimmen gehen. Ob nun an den Badeseen oder aber in ganz besonderen Schwimmbecken, die Sie besonders lieben. Und also das wollen wir heute mal hören. Bei Jetzt kommen Sie. Bei dem Wetter kann man ja übers Baden mal nachdenken oder vielleicht sogar selber schon im Wasser unterwegs sein. Schöne Geschichte jetzt von Armin aus Braunschweig. Der hat angerufen.
1: Ich hatte ein Erlebnis als 13-, 14-jähriger Junge, war ich jetzt Ferien bei meiner Schwester in Salzburg. Und eines Tages bin ich mit dem Bus nach Berchtesgaden gefahren zum Königssee. So, um 10 Uhr angekommen, das nächste Ausflugsboot nach St. Bartholomä ging um 1. Ich habe gesagt, nee, hier bleibe ich nicht sitzen, ich gehe jetzt entlang des Königssees, mal sehen. Und nach einiger Zeit denke ich, ach, muss mal die Steilufer runterklettern. Muss man sehen, ob es wirklich so kalt ist, wie deine Schwester gesagt hat. Bin runtergegangen, habe mich aber erstmal ein bisschen hingelegt und dann mit dem Bein rein. Ich denke, wieso, das ist doch nicht kalt. Mich ausgezogen, bin rübergeschwommen zur steilen Wand.
2: Ja.
1: Hab's geschafft, da ein bisschen hochzuklettern, saß da einige Zeit, auf einmal hörte ich ein Plätschern. Denke, da kommt ein Ruderboot oder irgendwas. Nein, ein Mädchen kam angeschwommen. Sagte, ich bin hier in Berchtesgaden geboren. Mein Vater ist Deutscher, meine Mutter Mexikanerin. Ich lebe jetzt in Mexiko, bin auch nur zu Besuch hier. Ich habe dich gesehen und denke, da schwimmst du mal hinterher. Sag ich, naja, wunderbar. Gut, dann haben wir uns verabredet für nachmittags. Sagst du, mein Bruder hat hier ein Boot. Wenn du willst, kannst du zur Basis St. Bartholomä schwimmen. Gesagt, getan, ich bin geschwommen. Unterwegs überholt mich ein Fahrgastboot und der Fahrer ruft, hier ist das Baden verboten.
2: Ja.
1: Ich meine Hände über den Kopf und untergegangen, bin ungefähr 20 Meter geschwommen und dann wieder aufgetaucht und alle haben geschrien und gefotografiert. Also ich war da die Attraktion. Das war also mein Erlebnis vom Königssee.
0: Ja, also den Königssee kenne ich ja persönlich sogar auch ganz gut. Ich wusste auch ehrlich gesagt nicht, dass man darin schwimmen soll. Das ist doch auch ziemlich kalt, oder nicht?
1: Ja, das hatte meine Schwester auch gesagt. Aber es war es nicht. Also ich bin an sich, ich meine, ich war nachher Wettkampfschwimmer und alles. Aber so. Ich habe immer das warme Wasser geliebt.
2: Ja.
1: Ja. Und aber da, also das war mir wirklich nicht so kalt gewesen, treulicherweise. Ne?
0: Und haben Sie denn Ihre Schwimmfreundin aus Mexiko nochmal wieder getroffen?
1: Nein, nie wieder. Also weil ich ja wie gesagt in Deutschland lebte und die war dort zu Besuch da und glaube ich, wir haben auch keine ausgetauscht. Heute hätte man ein Handy oder was, also nur mal ausgetauscht, aber damals gab es das ja nicht. Und aber es war immer eine nette Erinnerung daran, ne?
0: Ja, es lag sozusagen ja auch ein besonderer Segen auf Ihrem Schwimmerlebnis von St. Bartholomä, dieser kleinen Kirche.
1: Genau,
0: das ist doch diese kleine Kirche da hinten in der Ecke,
1: genau,
0: ne?
1: Ja, genau.
0: Ja, Mensch.
1: Später bin ich Rettungsschwimmer gewesen und habe an der Ostsee und in Spanien 2 Leute gerettet. Also, die mit der Matratze abgetrieben wurden und ich habe es dann wieder reingeholt.
0: Ja, ja, klasse. Also was ich am Königssee auch mal wieder, sagen wir mal, bemerkenswert finde, da hat man das Gefühl, da ist immer Sonne und plötzlich, wegen der hohen Berge, ist ja die Sonne weg und dann ist man da plötzlich im Schatten im Wasser. Also,
1: Sie werden lachen. Anschließend sind wir noch den Berg hochgeklettert, da ist ein Wasserfall gewesen und haben da uns noch verlustiert. Innerhalb von einer halben Stunde vom Sonnenschein in Gewitter und Regen, wie sonst was.
0: Ja, ja.
1: Wir wussten nachher gar nicht mehr, wie wir wieder runterkommen sollten, denn da, wo wir hochgeklettert sind, ging das nicht. Aber sie kannte sich da ein bisschen aus und wir haben den Weg runtergefunden. Aber wie Sie sagen, das ist also am Königssee sehr schnell.
0: Sehr gefährlich, ne?
1: Ja, ja, ja, ja.
0: Ja, vielen Dank für diese schöne Geschichte, schöne Erinnerung. Ich wünsche Ihnen ein schönes Wochenende.
1: Ja, danke, ich Ihnen auch.
0: Danke, tschüss.

Bei unserem heutigen Thema, bei Jetzt kommen Sie, sollten Sie bitte vorher geduscht haben, bevor Sie sich dazu äußern. Denn es geht ums Baden gehen. Es Baden gehen in Schwimmbädern oder auch in Baggerseen oder anderen wunderbaren Möglichkeiten, die man so nebenan hat. Vielleicht ja sogar einen Bergsee oder so. Was haben Sie da so für besondere Erlebnisse? Das wollen wir hören. Wie war das bei Ihnen, als Sie Schwimmen gelernt haben? Zurzeit heißt es ja immer wieder, viele, viele junge Menschen, viele Kinder lernen gar nicht mehr richtig schwimmen. Das ist natürlich auch bedauerlich, muss man sagen. Und wie war das denn so bei Ihnen? Vlodek aus Braunschweig hat mal wieder geschrieben. Er schreibt, ich bin Sternzeichen Wassermann, aber mit dem Schwimmen oder ins Wasser gehen, da habe ich so meine Probleme. Kleine Anekdote dazu. Während der Schulzeit hatten wir früher noch Schwimmunterricht. Mein Freischwimmer, den habe ich erst mit 13 gemacht. Ja, kenne ich auch so ähnlich. Ich muss sagen, schreibt Vlodek, ich war ja sonst eine Sportskanone, aber um auf dem Zeugnis eine 1 im Sport zu kriegen, musste ich einen Freischwimmer machen. Und den habe ich nur mit Qual geschafft. Ich glaube, der Lehrer, der hat meinen Willen erkannt und wahrscheinlich schon nach 10 Minuten Mitleid mit mir gehabt. Also er hat den Freischwimmer gekriegt und damit dann offensichtlich auch noch eine 1 auf dem Zeugnis. Petra aus Hameln schreibt, ich wurde in der DDR geboren, bei uns war Schwimmen ein Schulfach und Pflicht. Das sollte wieder eingeführt werden, damit jeder schwimmen lernt. So die Meinung von Petra. Und wir haben auch noch andere interessante Geschichten, zum Beispiel von Astrid. Sie schreibt, Jörg und ich waren über Pfingsten in Garte und haben dort im See täglich gebadet. Wir wohnen in Uetze im Spreewald, am Spreewald und gehen oft bei diesem Wetter im Irenensee baden. Wir genießen diese Zeit im Wasser. Uetze am Spreewald? Das muss ich mir mal hier mal erklären. Das weiß ich jetzt auch nicht, ob das alles richtig ist. Und Flacker hat geschrieben, ich konnte mit 4 Jahren schon schwimmen. Boah, nicht schlecht. Mit 5 habe ich im Schwimmverein angefangen. Wettkampfsport habe ich bis zur Ausbildung gemacht. Heute schwimme ich lieber Meer. Und das ist so schön, besser als Chlorwasser und in überfüllten Bädern. Lieben Gruß und ein schönes Wochenende. Und dann haben wir noch eine Stimme hier von wem denn? Ach, von Doris. So habe ich schwimmen gelernt, in Sylde. Ich war circa 9 Jahre alt, mit Schwimmreifen im Nichtschwimmerbecken. Der Reifen ist kaputt gegangen, ich habe es nicht gemerkt, bin weiter geschwommen, rausgelaufen zur Decke. Papa, ich kann schwimmen, jetzt gehe ich ins Große. Genau, früher ist das Große, ne? Bin losgerannt, mein Vater Hose hochgekrempelt, Socken aus und hinterher. Aber ich bin im großen Becken losgeschwommen. Mein Vater saß am Beckenrand, er kannte es gar nicht schwimmen. Hat Doris geschrieben. Ja, mehr schöne Geschichten zum Thema Schwimmen natürlich hier bei uns bei NR1 Niedersachsen.

0: Heieiei, schon 11.32 Uhr heute am Samstagvormittag haben wir uns wieder verschwätzt beim Thema Baden. Aber es sind so schöne Geschichten, die wir gehört haben. Kommen wir mal zum aktuellen Wetter. Das mit der Sonne ist scheinbar erstmal wieder ein bisschen vorbei. Norderney leicht bewölkt 16 Grad, Oldenburg leicht bewölkt 19 Grad. Das sind so Werte aus der letzten halben Stunde. Bremen bewölkt auch 19, Lüneburg 20 Grad bewölkter Himmel, Osnabrück leicht bewölkt 19 Grad, Hannover bewölkt 19, Braunschweig leicht bewölkt 18, Göttingen leicht bewölkt 19, Braunlage, okay, da noch wolkenlos bei 17 Grad.
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0: Vorsicht bitte auf der A27 Cuxhaven nach Bremerhaven zwischen Neuenwalde und Deppstedt. Eine Unfallstelle nicht abgesichert. Vorsicht A2 Hannover-Dortmund zwischen Kreuz Bad Oeynhausen und Flotter West. Defektes Fahrzeug und eine Ölspur auf der Straße. Vorsicht A7 Hannover-Hamburg zwischen Altwarnbüchen und Großburg-Wedel. Unfallstelle nicht abgesichert. Vorsicht A33 nach Osnabrück zwischen Dissen, Bad Rothenfelde und Hilter. Da laufen immer noch Tiere. Und B73 Cuxhaven-Stade zwischen Hattorf und Stade. Da sind Leute auf der Straße. A1 Osnabrück-Bremen zwischen Brinkum und Asten. 5 Kilometer Stau. Dauert hier etwa 20 Minuten länger. A1 Hamburg-Bremen zwischen Stillhorn und Maschnerkreuz. 8 Kilometer Stau. Da ist nur eine Spur frei, weil da gebaut wird. Und na, Sie müssen da Geduld haben. Dauert eine Stunde länger. A2 Hannover-Berlin zwischen Allerengersleben und Alsleben. 5 Kilometer stockender Verkehr an der Baustelle dort. A7 Hannover-Hamburg zwischen Mellendorf und Berghof hat die Straße ja voll gesperrt. Jetzt nach diesem Unfall da wieder eine Spur frei, aber immer noch 8 Kilometer Stau. Sie können ausweichen ab Mellendorf über die U45. A7 Hannover-Flensburg vor dem Elbtunnel 5 Kilometer stockend. Hier dauert es 20 Minuten länger. A352, wenn Sie unterwegs sind, zur A7 zwischen Langenhagen, Kaltenweide und Dreieck Hannover Nord. 5 Kilometer Stau. Die B442 Einbeckhausen, Koppenbrügge weiterhin zwischen Rohrsen und Luttringhausen beidseitig gesperrt nach einem Unfall. Und an der Elbfähre Glückstadt Wischhafen Wartezeit ab Wischhafen aktuell bis zu 1,5 Stunden.
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0: Ihre schönsten Badeerlebnisse oder so, wie Sie schwimmen gelernt haben, darüber sprechen wir heute hier bei uns bei NDR 1 Niedersachsen. Hildburg Wolf hat uns geschrieben, wie sie schwimmen gelernt hat. Sie schreibt, in meiner Jugend, da konnte man eigentlich noch im Fluss baden. Ich ging aber in die Badeanstalt und in einen abgetrennten Bereich, da ging es dann los. Ich bekam einen Korkring um den Bauch gebunden, oben war eine Angel befestigt und am Ufer trabte der Bademeister und gab Kommandos. Ehrlich gesagt, Hildburg, da kann ich mich auch noch dran erinnern. Bei uns war das, glaube ich, ähnlich in den 60er Jahren. Sie schreibt, wie schön, dass das alles besser und netter geworden ist. Aber das Schwimmen habe ich auch gerne gelernt und nie verlernt. Auch wenn ich heute mit 85 nicht mehr ins Wasser gehe. Wir hören gleich noch schöne Geschichten zum Thema Baden.

0: Schönen Samstag mit uns, mit NDR 1 Niedersachsen und immer gute Fahrt. Hier wieder zwei wichtige Infos für Sie, wenn Sie unterwegs sind auf der A27 Bremen-Bremerhaven zwischen Ilpol und Schwanewede. Da liegen Fahrzeugteile im Weg. Und B3 Hannover-Celle zwischen Schillerslage und Oze, eine Unfallstelle, die noch nicht abgesichert ist. Wir sprechen hier heute bei Jetzt kommen Sie über Ihre Badeerlebnisse, über Ihre Schwimmerlebnisse. Egal ob nun im Schwimmbad oder im Badesee, wo auch immer. Axel aus Braunschweig hat geschrieben, ich habe im Garten meiner Großeltern schwimmen gelernt. Der Pool war 10 x 5 x 2 Meter und beheizt. Später habe ich dann so manches Schlauchboot versenkt durch den Sprung vom Beckenrand ins Boot. Der Boden des Bootes hat das nämlich nicht lange ausgehalten. Soweit Axel scheint ein Draufgänger in Sachen Schwimmen gewesen zu sein. Oder immer noch, weiß man nicht. Und Thekla aus Wiefelstede hat sich auch gemeldet mit einer persönlichen Schwimmerinnerung.
1: Also ich habe in Dreie, ehemals Dreie, heute Weihe, an der Weser schwimmen gelernt. In der Weser, mit den Schiffen. Und das war, ich bin 1950 geboren, das war 1960. Und Frei- und Fahrten habe ich im Naturschwimmbad in Lahausen gemacht. Das war, die Weser war unser Mittelpunkt im Sommer. Und es hat ganz viel Spaß gemacht.
0: Ja, liegt ja im wahrsten Sinne des Wortes auch nahe an manchen Orten hier bei uns im Norden. Wir haben noch was Aktuelles von den Straßen. Nimmt kein Ende heute hier. Vorsicht, A1 Hamburg-Bremen zwischen Sittensen und Elsdorf, da liegt ein Fahrrad. Und auf der A33 Osnabrück-Bielefeld, da fährt ein Fahrrad. Und das ist nicht gut. Zwischen Osnabrück-Fledder und Kreuz Osnabrück-Süd, da ist jemand in der Tat mit dem Fahrrad auf der Autobahn unterwegs. Bitte hier auch Obacht. Tipp von uns, NDR1 Niedersachsen. Und dann haben wir noch ein schönes Gespräch zum Thema Schwimmen und Baden geführt mit Frau Giesecke.
2: Das war so in den 50er Jahren. Mhm. Da sind wir jeden Sonntag, wenn das Wetter das zuließ, mit den Eltern ins Schwimmbad gegangen. Ich habe noch zwei Brüder. Meine Mutter hat dann einen riesen Pott voll Kartoffelsalat gemacht vorweg. Und wie wir Halbösterreicher sagen, Fleischlabern. Also Buletten oder wie auch Frikadellen, wie auch immer man das nennen möchte. Und dann haben wir den ganzen Tag da verbracht. Wir Kinder waren auch alle im Schwimmverein. Also wir haben auch eine wässrige Vergangenheit.
0: Das heißt, Sie sind sozusagen zumindest am Wochenende im Schwimmbad groß geworden?
2: Ja, eigentlich so kann man sagen. Dann muss ich doch was sagen. Mein Bruder, der ist 3 Jahre jünger als ich. Und als ich den Freischwimmer gemacht habe, ist er neben mir hergeschwommen. Er hat aber noch gar nichts, also kein Freischwimmerabzeichen und nichts. Und dann hat er, nachdem ich fertig war mit dem Schwimmen, hat er dann auch das Freischwimmerabzeichen gekriegt, überraschenderweise.
0: Also Sie waren wirklich eine Schwimmerfamilie,
2: ja, kann man so sagen. Ja, mein Vater auch schon früher, meine Mutter nicht so als Wienerin, aber mein Vater.
0: Ja, und hatten Sie denn nicht so beim ersten Mal, können Sie sich daran erinnern, dass Sie so beim Wasser so sagten, oh Gott.
2: Nee, gar nicht. Nee, Wasser war immer mein Element und wir sind im Schwimmverein, da gab es ja noch gar keine beheizten Bäder. Wir sind bei 14 Grad oder ich weiß gar nicht, wie wenig das war. Sind wir auch reingegangen, also da gab es nichts.
0: Ja, bei uns im Heimatort gab es auch kein angewärmtes Wasser. Da wurde das einmal im Monat abgelassen und dann wieder eingefüllt. Und dann war wieder eine Woche Ruhe, ein Monat Ruhe,
2: ja,
0: genau.
2: So ist es.
0: Ja, ja, aber immer so kalt, das fand ich auch immer nicht so schön.
2: Ja, schön mal mit Ihnen gesprochen zu haben.
0: Gleichfalls, fand ich auch.
2: Und ja, danke.
0: Wünsche ich Ihnen ein wunderschönes Wochenende. Danke, Ihnen auch.
2: Ne? Also. Bei gutem Wetter natürlich, mit Schwimmwetter.
0: Ach, tschüss, muss nicht sein. Ja, tschüss.
2: Ja, tschüss.

0: So, dann wünsche ich Ihnen allen jetzt schon mal viel Spaß beim Bahngehen. Vielleicht an diesem Wochenende. Temperaturen sind ja einigermaßen gut. Ich bin ja nicht so eine Wasserratte, muss ich ehrlicherweise sagen. Ich habe auch sehr spät schwimmen gelernt, aber ich kann es mittlerweile. Es war komisch, weil meine Eltern sind eigentlich fast jeden Tag schwimmen gegangen. Mein Vater noch bis in sein 90er-Jahre-Alter hinein, obwohl der im Krieg seine beiden Unterschenkel verloren hatte. Nach einer Kriegsverwundung, der ist im Sommer jeden Tag geschwommen. Und mir haben sie das irgendwie gar nicht so richtig beigebracht. Ich bin dann selber irgendwie stokelig irgendwann im Wasser unterwegs gewesen. Sei es drum, ich wünsche Ihnen, wie gesagt, viel Spaß beim Erfrischen, wo auch immer Sie das tun, Schwimmbad oder Badesee. Und das kann ja eine sehr schöne Atmosphäre auch sein, gerade an so Kiesteichen und ähnlichem. Jetzt kommen wir zu Hör mal Bait & Toe bei uns bei NDR1 Niedersachsen. Das machen wir immer am Samstag so kurz vor 12. Und Ralf Sprecke ist es heute dran, der beschreibt den Maikäfer als Glücksbringer im Mai und verbindet Erinnerungen an Reinhard May, an Max und Moritz sowie Peterchens Mondfahrt. Da sind wir mal gespannt.
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Ein aktueller Verkehrsservice von uns von NDR 1 Niedersachsen. Achtung, auf der B65 Minden-Bad Nenndorf, da kommt Ihnen zwischen Stadthagen West und Stadthagen Ost ein Fahrzeug entgegen. Bitte äußerst rechts fahren, nicht überholen. Auf der B65 Minden-Bad Nenndorf zwischen Stadthagen West und Stadthagen Ost, da kommt Ihnen ein Fahrzeug entgegen. Bitte Vorsicht in beiden Richtungen.

0: Es fehlen noch 2 Minuten, dann haben wir es 12 Uhr. Dann aktuell und dann die Plattenkiste mit Martina Gilica und interessanten Gästen aus der Theaterszene.
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0: Achtung nach wie vor, B65 Minden-Bad-Nenndorf zwischen Stadthagen West und Stadthagen Ost. Kommt Ihnen ein Fahrzeug entgegen, bitte fahren Sie beidseitig, äußerst rechts nicht überholen. Und wenn die Gefahr vorbei ist, erfahren Sie es natürlich ja bei uns. Vorsicht, A1 Hamburg-Bremen zwischen Sittensen und Elsdorf, da liegt ein Fahrrad. Vorsicht, A2 Hannover-Dortmund zwischen Kreuzbad-Oeynhausen und Flotow-West, ein defektes Fahrzeug, auch noch eine Ölspur auf der Straße. Fahrzeugteile im Weg auf der A27 Bremen-Bremerhaven zwischen Ilpol und Schwanewede, auch hier Vorsicht, besondere Vorsicht. Und das gilt auch für die A33 Osnabrück-Bielefeld zwischen Fledda und Kreuz Osnabrück-Süd. Da ist jemand mit einem Fahrrad unterwegs. Und Vorsicht, B3 Hannover-Celle zwischen Schillerslage und Oze, Unfallstelle nicht abgesichert. A1 Osnabrück-Bremen zwischen Brinkum und Arsten, 5 Kilometer Stau, dauert hier etwa 20 Minuten länger. A1 Hamburg nach Bremen zwischen Stillhorn und Maschnerkreuz, 8 Kilometer Stau, da ist nur eine Spur frei, weil da gebaut wird. Und hier dauert es echt eine Stunde länger für Sie. A2 Hannover-Berlin zwischen Allerengersleben und Alsleben, 5 Kilometer stockender Verkehr an der Baustelle dort. A7 Hannover-Hamburg zwischen Mellendorf und Berghof nach einem Unfall, nur eine Spur frei, mittlerweile 10 Kilometer Stau. Sie können da aber ausweichen, nämlich ab Mellendorf über die U45. A7 Hannover-Flensburg vor dem Elbtunnel, 5 Kilometer stockender Verkehr, hier dauert es etwa 20 Minuten länger. A352 zur A7 zwischen Langenhagen, Kaltenweide und Dreieck Hannover-Nord, 5 Kilometer Stau und an der Elbfähre Glückstadt-Wischhafen, Wartezeit ab Wischhafen bis zu 1,5 Stunden. Mann, ist eine Menge los. Ich wünsche Ihnen trotzdem eine gute Fahrt, eine sichere Fahrt und natürlich einen schönen Samstagnachmittag.
2: Es ist 12 Uhr.
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2: Mit Jasmin Anderten. Guten Tag. Die Schlagzeilen. Gewitterfront hat Niedersachsen ganz unterschiedlich schwer getroffen. Brennerautobahn bleibt wegen Protesten bis abends gesperrt. Paris Saint-Germain und Arsenal London spielen im Champions League-Finale um den Titel. Das Wetter, Sonne und Wolken bis 26 Grad. Das Unwetter mit Gewitter, Hagel und Starkregen hat in Niedersachsen einige Schäden angerichtet. Von der Gewitterfront, die am Abend von Westen nach Osten gezogen war, waren einige Orte mehr betroffen als andere. Thomas Stahlberg, warum konnten die Meteorologen das nicht so genau vorhersagen?
3: Die Meteorologen nutzen 8 verschiedene Vorhersagemodelle, doch jedes sagt was anderes, so Ronny Büttner von der Wetterwelt. Gewitter bilden sich teils spontan und verschwanden ganz schnell wieder. Die Lage ändere sich fast minütlich. Mancherorts zuckten die Blitze im Sekundentakt. Etwa in der Grafschaft Bentheim, während es in Apen nur tröpfelte, gab es in Uelzen, Nordhorn, Fürstenau und Osterholz Starkregen mit bis zu 25 Litern pro Quadratmeter innerhalb weniger Minuten. Feuerwehren und Polizei waren im Dauereinsatz. Äste oder umgestürzte Bäume beschädigten vor allem Autos. Nach Blitzeinschlägen sind Häuser in Berne und Bremervörde unbewohnbar. Verletzt wurde niemand. Der Bahnverkehr stand teilweise still. Auch heute gibt es noch Verspätungen im ICE-Verkehr zwischen Niedersachsen und Nordrhein-Westfalen. Konzerte im Raum Braunschweig und Hannover mussten unterbrochen oder kurzfristig abgesagt werden. Für morgen Abend werden erneut schwere Gewitter im Süden Niedersachsens erwartet.
2: Wegen einer Demonstration bleibt die Brennerautobahn bis zum Abend komplett gesperrt. Anwohner protestieren gegen Lärm und Feinstaub. Auf Alternativrouten wird mit Staus und Chaos gerechnet. Aus Wien, Oliver Schosch.
4: Mit dem Beginn der Brennersperre um 11 Uhr auf österreichischer Seite ist es schlagartig ruhiger geworden in Matrei am Brenner. Das Rauschen der Autobahn ist verstummt, es fährt nur noch ab und an ein Zug vorbei und die Anwohner fahren noch mit Autos und Motorrädern auf der Bundesstraße zwischen den Orten hin und her. Ab 13 Uhr bis zum Nachmittag führt der Protestinitiator, der parteilose Bürgermeister von Gries am Brenner, Karl Mühlsteiger, protestierende Anwohner auf die Autobahn zu einer Demonstration mit Kundgebung. Das Ganze findet in Matrei am Brenner statt. Bei der Protestaktion will auch der Landeshauptmann von Tirol, Anton Matle, von der konservativen ÖVP mit dabei sein, als Privatperson. Er zeigte sich solidarisch mit den Anwohnern, wohingegen es von der österreichischen Bundesregierung und aus Bayern Kritik an der Aktion gab. Die Anwohner fordern einen besseren Lärmschutz, eine höhere Lkw-Maut und Maßnahmen dafür, dass mehr Güterverkehr auf die Schiene verlagert wird. Pro Jahr fahren etwa 2,5 Millionen Lkw und 12 Millionen Pkw über den Brennerpass.
2: Weil mutmaßlich eine Drohne gesichtet wurde, hatte der Flughafen München heute Morgen den Flugbetrieb für etwa eine Stunde eingestellt. Starts und Landungen seien kurz nach 9 Uhr ausgesetzt worden, sagte ein Flughafensprecher. Zwei Piloten hätten verdächtige Objekte am Himmel gesehen, sagte ein Sprecher der Bundespolizei. Daraufhin sei die Lage überprüft worden, auch mit einem Hubschrauber. Nachdem nichts gefunden wurde, sei die Sperrung um kurz nach 10 Uhr wieder aufgehoben worden, so der Flughafensprecher weiter. Anlässlich des Welt-MS-Tags macht die Deutsche Multiple Sklerose-Gesellschaft heute in Hannover auf die immer weiter verbreitete Krankheit aufmerksam. In Niedersachsen gibt es etwa 30.000 MS-Erkrankte. Die steigende Zahl liegt allerdings auch an immer besserer Diagnostik. Betroffene sind extrem erschöpft, sehen verschwommen oder haben ein Kribbeln in den Armen und Beinen. In der Innenstadt von Hannover informieren auch andere Selbsthilfe.

0: englischer gegen französischer Meister, 1,23 Milliarden Marktwert bei Arsenal gegen 1,21 Milliarden bei Paris. Und vor allem, es sind die einzigen Mannschaften außer dem FC Augsburg, die die Bayern geschlagen haben. Das sei nun für 90 Minuten die größte Bühne, die es im Clubfußball gäbe. Gegen einen harten Gegner, sagt Arsenal-Trainer Mikel Arteta vor dem Finale in Budapest. Die Stimmung bei Arsenal großartig. Gerade erst hat das Team nach mehr als 20 Jahren wieder die Premier League gewonnen. Sie wollen Geschichte schreiben und den zweiten Sieg in der Champions League nacheinander, sagt der PSG-Trainer, wohl wissend, dass es nicht so leicht wird wie beim einseitigen 5:0 gegen Inter vor einem Jahr in München. Arsenal habe die beste Defensive in Europa, sagt Enrique. PSG gegen Arsenal. Dieses Finale wird aufregend, garantiert. Und überhaupt nicht vorherzusagen.
1: Das ZDF überträgt das Champions League-Finale live. Das Wetter für Niedersachsen. Am Nachmittag bleibt es überwiegend sonnig, nur lockere Wolken ziehen vorbei, die Höchstwerte liegen bei 26 Grad. Morgen wechseln sich dann Sonne und Wolken ab und im Süden sind vereinzelt Schauer und Gewitter möglich, bei Temperaturen zwischen 18 und 24 Grad. Am Montag Sonne, Wolken, Schauer und örtlich Gewitter bei höchstens 23 Grad. Die Zeit, es ist 12.06 Uhr.
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3: Ich wünsche Ihnen ein schönes Wochenende, freue mich sehr, dass Sie hier sind und natürlich auch auf meine Gäste und Sie lieben Theater.
4: Heute zu Gast in der Plattenkiste die Impro-Theatergruppe Dreierlikör aus Schneferdingen. Oliver Hoffmann, Frauke Lohmann, Carina Springer-Kreft. Seit 6 Jahren begeistert die Gruppe mit spontanem Theaterhumor und jeder Menge Fantasie das Publikum in der Lüneburger Heide. Neben Auftritten bietet Dreierlikör inzwischen auch Workshops an und zeigt dabei, wie Improvisation nicht nur auf der Bühne, sondern auch im Alltag helfen kann.
3: Ich freue mich sehr, dass ihr hier seid. Herzlich willkommen.
5: Ja, hallo.
3: Hallo.
6: Ja, hallo.

0: Schön, dass Sie bei uns sind. Hier ist die Plattenkiste bei NDR 1 Niedersachsen am Samstagmittag. Und heute bei mir die Impro-Theatergruppe Dreierlikör aus Schneverdingen, Oliver Hofmann, Frauke Lohmann und Carina Springer-Kreft. Ihr seid ja unglaublich spontan. Ihr klingt nach ganz viel guter Laune, vor allen Dingen, wenn ich höre Dreierlikör. Wie ist dieser Name denn eigentlich entstanden, Oliver?
1: Durch ein Brainstorming tatsächlich. Wir haben uns zusammengefunden, dachten, wir brauchen jetzt einen Namen und wollten nicht unbedingt irgendwas mit Impro im Namen haben, weil das uns zu platt gewesen wäre. Außerdem gab es nicht mehr viele Möglichkeiten, um da ein Alleinstellungsmerkmal zu haben. Und irgendwie kamen wir dann über vom Höckschen zum Stöckchen und am Ende kam dann der Eierlikör und dann dachte ich mir, hey, da brauche ich ja nur noch ein DR davor setzen, dann macht es ja Sinn.
0: Sehr, sehr schön. Aber wie seid ihr darauf gekommen, Frauke, überhaupt so eine Impro-Theatergruppe zu gründen?
2: Ja, wie sind wir da drauf gekommen? Also ich habe mal Impro-Theater gesehen vor, ich glaube, fast 20 Jahren. Und ich fand das so toll, dass ich dann angefangen habe, auch selber Kurse zu besuchen. Und aus diesen Kurse besuchen entstand das, dass ich in eine Gruppe gegangen bin. Und das war in Hamburg, das war mir dann immer zu weit zum Fahren. Und dann entstand die Idee, in Schneverdingen eine Gruppe zu gründen. Und da habe ich Carina und Olli kennengelernt und wir haben uns dann irgendwann von der Gruppe getrennt, weil wir zu elft waren, weil wir dann gerne zu dritt weiterspielen wollten.
0: Ihr seid eine eingeschworene Truppe.
2: Jo.
0: Carina, was fasziniert dich persönlich am Impro-Theater am meisten?
3: Am allermeisten diese Flexibilität und dass wir wirklich auf der Bühne alles sein können und alles geben können, was wir wollen. Es ist so vielfältig und so bunt, ich kann in jede Rolle schlüpfen und muss super schnell agieren und diese Gemeinschaft dann eben auch aufeinander zu achten und zu gucken, oh, was kommt da jetzt? Okay, was habe ich da für eine Idee? Was können wir da weitermachen? Das ist das Allergrößte.
0: Ich habe schon viele Theatergruppen tatsächlich zu Gast gehabt, aber Impro, das hat ja wirklich was mit Schnelligkeit zu tun, aufeinander eingehen, flexibel zu sein. Das stelle ich mir ganz schön schwierig vor, was man da alles so drauf haben muss. Darüber sprechen wir gleich hier in der Plattenkiste bei NDR 1 Niedersachsen. Schön, dass Sie mit dabei sind.

0: Der Samstagmittag in der Plattenkiste hier bei NDR 1 Niedersachsen mit einer sehr lustigen Gruppe. Und zwar ist das die Impro-Theatergruppe Dreierlikör aus Schneverding. Oliver Hofmann, Carina Springer-Kreft und Frauke Lohmann. Beim Impro-Theater, das haben wir eben gerade ja schon gesagt, da weiß ja eigentlich niemand so genau vorher, was passiert. Kannst du sagen, Frauke, dass das genau der Reiz ist, der das für dich ausmacht?
1: Ja, absolut. Erstmal muss ich keine Texte lernen. Da hätte ich immer Angst, ich vergesse meinen Text. Und ich musste auch, ich glaube, ich habe 2 Jahre gebraucht zu lernen, ohne Idee auf die Bühne zu gehen, wenn die anderen schon spielen. Weil ich bin am Bühnenrand gestanden, habe gedacht, okay, der sagt jetzt das, dann sage ich das und dann wird er ja das sagen. Und ich gehe auf die Bühne und das Stück ist schon wieder ein Stück weiter und mein Satz ist Vergangenheit. Das muss man wirklich lernen, aber das macht wirklich den Reiz aus, weil in der Regel mein Bühnenpartner, meine Bühnenpartnerin was ganz anderes sagt als das, was ich gedacht habe, was vielleicht gesagt wird.
0: Aber wie kann ich mir das denn vorstellen, Oliver? Wenn man bei euch jetzt ist, ihr steht auf der Bühne, was passiert dann?
2: Ganz einfach. Wir beziehen das Publikum immer mit ein. Impro lebt halt davon, dass das Publikum uns erstmal irgendwelche Aufgaben gibt, also Vorgaben. Wir stellen eine Frage, wie zum Beispiel, wo sind wir gerade, welches Problem haben wir gerade, welche Beziehung haben wir zueinander, welches Teil sollte noch auf der Bühne bespielt werden, wie zum Beispiel ein Mixer oder so. Und dann machen wir daraus eine Szene. Die Szene kann manchmal lustig sein, muss sie aber nicht automatisch. Also Impro-Theater spielt halt auch mit Gefühlen. Und wenn wir in eine enge Bindung gehen, kann es auch mal sein, dass wir sehr, sehr tragende Szenen spielen, wo das Publikum hinterher sagt, ja, war jetzt nicht zum Lachen, aber es hat mich total bewegt. Und das ist dann für uns auch irgendwie so ein sehr, sehr großes Lob, wenn wir das schaffen, beim Publikum halt die Emotionen zu wecken, die auch abseits des Lachens sind.
0: Ich kann mir gut vorstellen, dass es auch Situationen gibt, in denen selbst so erfahrene Impro-Spieler wie ihr plötzlich sprachlos werden oder denken, oh mein Gott, was passiert denn hier jetzt gerade? Darüber sprechen wir gleich. Schön, dass Sie mit dabei sind an diesem Samstagmittag.

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1: Wir fangen mal mit der Entwarnung für die B65 Minden-Bad Nenndorf an. Kein Falschfahrer mehr zwischen Stadthagen West und Stadthagen Ost. Dann aber bitte Vorsicht auf der A27 Bremen Richtung Walsrode. Zwischen Walsrode Süd und dem Dreieck Walsrode liegt ein Rad. A1 Hamburg Richtung Bremen. Zwischen Hamburg-Stillhorn und dem Maschener Kreuz 8 Kilometer Stau. Da ist wegen Bauarbeiten nur eine Spur frei und Sie brauchen etwa eine Stunde länger. A1 Osnabrück Richtung Bremen, zwischen dem Dreieck Stur und Bremen-Hemelingen 7 Kilometer Stau, Verzögerung eine knappe Dreiviertelstunde. A2 Hannover Richtung Berlin, zwischen Allerengersleben und Eilsleben 5 Kilometer stockend wegen Bauarbeiten. A7 Hannover Richtung Hamburg, zwischen Großburg-Wedel und Berghof 10 Kilometer Stau und dann weiter nach Norden zwischen Hamburg-Hausbruch und dem Elbtunnel 4 Kilometer stockend. A352 Richtung A7 zwischen Hannover Flughafen und dem Dreieck Hannover Nord 4 Kilometer Stau. Und an der Elbfähre Glückstadt-Wischhafen beträgt die Wartezeit ab Glückstadt bis zu eine Stunde aktuell und ab Wischhafen bis zu 2 Stunden. Die Zeit, es ist 12.33 Uhr.
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2: Ein tolles Wochenende wünschen wir Ihnen. Ich habe tolle Gäste heute bei mir und sie sind vom Impro-Theater Dreierlikör aus Schneeberding. Oliver Hofmann, Frauke Lohmann und Carina Springer-Kräft. Und was sie alles so auf die Bühne bringen, darüber sprechen wir gleich.

0: Gemeinsam mit Ihnen geht es durch das Wochenende hier bei NDR 1 Niedersachsen mit der Plattenkiste und der Impro-Theatergruppe Dreier Likör. Und sie kommen aus Schneverding. Carina Springer-Kräft, Frauke Lohmann und Oliver Hofmann sind heute bei mir im Studio und sie lieben das Theaterspielen. Und sie mögen nicht so gerne Text auswendig zu lernen und deshalb ist Improvisieren natürlich ganz großartig. Aber gibt es so Situationen, in denen ja selbst ihr als erfahrene Impro-Spieler plötzlich ganz sprachlos werdet, Carina?
1: Ja, das gibt es schon. Also die Sprachlosigkeit ist manchmal da, wenn besonders schwere Themen auftauchen. Einmal, weil es sehr emotional ist und dann ist das aber oft eine, oder kann es auch sein, eine gute Sprachlosigkeit, weil man merkt, ei, das bewegt mich, das kommt bei mir tief innen an und ich will jetzt einfach nicht losplappern und gucken und den letzten Gassenhauer raushauen. Und das ist schön, dass wir mittlerweile einfach so weit sind, diese Tiefe eben zulassen zu können. Das bedeutet uns eben als Dreier Likör viel, das wollten wir auch gerne. Dass wir sind sehr wohl sehr lustig, aber wir können eben auch Tiefe und das ist schön. Und was aber sonst auch manchmal so wirklich sprachlos macht, ist, wenn es um so gesellschaftliche Dinge geht, die vielleicht so krass sind, dass man gerade denkt, oh, kann ich das jetzt hier bewegen? Ist das was, was ich jetzt auf die Bühne kriege? Werden wir das hinkriegen? So, das in dem Augenblick. Aber oft haben wir dann gemeinsam, also können wir uns, kann ich mich da gut auf mein restliches Ensemble verlassen, dass wir da gemeinsam agieren.
0: Wo du das sagst, wie wichtig ist Vertrauen innerhalb eurer Gruppe, wenn alles ja doch so spontan entsteht, Oliver?
2: Tatsächlich ist Vertrauen auf der Bühne extrem wichtig, weil wir machen uns auf der Bühne halt auch nackig. Es ist halt so, dass wir vor dem Publikum stehen, wir wollen eine Leistung abrufen. Jeder hat natürlich sein Niveau, was er bringen möchte. Und das Vertrauen ist einfach da, dass man nicht hängen gelassen wird. Das ist das A und O. Es gibt ja auch eine Regel im Impro, make your partner look good. Mhm. Das heißt also, dass man den anderen halt auch immer unterstützen muss. Und wenn man halt diese ganzen Regeln beachtet, dann kann man sich auch wirklich mal einen Blackout erlauben. Und die anderen fangen einen wieder auf, ohne dass das Publikum es unbedingt merken muss.
0: Ist dann halt improvisiert. Sollte so
2: total
0: sein.
2: Genau,
0: das ist ja das Schöne. Was so bislang der verrückteste oder vielleicht auch unerwarteteste Moment auf der Bühne war, darüber wollen wir gleich mal hier in der Plattenkiste miteinander reden.

0: Der Samstagmittag hier bei NDR 1 Niedersachsen. Schön, dass Sie hier bei uns sind in der Plattenkiste. Bei mir heute die Impro-Theatergruppe Dreierlikör aus Schneverdingen. Carina Springer-Kreft, Frau Gelohmann und Oliver Hofmann. Wenn ihr Impro-Theater spielt, wie ist es dann? Gibt es da so Situationen, die total verrückt sind oder total unerwartet? Kannst du dich da an irgendwas erinnern, Oliver?
1: Ja, und zwar hat das etwas damit zu tun, dass sich Carina einige Regeln unheimlich schlecht merken kann. Und wir hatten ein längeres Stück, also wir spielen auch gerne Langformate. Und es ging um einen Krimi, den wir spielen wollten. Nee, es war eine Heldenreise, genau. Kurzer Einblick da rein. Graues Mäuschen bekommt eine Aufgabe, bekommt einen magischen Gegenstand dazu, geht dann die Reise und kommt als Held, Heldin wieder. So, das ist so der grobe Rahmen. Kennt man aus Harry Potter oder Herr der Ringe. Und wir wollten sowas auch spielen und wir hatten nun ein Testament gefunden, Frau und ich. Und darin, wir gingen dann zur Notarin, das war Carina, und Carina sollte uns nur eine Aufgabe stellen und sagte ganz selbstbewusst, ja, ich sehe hier, Sie haben geerbt, aber nur, wenn Sie drei Aufgaben erfüllen. Dann dachte ich mir, okay, drei Aufgaben ist ziemlich viel, vor allem, wenn man nur eine Dreiviertelstunde Spielzeit hat. Und ich wollte ihr die Möglichkeit geben, dass sie das Ganze revidiert und habe ihr den Tipp gegeben, schauen Sie bitte nochmal genau hin, sind es wirklich drei Aufgaben? Und sie sagte, ja, drei Aufgaben. Schauen Sie bitte nochmal genau hin. Sind da drei Aufgaben? Und dann dreht sie das imaginäre Blatt um und sagt, ah nee, Sie haben recht, da hinten steht noch eine vierte Aufgabe. Also mussten wir in der Dreiviertelstunde vier Aufgaben lösen, was natürlich zu etwas Hektik führte. Aber wir haben es geschafft.
0: Ja, und ich kann mir gut vorstellen, das Publikum ist begeistert, gerade wenn dann solche Sachen sind. Das macht natürlich viel Spaß. Und wenn das Publikum dann auch noch mitmachen darf und immer das Gefühl hat, es gehört irgendwie dazu, dann ist es natürlich eine unglaublich schöne Atmosphäre. Aber was ihr eben auch sagt, dass Impro-Theater sich positiv auf das alltägliche Leben auswirkt. Und warum das so ist, das beantworten wir gleich.

0: Gemeinsam geht es mit Ihnen durch das Wochenende. Schön, dass Sie bei uns sind hier in der Plattenkiste bei NDR 1 Niedersachsen. Die Impro-Theatergruppe Dreierlikör aus Schneverding ist hier heute hier bei uns. Oliver Hofmann, Frauke Lohmann und Karina Springer-Kreft. Und Frauke, du sagst, Impro-Theater hat positive Auswirkungen auf das alltägliche Leben. Was genau macht das mit einem?
1: Ja, also als erstes Mal macht es einem unheimlich viel gute Laune. Also wenn wir drei uns treffen mittwochs abends, auch wenn ich einen wahnsinnig stressigen Arbeitstag hatte, gehe ich hin und krieg gute Laune und lach. Das ist mal das Erste. Und ich werde auch so positiv, weil in den, ich sag mal, ersten zwei Jahren, in denen man Impro spielt, spielt man weniger so Streitthemen, sondern bejaht erstmal alles. Alles ist toll, alles ist super und ja genau, ich mach, was du sagst. Und was du sagst, stimmt für mich auch. Und da kriegt man so eine positive Lebensenergie. Und ich merke auch, es ist für mich wirklich so klassisches soziales Kompetenztraining im Grunde genommen, weil ich muss meinen Bühnenpartner angucken. Ich muss auf meinen Bühnenpartner achten. Ich muss hören, was er oder sie sagt. Und das ist ja das, was wir auch in alltäglichen Beziehungen viel zu selten haben.
0: Ja, oder auch beim Einkaufen gehen, ne? Einfach auf die Leute zuzugehen und genau. Mit denen direkt in Kontakt zu treten. Also das macht schon eine ganze Menge mit einem, kann ich mir vorstellen. Wer das jetzt auch gerne mal lernen möchte, Impro-Theater, ihr gebt morgen einen Workshop am 31. Mai. Olli, erzähl mal ganz kurz, was passiert da?
2: Wir führen sozusagen in die Kunst des Impro-Spielens ein. Also wir machen erstmal die ersten zwei Stunden, machen wir den Kopf aus. Also wir assoziieren, wir bewegen uns, wir gucken, dass wir ja den Kopf ausmachen mit dem Alltag, aber aufmachen für Neues. Und dann kommen wir über einzelne Spielübungen, wie zum Beispiel ja, genau, machen eine kleine Szene immer größer und lernen halt 6 Stunden wirklich, wie es Impro geht. Am Ende haben wir dann auch die ersten Szenen, die man theoretisch auch schon auf eine Bühne bringen könnte.
0: Klasse. Und da kann man sich natürlich anmelden und wer Interesse hat, einfach mal schauen unter www.dreierlikör.de. Und es gibt euch natürlich auch live zu erleben. Nochmal ganz kurz zum Schluss. Karina, wo?
3: Wo als nächstes? Dann am 18. August in Schneverding bei Impro Air, unserem großen Impro Air Festival eben, wo wir dann auf der Bühne stehen werden mit diesem Jahr einem weiteren Impro-Gast und zu unserer Premiere dann vom 24. bis 26. September in Schneverding zu unser in die Welt gerufenen Kleinkunstfestival und zwar Snevern Prime Time.
0: Und auch da gibt's alle Informationen natürlich auf eurer Seite. Es war richtig schön, dass wir uns kennengelernt haben. Ich muss mir das unbedingt mal angucken, Impro-Theater. Ich glaube, da habe ich auch richtig Spaß dran. Ich muss ja auch immer mal so ab und zu hier so ein bisschen improvisieren in der Plattenkiste. Von daher schön, dass ihr da gewesen seid. Und wenn Sie auch mal hier bei mir im Studio zu Gast sein möchten, Ihren Verein vorstellen wollen, sich Musik aussuchen, ja, dann einfach bewerben unter ndr.de/plattenkiste. Ich wünsche Ihnen jetzt ein schönes Wochenende mit uns. Ich bin Martina Gielitzer. Tschüss.

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1: Es staut oder stockt auf folgenden Strecken. A1 Hamburg Richtung Bremen. Zwischen Hamburg-Stillhorn und dem Maschener Kreuz. 8 Kilometer Stau. Da ist wegen Bauarbeiten nur eine Spur frei und Sie brauchen etwa eine Stunde länger. A1 Osnabrück Richtung Bremen. Zwischen dem Dreieck Stur und Bremen-Hemelingen 7 Kilometer Stau. Hier dauert es eine knappe Dreiviertelstunde länger. A2 Hannover Richtung Berlin. Zwischen Allerengersleben und Eilsleben 5 Kilometer stockend. Da wird gebaut. A7 Hannover Richtung Hamburg. Zwischen Großburg-Wedel und Berghof 10 Kilometer Stau und weiter nach Norden zwischen Hamburg-Hausbruch und dem Elbtunnel 4 Kilometer stockender Verkehr. A352 Richtung A7 zwischen Hannover Flughafen und dem Dreieck Hannover Nord 4 Kilometer Stau und an der Elbfähre Glückstadt-Wischhafen beträgt die Wartezeit ab Glückstadt bis zu 1 Stunde und ab Wischhafen bis zu 2 Stunden. Es ist 13 Uhr.
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1: Mit Jasmin Anderten. Guten Tag. Die Schlagzeilen. Gewitterfront hat Niedersachsen ganz unterschiedlich schwer getroffen. Brennerautobahn bleibt wegen Protesten bis abends gesperrt. Mann stirbt nach Kopftritten in Hannover. Das Wetter. Überwiegend sonnig, einige lockere Wolken bis 26 Grad. Das Unwetter mit Gewitter, Hagel und Starkregen hat in Niedersachsen einige Schäden angerichtet. Von der Gewitterfront, die am Abend von Westen nach Osten gezogen war, waren einige Orte mehr betroffen als andere. Thomas Stahlberg, warum konnten die Meteorologen das nicht so genau vorhersagen?
2: Die Meteorologen nutzen 8 verschiedene Vorhersagemodelle, doch jedes sagt was anderes, so Ronny Büttner von der Wetterwelt. Gewitter bilden sich teils spontan und verschwanden ganz schnell wieder. Die Lage ändert sich fast minütlich. Mancherorts zuckten die Blitze im Sekundentakt. Etwa in der Grafschaft Bentheim, während es in Apen nur tröpfelte, gab es in Uelzen, Nordhorn, Fürstenau und Osterholz Starkregen mit bis zu 25 Litern pro Quadratmeter innerhalb weniger Minuten. Feuerwehren und Polizei waren im Dauereinsatz. Äste oder umgestürzte Bäume beschädigten vor allem Autos. Nach Blitzeinschlägen sind Häuser in Berne und Bremervörde unbewohnbar. Verletzt wurde niemand. Der Bahnverkehr stand teilweise still. Auch heute gibt es noch Verspätungen im ICE-Verkehr zwischen Niedersachsen und Nordrhein-Westfalen. Konzerte im Raum Braunschweig und Hannover mussten unterbrochen oder kurzfristig abgesagt werden. Für morgen Abend werden erneut schwere Gewitter im Süden Niedersachsens erwartet.
1: Wegen einer Demonstration bleibt die Brennerautobahn bis zum Abend komplett gesperrt. Anwohner protestieren gegen Lärm und Feinstaub an dem wichtigen Alpenpass. Auf Alternativrouten wird mit Staus und Chaos gerechnet. Oliver Schosch.
3: Mit dem Beginn der Brennersperre um 11 Uhr auf österreichischer Seite ist es schlagartig ruhiger geworden in Matrei am Brenner. Das Rauschen der Autobahn ist verstummt, es fährt nur noch ab und an ein Zug vorbei und die Anwohner fahren noch mit Autos und Motorrädern auf der Bundesstraße zwischen den Orten hin und her. Ab 13 Uhr bis zum Nachmittag führt der Protestinitiator, der parteilose Bürgermeister von Gries am Brenner, Karl Mühlsteiger, protestierende Anwohner auf die Autobahn zu einer Demonstration mit Kundgebung. Das Ganze findet in Matrei am Brenner statt. Bei der Protestaktion will auch der Landeshauptmann von Tirol, Anton Matle, von der konservativen ÖVP mit dabei sein, als Privatperson. Er zeigte sich solidarisch mit den Anwohnern, wohingegen es von der österreichischen Bundesregierung und aus Bayern Kritik an der Aktion gab. Die Anwohner fordern einen besseren Lärmschutz, eine höhere Lkw-Maut und Maßnahmen dafür, dass mehr Güterverkehr auf die Schiene verlagert wird. Pro Jahr fahren etwa 2,5 Millionen Lkw und 12 Millionen Pkw über den Brennerpass.
1: Bundesfamilienministerin Prien will Eltern bei der Begrenzung der Bildschirmzeiten ihrer Kinder an Smartphones und Tablets stärker in die Pflicht nehmen. Es müsste eigentlich gesellschaftlicher Standard sein, dass Kinder unter 3 Jahren überhaupt keinen Kontakt zu digitalen Endgeräten hätten, sagte Prien der Welt am Sonntag. Um das zu erreichen, könne über gesetzliche Regeln zumindest nachgedacht werden, so die CDU-Politikerin. Sie verwies darauf, dass im bürgerlichen Gesetzbuch auch andere Pflichten von Eltern geregelt seien, wie etwa die gewaltfreie Erziehung. Ein 38 Jahre alter Mann ist nach Tritten gegen den Kopf in Hannover gestorben. Vorausgegangen war ein Streit mit einem 28-Jährigen in der Nähe des Hauptbahnhofs, wie die Polizei mitteilte. Trotz einer Notoperation erlag das Opfer gestern seinen Verletzungen. Der mutmaßliche Täter war bereits kurz nach der Attacke in der Nacht auf Montag festgenommen worden. Die Staatsanwaltschaft ermittelt wegen Totschlags. Der Großbrand einer Logistikhalle in Hannover hat einen Schaden von rund 1,5 Millionen Euro verursacht, das schätzt die Polizei. Gestern Abend hatte die Halle im Stadtteil Anderten Feuer gefangen, darin lagerten Metallteile. Die Einsatzkräfte konnten einem Sprecher zufolge in letzter Minute verhindern, dass das Gebäude zerstört wurde. Die Ursache für den Brand ist noch unklar. Ermittler könnten sich ab Montag vor Ort ein genaueres Bild machen, so die Polizei. Die Zeit, es ist gleich 13.05 Uhr.
4: Die Gewitter von gestern sind für heute erstmal Geschichte, denn die Sonne dürfte heute bei Ihnen scheinen. Es gibt zwar auch einige Wolken.

0: 0511 88 40 66 oder aber Sie machen es wie Gabi und Jürgen. Die beiden haben sich gemeldet in der NDR Niedersachsen App und genießen ihr Wochenende gemeinsam mit ihrer Hündin Abby. Ja, und das tun sie jetzt mit Supertramp und anschließend mit Alison Moyet.
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0: Einen schönen Samstag mit uns.

0: Auch jede Menge Ausflugstipps bekommen Sie heute wieder von uns für Ihren Samstag. In Bad Zwischenahn heißt es an diesem Wochenende Musik am Meer mit Live-Musik und verschiedenen Künstlerinnen und Künstlern. Heute ab 14 Uhr auf der Terrasse hinter der Wandelhalle in Bad Zwischenahn. Ein schönes Wochenende wünsche ich Ihnen.
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0: Einen weiteren Ausflugstipp für Sie hat Keno Bergholz, ja, aus unserer Frühsendung NDR Niedersachsen hellwach. An diesem Wochenende feiert Emden eine mehr als 400 Jahre alte Tradition, und zwar die der Emder Heringsfischerei. Und Keno ist schon seit Tagen aufgeregt.
1: Es sind Matjestage. Zum 35. Mal dreht sich an diesem Wochenende also alles um den jungen, ganz frischen holländischen Matjes.
2: Und falls Sie jetzt sagen, boah, Matjes, also mir geht das jedenfalls so, ist jetzt nicht so meins, habe ich ehrlich gesagt noch nicht mal probiert, weil ich immer schon denke, boah, das sieht nicht so aus, als wenn ich da reinbeißen möchte. Aber ich habe gelernt von dir, Keno, da gibt es trotzdem auch für Nicht-Matjes-Esserinnen und Esser richtig was zu sehen.
1: Ja, abgesehen von Fentikörn und natürlich Pommesbuden und so, damit man auch andere Sachen essen kann, ist es einfach richtig toll, dass die ganzen Kutter und Logger, so sagen wir, zu den Heringsfischerbooten, wenn du so willst, dass die alle am Delft liegen. Das ist einfach ein richtig tolles Bild, da entlang zu schlendern. Also es lohnt sich in jedem Fall. Samstag ist Matjeslauf, kann man die jungen und alten Menschen anfeuern, die da quer durch die Stadt rennen. Das ist immer ganz toll.
2: Und ist es nicht auch so, dass der Bürgermeister selbst dann auch so ein Matjes sich so in den Mund reinfallen lässt, so halbwegs?
1: Mal gucken, ob es ihm gelingt.
2: Ich glaube, jetzt weiß ich auch, wie H.P. Baxter, also Scooter, der kommt ja aus Leer in Ostfriesland, wie der auf die Idee für seinen Song How Much Is The Fish gekommen ist. Oh, der Shanty-Chor im Hintergrund ein bisschen.
1: Wie sind das? Meinst du, er ist mal schön nach Emden und übers Matjesfest geschlendert?
2: Ja, das war bestimmt Inspiration für seinen Song. Millionenzeller, nachdem er einmal in Emden war bei den Matjes-Tagen.
1: Er wird dabei an einen Heringslogger gedacht haben, davon bin ich überzeugt.
0: Die Emder Matjes-Tage, ein Ausflugstipp für Sie aus unserer NDR Niedersachsen Hellwach-Redaktion. Und in der kommenden Woche werden Sie dann übrigens hellwach geweckt von Susanne Neuss und Andreas Kuhlage, jeweils ab 5. Und hier ist noch der Verkehrsservice. Aufpassen in den Kreisen Osnabrück und Vechta. Auf der Landesstraße zwischen Streithorst und Südfelde laufen nämlich Rinder auf der Fahrbahn. Aufpassen.

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0: Wir verbringen das Wochenende mit Kartenspielen, Radio hören und bei schönem Wetter, schreibt Martina in der NDR Niedersachsen-App. Ja, dann gucken wir mal aufs Wetter. Norderney, wolkenlos, 17 Grad. Oldenburg, meist Wolken über dem Schloss bei 21. Bremen, stark bewölkt, 20. Lüneburg, meist sonnig, 21. An der alten Ratsapotheke zum Beispiel. Einige Wolken und 20 Grad meldet Osnabrück, ähnlich in Hannover. Braunschweig über dem Heinrichsbrunnen hängen Wolken bei 21 Grad. Göttingen, leicht bewölkt, 21. Und Braunlage, wolkenloser Himmel, 18 Grad dort.
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0: Nochmal der Hinweis, bitte aufpassen in den Kreisen Osnabrück und Vechta. Auf der Landesstraße zwischen Streithorst und Südfelde laufen Rinder auf der Fahrbahn. A1 Hamburg Richtung Bremen zwischen Hamburg-Stillhorn und Maschner Kreuz. 8 Kilometer Stau, da ist wegen der Bauarbeiten dort nur eine Spur für Sie frei. Eine Stunde dauert's länger. A1 Osnabrück Richtung Bremen zwischen Dreieckstur und Bremen-Hemelingen. 7 Kilometer Stau, eine knappe Dreiviertelstunde kommt hier obendrauf. A2 Hannover Richtung Berlin zwischen Allerengersleben und Eilsleben. 5 Kilometer stockend wegen der Bauarbeiten dort. A7 Hannover Richtung Hamburg zwischen Großburg-Wedel und Berghof. 10 Kilometer Stau. Dann die A7 Hannover Richtung Flensburg. Zwischen Hamburg-Hausbruch und dem Elbtunnel haben wir 4 Kilometer stockenden Verkehr. A352 zur A7. Zwischen Hannover Flughafen und Dreieck Hannover Nord 4 Kilometer Stau. An der Elbfähre Glückstadt Wischhafen, Wartezeit ab Glückstadt bis zu einer Stunde, ab Wischhafen bis zu anderthalb Stunden und gerade noch reingekommen A31 Gronau Richtung Lingen. Bitte aufpassen, in der Einfahrt Schüttorf Ost hat es gerade einen Unfall gegeben. Unfallstelle ist noch nicht abgesichert.
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0: Lieben Sie Spargel auch so sehr wie ich? Ah, herrlich, ne? Lecker mit Schnitzel und ganz viel Soße Hollandaise. Und einen Spargellauf, den gibt es heute? Na klar, in Nienburg. Ab 15 Uhr geht es da durch die Nienburger Altstadt. Viel Erfolg allen, die mitmachen und viel Spaß natürlich auch beim Zugucken.

0: Eddie Rabbit liebt also die regnerische Nacht. I love a rainy night. Muss er vielleicht nicht gleich so krachen wie gestern Abend, ne? Udo schreibt zum Beispiel in der NDR Niedersachsen App, dass er den heutigen Tag genutzt hat, um die Folgen des Gewitters zu beseitigen. Ja, der Rest des Wochenendes wird hoffentlich entspannter für Sie. Morgen unter anderem gemeinsam mit Arne und diesem Gast hier.
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0: Was Sie natürlich auch an diesem Wochenende machen könnten: ab in den Garten oder auf den Balkon.
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3: Und heute sage ich Ihnen, mit welcher ausgezeichneten Staude Sie sich und den Insekten in Ihrem Garten eine besondere Freude machen können. Das wäre die Schönaster oder Calimeris, die vom Bund Deutscher Staudengärtner zur Staude des Jahres 2026 gewählt worden ist. Mit dieser Auszeichnung sollen besonders interessante Stauden bekannter gemacht werden. Die Schönaster wäre gerade etwas für Hobbygärtnerinnen und Hobbygärtner, die ihre Gärten nachhaltig gestalten wollen. Die Staude ist nämlich langlebig, widerstandsfähig und benötigt kaum Pflege. Sie muss nur regelmäßig im Frühjahr zurückgeschnitten werden, das war es schon. Und so sieht sie aus. Wie es der Name schon vermuten lässt, erinnern ihre kleinen Blüten sehr an Astern. Die Blütenfarbe reicht von weiß bis zartviolett und sie blüht von Juni bis weit in den September hinein. Die einzelnen Triebe werden bis zu einem Meter hoch und der Standort sollte vollsonnig sein. Sie werden sehen, wenn Sie diesen Gartentipp beachten, dann blüht Ihnen bei der Schönaster bald ordentlich was.
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0: Eine gute Fahrt wünsche ich Ihnen durch diesen Samstag mit uns.
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0: Mit der Autobahn 1 Hamburg Richtung Bremen zwischen Harburg und dem Aschener Kreuz haben wir 7 Kilometer Stau. Da ist ja wegen der Bauarbeiten dort nur eine Spur für Sie frei. Eine gute Dreiviertelstunde mehr Zeit einplanen. A1 Osnabrück Richtung Bremen zwischen Dreieckstur und Bremen-Himmelingen. 7 Kilometer Stau. Auch hier eine knappe Dreiviertelstunde, dauert's länger. A7 Hannover Richtung Hamburg zwischen Großburg-Wedel und Berghof. 3 Kilometer Stau. Außerdem A7 Hannover Richtung Hamburg zwischen Dreikwalsrode und Soltau Süd. Streckenweise stockender Verkehr. A7 Hannover Richtung Flensburg zwischen Hamburg-Hausbruch und dem Elbtunnel haben wir dann nochmal 4 Kilometer stockenden Verkehr. Autobahn 31, Gronau Richtung Lingen. Die Einfahrt Schüttorf-Ost ist jetzt gesperrt nach dem Unfall dort. A352 Richtung A7. Zwischen Langenhagen, Kaltenweide und dem Dreieck Hannover Nord 4 Kilometer Stau. Und an der Elbfähre Glückstadt-Wischhafen Wartezeit in beiden Richtungen bis zu 1 Stunde.
2: Es ist 14 Uhr.
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2: Mit Jasmin Anderten. Guten Tag. Die Schlagzeilen. Familienministerin Prien will 0 Bildschirmzeit für unter 3-Jährige. Multiple Sklerosegesellschaft macht bei Aktionstag in Hannover auf Krankheit aufmerksam. Gewitterfront hat Niedersachsen ganz unterschiedlich schwer getroffen. Das Wetter überwiegend sonnig, einige lockere Wolken bis 26 Grad. Bundesfamilienministerin Prien will Eltern bei der Begrenzung der Bildschirmzeit ihrer Kinder stärker in die Pflicht nehmen. Es müsste eigentlich gesellschaftlicher Standard sein, dass Kinder unter 3 Jahren überhaupt keinen Kontakt zu digitalen Endgeräten hätten, sagte die CDU-Politikerin der Welt am Sonntag. Ruth Kirchner berichtet.
3: Spiele auf dem Smartphone oder Videos gucken auf dem Tablet. Für kleine Kinder ist das nicht gut, betont Bundesfamilienministerin Karin Prien. Über gesetzliche Regelungen könne zumindest nachgedacht werden, so Prien. Der Staat solle zwar nicht ins Kinderzimmer hineinregieren, aber, argumentiert die Ministerin, auch andere Pflichten von Eltern werden im bürgerlichen Gesetzbuch geregelt, etwa die gewaltfreie Erziehung. Die Folgen des frühen Medienkonsums bezeichnet Prien als dramatisch. Nicht nur, weil Kinder ständig am Bildschirm hängen, sondern auch, weil die Eltern es tun. Den Eltern müsse daher klargemacht werden, welche Folgen ihr Verhalten hat. Mitte Mai hatten Fachleute in Australien in einer Studie gezeigt, dass die digitale Ablenkung der Eltern durch Smartphones und Tablets negative Auswirkungen auf die Entwicklung kleiner Kinder haben kann, etwa auf ihre kognitiven und sozialen Fähigkeiten. Das Handy bekomme Aufmerksamkeit, die sonst eher für das Kind da gewesen wäre, mahnen die Forschenden.
2: In der Innenstadt von Hannover kommen heute verschiedene Selbsthilfegruppen zusammen, die über chronische und psychische Erkrankungen informieren. Darunter ist auch die Deutsche Multiple Sklerose-Gesellschaft, die den Welt-MS-Tag zum Anlass nimmt. Moritz Zacho, wie viele Betroffene gibt es in Niedersachsen?
4: Alleine in unserem Bundesland zählt die DMSG rund 30.000 Erkrankte. Frauen wie Männer, Tendenz steigend. Das liegt allerdings nicht unbedingt daran, dass immer mehr Menschen an MS erkranken, sondern eher daran, dass die Diagnostik immer besser wird. Jeden Tag bekommen bundesweit etwa 41 Menschen in der Arztpraxis die Diagnose Multiple Sklerose. Viele der Betroffenen klagen beispielsweise über verschwommenes Sehen, extreme Erschöpfung oder Kribbeln in Armen oder Beinen. Darüber, wie das Leben danach weitergeht, informieren Betroffene am Welt-MS-Tag unter anderem in Hannover und auch in Haselünne. Und was die Forschung angeht, am Uniklinikum Hamburg-Eppendorf wird aktuell eine neue Zelltherapie getestet, die den Verlauf der Krankheit stoppen könnte. Mediziner sind bei diesem neuen Ansatz vorsichtig optimistisch.
2: Die unterschiedlich starken Schäden, die die Gewitterfront in Niedersachsen am Abend hinterlassen hat, waren laut Meteorologen nicht genau vorhersehbar. Die Modelle hätten sehr unterschiedliche Prognosen gehabt, hieß es vom Wetterdienstleister Wetterwelt. Gewitter hätten sich mitunter spontan gebildet und schnell wieder aufgelöst. In Uelzen, Nordhorn, Fürstenau und Osterholz gab es Starkregen. In Berne und Bremervörde sind Wohnhäuser nach Blitzeinschlägen unbewohnbar. In Apen im Ammerland zum Beispiel tröpfelte es hingegen. Nur. In Aurich ist ein betrunkener Autofahrer mit seinem Wagen in ein Hafenbecken gestürzt. Das Auto sei fast vollständig untergegangen, sagte eine Polizeisprecherin. Der 28 Jahre alte Fahrer habe sich selbst aus dem Wagen befreien können und sei unverletzt geblieben. Ein Alkoholtest der Polizei ergab demnach mehr als 1,5 Promille. Umweltschützer haben rund um das geplante Atommüllendlagerschacht Konrad in Salzgitter einen interaktiven Atommülllehrpfad eingerichtet. Auf mehreren Infotafeln können sich Interessierte auf dem 2 Kilometer langen Rundweg über das geplante Endlager informieren, teilte die atomkraftkritische AG Schacht Konrad mit. Die Bundesgesellschaft für Endlagerung, die das Endlager plant, wollte sich nicht zu dem Pfad äußern. Die Basketball-Löwen Braunschweig haben gute Chancen, auch in der kommenden Saison in der ersten Liga zu spielen. Und das, obwohl sie die zurückliegende Saison auf einem Abstiegsplatz beendet hatten. Sie profitieren dabei von den Kirchheim Knights. Die könnten aus der zweiten Liga aufsteigen, haben aber keine Lizenz für die erste Liga beantragt. Um an ihrer Stelle den Platz in der Basketball-Bundesliga einzunehmen, können die Basketball-Löwen Braunschweig voraussichtlich eine Wildcard für rund 800.000 Euro erwerben. 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Vorsicht bitte auf der A1 Hamburg Richtung Lübeck. Zwischen Hamburg-Oegendorf und dem Kreuz Hamburg-Ost liegt ein Teppich. Und Vorsicht bitte auf der A39 Salzgitter Richtung Braunschweig. Zwischen Salzgitter-Lebenstadt Nord und Braunschweig-Rüningen Süd brennt ein Auto. Die Zeit, es ist 14.05 Uhr.
0: Ja, und genießen Sie die Sonne, wenn die bei Ihnen scheint, nach dem zum Teil heftigen Gewittern bei uns in Niedersachsen. Heute bleibt es meist trocken bei uns, bei bis zu 26 Grad im Emsland, zum Beispiel in Lingen, 22 im Oberharz und maximal 21 Grad.

0: ganz besondere Grüße natürlich auch an diejenigen unter Ihnen, die arbeiten müssen an diesem Wochenende. Und das ja bei heute schönem Wetter, ne? Dann sind es natürlich so ein bisschen die Gelackmeierten. Aber warum sagt man das eigentlich? Ein Fall für unseren Worterklärer Florian Kneifel.
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3: Der Gelackmeierte sein. Sagen wir mal dann, wenn ja etwas nicht so wie geplant läuft und man eigentlich gar nichts dafür kann. So wie in ewig in der Schlange am Eiswagen angestanden und als man dann endlich dran ist, ist Stracciatella leer. Ja. Zack, ist man der Gelackmeierte. Sowas eben. Der Spruch stammt aus der Karolingerzeit. Damals war Meier kein Nachname, sondern ein Titel. Ja, der Meier oder lateinisch Major war der oberste Vorsteher, der Gutsverwalter. Ja, okay, und der Lack? Damit ist nicht der Autolack gemeint, sondern das niederdeutsche Wort für einen Fehler oder Makel, der Lack. L-A-K geschrieben. Ja, und wie passt das jetzt zusammen? Der Meier war für die Pacht der Bauern zuständig und auch für deren Bestrafung, wenn etwas nicht so lief. Und diese Strafen für einen Fehler, also für einen Lack, waren meist ziemlich willkürlich und oft auch viel zu hart für den begangenen Fehler. Also war im Volksmund schnell klar, wer zu Unrecht eine Strafe abbekam, der war der Gelackmeierte, der vom Vorsteher wegen eines kleinen Vergehens hart bestrafte. Tja, die Karolingerzeit ist schon lange vorbei, aber die Gelackmeierten gibt es erstaunlicherweise noch immer.
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0: einen ganz besonderen Platz bei uns in Niedersachsen. Den stellen wir Ihnen wieder vor in dieser Stunde.
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0: Und da geht es für Sie heute in die Volkssternwarte Nordenham auf dem Dach des Gymnasiums dort. Julian Witschen ist Lehrer und unterrichtet auch die Astrogym Nordenham AG. Ja, mit hochwertigen professionellen Teleskopen mit entsprechender Digitaltechnik für modernste Astrofotografie. Lieblingsplatzreporter Andi Gervelmeier war bei einem öffentlichen Astroabend dabei, denn den gibt es meist einmal im Monat dort.
2: Wie groß kann denn bitte eine Schule sein? Jetzt bin ich wirklich quasi auf dem Dachboden. Meine Herren, hier sitzen schon ganz viele. Hallo.
3: Hallo. Hallo.
2: Hier stehen ganz viele Teleskope. Mittendrin Julian Witschen. Moin, hi.
4: Moin, hallo.
2: Eigentlich Lehrer Herr Witschen, ich darf aber ausnahmsweise Julian sagen.
4: Aber selbstverständlich.
2: Und jetzt stehen wir hier unter freiem Himmel.
4: Das ist der Ort, an dem ich die Faszination fürs Weltall immer wieder erleben kann und an der man auch dieses Gefühl davon kriegt, wo befindet man sich eigentlich wirklich selber im Universum, was ist der Mensch, welchen Stellenwert hat er im Universum, und wenn man sich diese Dimensionen immer mal selber vor Augen führt, wie man das hier so gut kann wie nirgendwo sonst, das ist unglaublich faszinierend und beeindruckend. Die Sternwarte war der Grund dafür, dass ich gesagt habe, ja, ohne Wenn und Aber, da wechsle ich hin, denn man muss jetzt auch sagen, das ist ein relativ kostenintensives Hobby, und hier auf einmal gab es ja schon dieses gemachte Nest. Ich glaube, von der Tendenz her ist es schon so 10 Abende Sternwarte, ein Abend mal was anderes macht. Ne?
2: Was können wir heute Abend sehen? Von was für Distanzen sprechen wir?
4: Also wir werden ja mit dem Mond anfangen und da sind wir so bei 380.000 Kilometern Entfernung.
2: Das
4: aber
2: ist
4: danach,
2: noch Kurzstrecke.
4: Ja, Kurzstrecke, ganz genau. Ne? Venus ist ja dann immerhin schon von uns aus gesehen mit der nächste Planet, aber da sind wir auch schon relativ weit entfernt, so bei 60 Millionen Kilometern, je nachdem, wo sie sich gerade befindet. Aber dann gehen wir ja am Ende auch noch zu Jupiter und dann haben wir noch, ja, so das Zehnfache an Distanz, 600 Millionen Kilometer in etwa.
2: Und dann gibt's hier wirklich Riesenteil, das sieht aus wie so ein Kanonenrohr. Das Ding ist bestimmt 1,5 Meter lang und das hat bestimmt einen Durchmesser von 40 oder 50 Zentimetern auf einem richtig schweren Stativ. So, bevor es losgeht, musst du die Teile noch ausrichten. Ah, und da klickst du jetzt durch. Ach, und da kannst du jetzt einfach auswählen, Venus.
4: Ja, genau.
2: So. Ach, oh. Und jetzt fährt das von alleine und dreht sich einfach genau schon mal so grob dahin.
4: Richtig. Grob in die Richtung und dann macht man die Feinausrichtung gleich selber.
0: Die Teleskope werden also ausgerichtet und dann wird gleich beobachtet in der kommenden halben Stunde hier bei NDR1.

0: Die Volkssternwarte Nordenham. Das ist der Lieblingsplatz von NDR Niedersachsen-Hörer Julian Witschen. Stellen wir ihn vor in dieser Stunde. Und wie Sie mal dabei sein können mit Ihrem ganz persönlichen Lieblingsplatz, das sage ich Ihnen gleich nach Wetter und Verkehr. Norderney haben wir wolkenlosen Himmel bei 17 Grad, Oldenburg meist bewölkt 22. Bremen meist viele Wolken, über dem Ruhrland zum Beispiel 21, Lüneburg meist sonnig 21 Grad. Ganz ähnlich in Osnabrück am Dom, Hannover Wolken 21, Braunschweig stark bewölkt 21. 22 und wolkenlos dagegen an der Sternwarte von Göttingen, da sind wir wieder beim Thema. Umbauanlage, leicht bewölkter Himmel und 19 Grad.
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0: Ganz frisch reingekommen, diese Hinweise hier. Bitte aufpassen, A2 Hannover Richtung Berlin. Zwischen dem Kreuz Hannover Ost und Lehrte brennt ein Fahrzeug. Und A7 Hamburg Richtung Flensburg. In Höhe Hamburg-Stellingen steht ein defektes Auto. A1 Hamburg Richtung Bremen. Zwischen Harburg und Marschener Kreuz 7 Kilometer Stau. Hier wegen Bauarbeiten nur eine Spur für Sie frei. Eine gute Dreiviertelstunde dauert es länger als sonst. A1 Osnabrück Richtung Bremen, zwischen Dreieckstur und Bremen-Hemelingen, auch 7 Kilometer Stau, eine knappe Dreiviertelstunde mehr Zeit einplanen. A7 Hannover Richtung Flensburg, zwischen Hamburg-Hausbruch und dem Elbtunnel 4 Kilometer stockend. A31 Gronau Richtung Lingen, Einfahrt Schüttorf Ost ist gesperrt nach dem Unfall dort. A39 Salzgitter Richtung Braunschweig, zwischen Salzgitter-Lebenstedt Nord und Salzgitter-Tiede nach einem Unfall ebenfalls gesperrt. Hamburg, Kirchwerder-Elbdeich in Höhe Kirchwerder, auch nach einem Unfall in beiden Richtungen blockiert. Und an der Elbfähre, Glückstadt Bischhafen, Wartezeit in beiden Richtungen bis zu eine Stunde.
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0: Ihr ganz persönlicher Lieblingsplatz bei uns in Niedersachsen, der interessiert uns. Ist es vielleicht Ihr Lieblingswanderweg, Ihr Sportverein? Oder Ihre Lieblingsparkbank? Bewerben Sie sich gerne mit Ihrem Lieblingsplatz. Stellen wir dann gerne vor, online oder über die NDR Niedersachsen App Ihre Bewerbung. Und während Sie das machen, habe ich jetzt Musik für Sie von Kylie Minogue, I Should Be So Lucky. Und anschließend Everything I Want To Do von Albert Hammond.
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Unterwegs bitte Vorsicht, der NDR1 Niedersachsen Verkehrsservice B213, B72, Kloppenburg, Vilsum Richtung Schneiderkrug. Denn zwischen Kloppenburg Nord und Bethem, da liegt eine Schaufel auf der Fahrbahn. Unbedingt aufpassen hier.

0: Planeten beobachten, die Millionen Kilometer von der Erde entfernt sind. Fasziniert Sie das auch? Ja, dann geht es Ihnen wie Julian Witschen.
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0: Julian Witschen ist Lehrer und unterrichtet die Astrogym Nordenham AG am Gymnasium von Nordenham. Die Volkssternwarte dort ist deshalb sein absoluter Lieblingsplatz, um zu beobachten und zu fotografieren. Der Verein bietet übrigens auch öffentliche Beobachtungsabende an, für alle, meist einmal im Monat. Und Lieblingsplatzreporter Andi Gervelmeier war dabei, direkt nach Sonnenuntergang.
2: So, jetzt als erstes brauchen wir ein Beobachtungsobjekt. Und wer jetzt als erstes Venus sieht, darf sie auch gleich als erstes beobachten, denn sobald sie zu sehen ist, können wir sie auch im Teleskop einstellen.
3: So, Julian Witschen voll in seinem Element. Was fasziniert dich daran?
2: Wenn man sich dann klar macht, man kann ja als Mensch eigentlich im Alltag gar nicht erfassen, wie klein man wirklich ist und wie unfassbar groß das Universum wirklich ist. Und das ist eine Erfahrung, die man hier halt, wenn man jetzt das mit eigenem Auge sieht, dann kann man nicht bestreiten, dass das Universum eben so ist, wie es ist. Und das ist unglaublich beeindruckend. Immer wieder.
3: Und wie viel Zeit verbringst du dann bei deinen Teleskopen, also nicht nur hier in der Volkssternwarte, sondern auch zu Hause hast du auch eins, ne?
2: Genau, ja. Also alles, was ich in die Finger kriegen kann an Belichtungszeit. Na, man möchte jedes Objekt, das es irgendwie gibt, mal fotografiert haben und möglichst tiefgehende Belichtungen davon machen. Und jedes Objekt ist für sich genommen faszinierend. Na, also wir brauchen gute Kameratechnik, dann eben gute Optiken, die möglichst hoch vergrößern und eine Montierung, die eben dem Ganzen dann auch Rechnung tragen kann. Das sind die drei wesentlichen Bestandteile.
3: Ach witzig, jetzt hat er hier so einen Joystick in der Hand. Das sieht aus wie so eine weiße Box mit vier roten Knöpfen mit einem Kabel dran.
2: Damit mache ich die Feineinstellungen und jetzt gerade fokussiere ich und stelle Venus eben scharf im Okular. So, und das Spannende ist natürlich jetzt, was ist deine Erwartung, was du sehen wirst?
3: Ein heller, leuchtender Punkt. Ich bin jetzt eigentlich ein bisschen enttäuscht.
2: Ja, weil wir alle immer diese Erwartungshaltung haben, wie wir die von der NASA kennen.
3: Gucken, wenn ihr wollt.
2: Und von den ganzen Bildern.
3: Abschließend, warum ist das dein Lieblingsplatz?
2: Wie ein riesiger Spielplatz ist durch die ganzen verschiedenen Teleskope, die ich hier zur Verfügung habe. Und die ganzen verschiedenen Geräte, das sind ja auch noch Ferngläser, Kameras. Hier bin ich rundum glücklich.
3: Die Volkssternwarte Nordenham, der Lieblingsplatz von Julian Witschen. Ich will auch noch mal gucken. Okay, krass, das gibt's ja nicht. Ganz hellweiß, aber auch teilweise grau. Man sieht wirklich, das sind diese Krater, ne? Ich bleib noch ein bisschen und bestaune den Mond. Das ist wirklich krass.
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0: Ein meist sonniger Samstag heute bei uns in Niedersachsen. Nach den zum Teil ja kräftigen Gewittern gestern. Deshalb hat uns heute interessiert, wo ist eigentlich Ihr liebster Badeort? Und gehen Sie jetzt schon rein ins Wasser oder kommt das Anbaden noch? Und lieber Freibad oder freier Ozean? Das wollte Andreas Kuhnt heute von Ihnen wissen in NDR 1 Niedersachsen. Jetzt kommen Sie, läuft ja immer samstags bei uns zwischen 10 und 12.
1: Ich habe in Sölde schwimmen gelernt, bin mit einem Schwimmreifen ins mittlere Becken reingegangen und dieser Schwimmreifen war irgendwie nicht mehr richtig heile. Der ist kaputt gegangen, ich bin weiter geschwommen, habe dann irgendwann gemerkt, habe ja nur diesen schlaffen Reifen um mich rum. Bin rausgerannt auf die Wiese, hab gerufen, Mama, Mama, Papa, Papa, ich kann schwimmen und jetzt gehe ich ins Große. Hab den schlaffen Schwimmreifen an die Seite geschmissen und bin losgesprintet.
2: Ich finde Schwimmen einfach, man kommt einfach runter, das ist super. Wenn man das Freibad so dicht dran hat, dann sollte man das auch nutzen.
3: Also ich hab in Dreie, ehemals Dreie, heute Weihe, an der Weser schwimmen gelernt. Und es hat ganz viel Spaß gemacht.
4: Mein Bruder, der ist 3 Jahre jünger als ich und als ich den Freischwimmer gemacht habe, ist er neben mir hergeschwommen. Er hat aber noch gar nichts, also kein Freischwimmerabzeichen und nichts. Und dann hat er, nachdem ich fertig war mit dem Schwimmen, hat er dann auch das Freischwimmerabzeichen gekriegt, überraschenderweise.
0: Danke für Ihre Anrufe und auch Nachrichten in der NDR Niedersachsen App. Und wie es weitergeht mit dem Badewetter, das sage ich Ihnen dann gleich ausführlich um kurz nach 15 Uhr. Ein schönes Wochenende jedenfalls mit NDR 1 Niedersachsen.

0: Nochmal der wichtige Hinweis für die Autobahn 2.
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0: Vorsicht auf der A2. Hannover Richtung Berlin. Zwischen dem Kreuz Hannover Ost und Lehrte brennt ein Fahrzeug. Dann die A1 Hamburg Richtung Bremen. Zwischen Harburg und dem Maschener Kreuz eine gute Dreiviertelstunde mehr Zeit einplanen. Da haben wir nämlich 7 Kilometer Stau. Wegen der Bauarbeiten nur eine Spur für Sie frei. A1 Bremen Richtung Osnabrück. Ab Uphusen-Bremen-Mahndorf 3 Kilometer stockend. A1 Osnabrück Richtung Bremen. Andere Seite. Ab Bremen-Brinkum 4 Kilometer stockend plus 20 Minuten. A7 Hannover Richtung Flensburg. Ab Hamburg-Hausbruch auch 4 Kilometer stockend. A31 Gronau Richtung Lingen. Einfahrt Schüttorf Ost gesperrt nach dem Unfall weiterhin. Und A39 Salzgitter Richtung Braunschweig. Zwischen Salzgitter, Lebenstedt Nord und Hiede nach einem Unfall gesperrt. Vorsicht bitte, es staut sich hier.
2: Es ist 15 Uhr.
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2: Mit Jasmin Anderten. Guten Tag. Die Schlagzeilen. Familienministerin Prien will 0 Bildschirmzeit für unter Dreijährige. Strack-Zimmermann tritt überraschend gegen Kubicki bei Wahl um FDP-Parteivorsitz an. Freibad Grasleben überzeugt mit kostenlosen Schwimmkursen. Das Wetter überwiegend sonnig, einige lockere Wolken bis 26 Grad. Bundesfamilienministerin Prien will Eltern bei der Begrenzung der Bildschirmzeit ihrer Kinder stärker in die Pflicht nehmen. Es müsste eigentlich gesellschaftlicher Standard sein, dass Kinder unter 3 Jahren überhaupt keinen Kontakt zu digitalen Endgeräten hätten, sagte die CDU-Politikerin der Welt am Sonntag. Ruth Kirchner berichtet.
3: Spiele auf dem Smartphone oder Videos gucken auf dem Tablet. Für kleine Kinder ist das nicht gut, betont Bundesfamilienministerin Karin Prien. Über gesetzliche Regelungen könne zumindest nachgedacht werden, so Prien. Der Staat solle zwar nicht ins Kinderzimmer hineinregieren, aber, argumentiert die Ministerin, auch andere Pflichten von Eltern werden im bürgerlichen Gesetzbuch geregelt, etwa die gewaltfreie Erziehung. Die Folgen des frühen Medienkonsums bezeichnet Prien als dramatisch. Nicht nur, weil Kinder ständig am Bildschirm hängen, sondern auch, weil die Eltern es tun. Den Eltern müsse daher klargemacht werden, welche Folgen ihr Verhalten hat. Mitte Mai hatten Fachleute in Australien in einer Studie gezeigt, dass die digitale Ablenkung der Eltern durch Smartphones und Tablets negative Auswirkungen auf die Entwicklung kleiner Kinder haben kann, etwa auf ihre kognitiven und sozialen Fähigkeiten. Das Handy bekomme Aufmerksamkeit, die sonst eher für das Kind dagewesen wäre, mahnen die Forschenden.
2: Beim FDP-Bundesparteitag in Berlin kommt es bei der Wahl für den Posten des Parteivorsitzenden überraschend zu einer Kampfkandidatur. Gegen den bisher einzigen Bewerber Wolfgang Kubicki tritt die Europa- und Verteidigungspolitikerin Marie-Agnes Strack-Zimmermann an. Der 74-jährige Kubicki ist innerhalb der Partei umstritten, weil er auch darauf setzt, Wähler von der AfD zu holen. Das stehe im Widerspruch zu einer liberalen Partei, sagte der Chef der niedersächsischen Jungliberalen Joris Stietenroth. Die Wahl soll in rund einer halben Stunde beginnen. Vielerorts in Niedersachsen fehlen Schwimmkurse und Kinder können am Ende der Grundschulzeit nicht sicher schwimmen. Doch das Freibad Grasleben im Landkreis Helmstedt bietet sogar kostenlose Kurse für Kinder an, mit großem Erfolg. Viktoria Königs, warum funktioniert das Konzept dort so gut?
4: Das Freibad Grasleben hat viel Unterstützung aus der Region. Bademeister Sascha Nies spricht von einem starken Zusammenhalt im Ort und einem motivierten Team. Viele Menschen helfen freiwillig. So gibt es immer genug Personal. An Schwimmtrainern scheitert es also nicht. Und am Geld auch nicht, sagt der Bademeister. Viele Unternehmen aus der Region spenden Geld für die Kurse. Und auch Stiftungen und Sportverbände unterstützen das Projekt finanziell. Eine ganze Region macht sich für das Freibad stark. Das ist das Erfolgskonzept laut Bademeister Sascha Nies. Das Freibad wirkt damit einem bundesweiten Problem entgegen. Laut Deutscher Lebensrettungsgesellschaft können 6 von 10 Kindern nach der Grundschule nicht sicher schwimmen. Besonders betroffen sind ärmere Familien. Das sagt DLRG-Chefin Ute Vogt.
5: Also in Familien mit wenig Geld gibt es deutlich mehr Kinder, die nicht schwimmen können, als in denen, die etwas wohlhabender sind.
4: In Grasleben sollen die kostenlosen Kurse genau dagegen helfen. Im vergangenen Jahr konnten Dutzende kostenlose Schwimmkurse auf die Beine gestellt und hunderte Schwimmabzeichen mit den Kindern gemacht werden.
2: Auf einem Bauernhof in Neuenkirchen im Landkreis Osnabrück hat es einen tödlichen Unfall gegeben. Ein Lkw-Fahrer hat beim Rangieren auf dem Hof einen 83-jährigen Mann erfasst und tödlich verletzt. Der Mann sei nicht unter den Silowagen geraten, aber von der Fahrerkabine getroffen worden, sagte ein Polizeisprecher. Rettungskräfte versuchten, den Mann, der auf dem Hof arbeitete, wiederzubeleben. Er starb jedoch an der Unfallstelle. Der Fahrer des Lastwagens erlitt einen Schock. Der englische Fußball-Erstligist FC Liverpool hat sich nach 2 Jahren und einem Meistertitel von seinem Cheftrainer Arne Slot getrennt. In der abgelaufenen Spielzeit war der Club, bei dem auch Fußballnationalspieler Florian Wirtz spielt, nur enttäuschender Fünfter in der Premier League geworden. Auf den Niederländer Slot könnte laut Kicker der Spanier Andoni Iraola folgen, der aktuell Trainer von Liga-Konkurrent Bournemouth ist. Die Zeit, es ist 15.05 Uhr.
0: Meist scheint heute die Sonne für Sie an diesem Samstagnachmittag und Abend. Es bleibt eher trocken, auch wenn es ein paar Wolken geben kann. Maximal 22 Grad im Oberharz, 23 in Oldenburg und bis zu 26 Grad im Emsland, zum Beispiel in Meppen. Morgen erwartet Sie zwar auch Sonne, es ziehen aber auch wieder Schauer durch und einzelne starke Gewitter. Morgen am Sonntag bei bis zu 24 Grad.
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0: NDR 1 Niedersachsen-Hörerin Waltraud freut sich an diesem Wochenende über ihre Pflanzen im Hochbeet, hat sie mir verraten, in der NDR Niedersachsen-App. Und was ja beim Wachsen der Pflanzen helfen soll, ist Musik. Deshalb habe ich jetzt für Sie Ultravox und die Bellamy Brothers direkt hintereinander. Die Musik meines Lebens hier bei uns.
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0: Ende an Niedersachsen am Samstag mit dem Verkehrsservice. Und zwar bitte aufpassen, wenn Sie unterwegs sind auf der Autobahn 2 Hannover Richtung Dortmund. Zwischen Herford Ost und Herford Bad Salzuflen, da liegen Fahrzeugteile auf der Fahrbahn. Unbedingt aufpassen hier.
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0: NDR 1, wir in Niedersachsen müssen es positiv sehen. Das wird eine super zweite Fußball-Bundesliga mit Hannover 96, mit dem VfL Osnabrück, Eintracht Braunschweig und jetzt ja auch mit dem VfL Wolfsburg. Auch unser Hellwach-Frühteam von NDR 1 Niedersachsen freut sich schon. Isabel Eulenstein und Keno Bergholz.
1: Das wird schon eine spannende Saison.
2: Und wie sieht's aus mit der Vorfreude?
3: Also zweite Liga finde ich richtig toll nächstes Jahr. Alle großen niedersächsischen Vereine in einer Staffel werden nicht um die Meisterschaft spielen, aber für den Zuschauer wird es mit Sicherheit interessant und werden spannende Spiele.
4: Genau, Hannover, Wolfsburg, Braunschweig, Osnabrück, schon irre.
5: Freue ich mich auf jeden Fall drauf. Großes Interesse auch so rund um Braunschweig, Wolfenbüttel, dann eben auch nach Wolfsburg mein Stadion. Also werden ein paar Derbys, genau. Wird spannend.
6: Ich bin ja Eintracht-Fan. Eine Konstellation hat sich ergeben, die nicht besser sein könnte. Allein in Verbindung mit Wolfsburg. Wir haben ein weiteres Heimspiel in Wolfsburg. Und das Schöne ist, wir können mit dem Rad hinfahren. Dass jetzt auch noch der VfL Osnabrück dabei ist, besagt, dass wir ja eine echte Niedersachsen-Meisterschaft ausspielen können. Also so interessant war es noch nie.
1: Wie schön. Dann hoffen wir nur, dass die Fans auch alle lieb zueinander sind.
2: Ja, genau. Und dann schön mit dem Rad zur zweiten Bundesliga. Das ist doch herrlich.
0: Und wir bleiben beim Fußball. Wir bereiten Sie schon mal auf die WM vor in der kommenden Woche in NDR in Niedersachsen, Hellwach. Dann mit Susanne Neuss und Andreas Kuhlage. Montag bis Freitag jeweils von 5

0: Das klingt doch romantisch. Eine Abenddämmerungsfahrt mit dem Torfkahn könnten Sie heute machen. Start und Endpunkt ist der Anleger Neu-Helgoland im Hammerhafen in Worpswede. Und los geht's heute Abend um 20.45 Uhr. Und auch Chance, unser Niedersachsen-Reporter, hätte noch einen Wochenendtipp für Sie.
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2: Moin ihr Lieben, das ist ein ganz besonderes Wochenende. Wir haben Blue Moon, ein Phänomen, das nur circa alle 3 Jahre eintritt. Im Englischen gibt es das Sprichwort Once in a Blue Moon. Bedeutet auf gut Deutsch, das passiert nur alle Jubeljahre. Der Blue Moon ist ein 2. Vollmond im selben Monat. Und das macht was mit uns. Starkartenlegerin und Sterne-Expertin Sylvie Collin weiß, was da mit uns passiert.
3: Also der Mond hat ja einen großen Einfluss auf die Erde. Der Mond bewegt ja auch Ebbe und Flut. Also der hat schon eine ganz schöne Kraft. Und wenn man sich überlegt, einmal ist ja Halbmond, dann kommt Vollmond, dann kommt Halbmond, dann kommt Neumond. Und wenn dann noch ein Vollmond in einem Monat kommt, dann sind die Leute schon etwas gereizt und so ein bisschen unter Strom. Das kann man natürlich auch nutzen, dass man dann mal aktiv echt irgendwelche Sachen angeht, wo man sonst mal keine Lust zu hat, weil man ja auch aktiver sein kann. Schlecht schläft und dann kann man nachts vielleicht auch mal die Nacht zum Tage machen und das positiv nutzen, die 2 Tage, wo das akut ist.
2: Geht an die Steuerunterlagen, entrümpelt die Garage, renoviert eure Wohnung oder ladet mal wieder alle Nachbarn zu einem Umtrunk ein. Denn wir haben ja gelernt, dass man sonst nachts eh nur wach rumliegt. Das gilt natürlich auch für die von nebenan. Macht was mit der Energie des Blue Moon. Schönes Wochenende, euer Chance.

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0: herzlichen Glückwunsch, wenn Sie heute Geburtstag haben. So wie Bernie zum Beispiel, der 60 geworden ist und sich gemeldet hat in der NDR Niedersachsen-App. Alles Gute! Und das Wetter feiert ja heute so ein bisschen mit, denn über Norderney hängen nur wenige Wolken bei 17 Grad. Oldenburg meist Wolken, 22, an der alten Schlosswache zum Beispiel. Bremen bedeckt 21 Grad. Aber Lüneburg meist sonnig, 21. Osnabrück viele Wolken über dem Piesberg, 20. Hannover Sonne und Wolken, 21 Grad. Braunschweig stark bewölkt, 21. Göttingen nur leicht bewölkt, 23. Und nur wenige Wolken auch über dem Kurpark von Braunlage bei 19 Grad dort.
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0: Vorsicht weiterhin, A2 Hannover Richtung Dortmund. Zwischen Herford Ost und Herford Bad Salzuflen liegen Fahrzeugteile. A1 Hamburg Richtung Bremen. Zwischen Harburg und dem Maschener Kreuz 7 Kilometer Stau. Wegen der Bauarbeiten da nur eine Spur für Sie frei. Besser so eine gute Dreiviertelstunde mehr Zeit einplanen. A1 Bremen Richtung Osnabrück, zwischen Uphusen, Bremen-Mahndorf und Arsten 3 Kilometer stockend. Andere Seite, A1 Osnabrück Richtung Bremen, zwischen Bremen-Brinkum und Hemelingen 4 Kilometer stockend, plus 20 Minuten. Rüber auf die A7 Hannover Richtung Flensburg. Zwischen Hamburg-Hausbruch und dem Elbtunnel haben wir 4 Kilometer stockenden Verkehr. A31 Gronau Richtung Lingen. Einfahrt Schüttorf-Ost gesperrt nach dem Unfall dort. Und A39 Salzgitter Richtung Braunschweig. Noch ein Unfall zwischen Salzgitter-Lebenstedt-Nord und Tiede. Deshalb gesperrt die Strecke. Es staut sich hier.
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0: Über wen singt Stevie Wonder da eigentlich in seinem Hit Master Blaster? Ist es vielleicht sein Freund Bob Marley? Also die Antwort, die bekommen Sie noch in dieser halben Stunde. In unserer Musikrubrik Meilensteine läuft ja immer samstags um 15:50 Uhr bei uns.

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1: Unter anderem ja mit dem Feiertag am Montag, Pfingstmontag. Was hat Sie ganz besonders glücklich gemacht in dieser Woche? Das interessiert mich ja immer. 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
1: Und noch kurz auf die Straßen. Vorsicht, Autobahn 7, Kassel Richtung Hannover. Denn zwischen Laatzen und Hannover-Anderten, da liegen Fahrzeugteile auf der Fahrbahn.

0: Hits, die Musikgeschichte geschrieben haben, die stellen wir Ihnen immer vor, immer um diese Zeit am Samstagnachmittag.
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0: Und da nimmt sie unser Musikexperte Roger Lindhorst jetzt mit in das Jahr
2: 1980. Wäre es nicht schön, wenn alle Menschen auf der Welt einfach mal zusammen eine Party feiern würden? Friedlich, die ganze Nacht bis zum Morgengrauen. Diese Vision besingt Stevie Wonder in Master Blaster. Es steckt aber noch viel mehr in dem Song. Stevie Wonder verneigt sich damit vor seinem Freund Bob Marley. Darum der mitreißende Reggae-Rhythmus. Bob Marley wird auch im Text erwähnt und der Untertitel des Songs, Jammin', verweist auf einen der aktuellen Marley-Hits. Und ist Bob Marley vielleicht sogar der besungene Master Blaster eine höhere Kraft? Stevie und Bob haben sich 5 Jahre zuvor bei einem Konzert in Marleys Heimat Jamaica kennengelernt und festgestellt, dass sie auf der gleichen Wellenlänge sind, beide von einer besseren Welt träumen und vielleicht sogar dazu beitragen können. Master Blaster, der Appell an die Menschheit, eine friedliche Party zu feiern, ist ja schon mal ein guter Ansatz. Der Song wird ein weltweiter Top-10-Hit. In einigen Ländern schafft er es sogar bis auf die 1. Im Jahr darauf wollen Stevie Wonder und Bob Marley zusammen auf Tour gehen. Doch dazu kommt es nicht mehr. Bob Marley stirbt vorher im Alter von nur 36 Jahren. Stevies Song wird zum Denkmal.

Bisschen was los gerade bei uns auf den Straßen. Nochmal der NDR 1 Niedersachsen Verkehrsservice. Zum einen für die Autobahn 1 Hamburg Richtung Bremen. Zwischen Harburg und dem Aschener Kreuz eine Unfallstelle noch nicht abgesichert. Und nochmal der Hinweis für die Autobahn 7 Kassel Richtung Hannover. Zwischen Laatzen und Hannover-Anderten liegen weiterhin Fahrzeugteile.

0: aufpassen weiterhin, unter anderem auf der Autobahn 1.
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0: A1 Hamburg Richtung Bremen in Höhe Harburg weiterhin eine ungesicherte Unfallstelle und A7 Kassel Richtung Hannover in Höhe Laatzen weiterhin Fahrzeugteile. A1 Hamburg Richtung Bremen, ab Harburg 5 Kilometer Stau, eine knappe Dreiviertelstunde dauert's länger. A7 Hannover Richtung Flensburg, zwischen Hamburg-Hausbruch und dem Elbtunnel haben wir 5 Kilometer stockenden Verkehr. A31 Gronau Richtung Lingen, Einfahrt Schüttorf-Ost weiterhin gesperrt nach dem Unfall dort. A39 Salzgitter Richtung Braunschweig, in Höhe Salzgitter-Lebenstedt-Nord gesperrt nach einem Unfall, es staut sich hier. B82 Goslar-Rüden zwischen Langelsheim-West und Haarhausen nach einem Unfall in beiden Richtungen gesperrt. Und noch die B242 Braunlage-Seesen ist zwischen St. Andreasberg und der B498 Dammhaus nach einem Unfall auch in beiden Richtungen gesperrt.
2: Es ist 16 Uhr.
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2: Mit Jasmin Anderten. Guten Tag. Die Schlagzeilen. Familienministerin Prien will null Bildschirmzeit für unter Dreijährige. Autofahrer landet in Baugrube bei Hagen im Bremischen. Löwen Braunschweig dürfen auf Verbleib in erster Basketball-Bundesliga hoffen. Das Wetter überwiegend sonnig, einige lockere Wolken bis 26 Grad. Bundesfamilienministerin Prien will Eltern bei der Begrenzung der Bildschirmzeit ihrer Kinder stärker in die Pflicht nehmen. Es müsste eigentlich gesellschaftlicher Standard sein, dass Kinder unter 3 Jahren überhaupt keinen Kontakt zu digitalen Endgeräten hätten, sagte die CDU-Politikerin der Welt am Sonntag. Ruth Kirchner berichtet.
3: Spiele auf dem Smartphone oder Videos gucken auf dem Tablet. Für kleine Kinder ist das nicht gut, betont Bundesfamilienministerin Karin Prien. Über gesetzliche Regelungen könne zumindest nachgedacht werden, so Prien. Der Staat solle zwar nicht ins Kinderzimmer hineinregieren, aber, argumentiert die Ministerin, auch andere Pflichten von Eltern werden im bürgerlichen Gesetzbuch geregelt, etwa die gewaltfreie Erziehung. Die Folgen des frühen Medienkonsums bezeichnet Prien als dramatisch. Nicht nur, weil Kinder ständig am Bildschirm hängen, sondern auch, weil die Eltern es tun. Den Eltern müsse daher klargemacht werden, welche Folgen ihr Verhalten hat. Mitte Mai hatten Fachleute in Australien in einer Studie gezeigt, dass die digitale Ablenkung der Eltern durch Smartphones und Tablets negative Auswirkungen auf die Entwicklung kleiner Kinder haben kann, etwa auf ihre kognitiven und sozialen Fähigkeiten. Das Handy bekomme Aufmerksamkeit, die sonst eher für das Kind dagewesen wäre, mahnen die Forschenden.
2: Der vor der dänischen Insel Anholt liegende Kadaver des veränderten Buckelwals ist an Land gezogen worden. Die dänische Umweltbehörde rief Einheimische und Badegäste auf, sich dem Wal nicht zu nähern. Es bestehe Ansteckungsgefahr. Kommende Woche soll das tote Tier laut einem Walforscher direkt am Strand untersucht werden. Der Buckelwal hatte an der deutschen Ostseeküste immer wieder Flachwasserbereiche aufgesucht. Zuletzt hatte er auf einer Sandbank vor der Insel Pöhl in Mecklenburg-Vorpommern festgelegen. Ein Autofahrer ist auf der Autobahn 27 bei Hagen im Bremischen mit seinem Wagen in einer großen Baugrube gelandet. Der 54-Jährige wurde bei dem Unfall in der vergangenen Nacht schwer verletzt, wie die Polizei mitteilte. Demnach hatte der Fahrer offensichtlich übersehen, dass der Verkehr im Baustellenbereich zwischen Hagen und Stotel derzeit auf die Gegenfahrbahn geleitet wird. Der Wagen hob offenbar ab und prallte gegen das hintere Ende der 20x20 Meter großen Baugrube. Das Auto wurde stark verformt. Der Fahrer kam ins Krankenhaus. Er stand möglicherweise unter dem Einfluss von Betäubungsmitteln. Bei Schwerpunktkontrollen in und um den Hauptbahnhof Hannover hat die Polizei mehrere Messer und Drogen sichergestellt. In einem 6-stündigen Einsatz seien gestern mehrere hundert Menschen kontrolliert und mehr als 500 Durchsuchungen durchgeführt worden, teilten Polizei und Bundespolizei mit. Im Fokus stand das Einhalten der Waffenverbotszone. Außerdem sollte das Sicherheitsgefühl der Menschen am Bahnhof gestärkt werden. Die Polizei stellte 6 Messer und 2x Marihuana sicher. Es wurden 10 Platzverweise ausgesprochen. Zum Basketball. Die Löwen Braunschweig haben gute Chancen, auch in der kommenden Saison in der ersten Liga zu spielen. Und das, obwohl sie die abgelaufene Saison auf einem Abstiegsplatz beendet hatten. Kevin Poveska, warum können die Braunschweiger jetzt doch auf den Klassenerhalt hoffen?
4: Weil die Kirchheim Knights in der zweiten Liga das Finale der Playoffs erreicht haben, dürfen die Basketball-Löwen Braunschweig nun hoffen. Die beiden Finalisten steigen nämlich normalerweise auf. Aber Kirchheim hat keine Erstliga-Lizenz beantragt und kann in der Folge gar nicht aufsteigen. Dadurch wird die Basketball-Bundesliga erfahrungsgemäß eine Wildcard ausstellen, auf die dann Braunschweig als 17. der Vorsaison in der ersten Liga das erste Zugriffsrecht hätte. Und wie mir Nils Mittmann, der Geschäftsführer der Löwen, in den vergangenen Tagen gesagt hat, hätten die Löwen ein großes Interesse, auch über diesen Weg in der ersten Liga zu bleiben. Man habe im Hintergrund auch schon in Vorbereitung auf diesen Fall angefangen, Gespräche mit Sponsoren und Gesellschaftern zu führen, um bei der Finanzierung der Kosten für die Wildcard voranzukommen. Da wird es nämlich um rund 800.000 Euro gehen.
2: Und die Zeit, es ist 16.05 Uhr.
0: Heute also wieder Grillwetter bei uns in Niedersachsen, denn meist scheint die Sonne. Es gibt zwar auch einige Wolken, meist bleibt es aber trocken. Dazu bis zu 21 Grad im Kreis Cuxhaven in Geestland, 22 im Oberharz und bis zu 26 Grad noch an der Ems in Emsbüren. Morgen kommen dann aber die nächsten Schauer zu uns, teils mit starken Gewittern, aber auch wieder mit ein bisschen Sonne. Und das bei bis zu 24 Grad an ihrem Sonntag.
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0: Welches Gemüse darf denn eigentlich direkt auf den Grill? Und was sollten Sie bei Grillkäse beachten? Das erfahren Sie noch in dieser halben Stunde, nämlich gegen 16.20 Uhr, nach Musik von Nena, den Trucks, von The Cars und jetzt von Eruption.
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0: Die Sternwarte in Nordenham, das ist der Lieblingsplatz von NDR 1 Niedersachsen-Hörer Julian Witschen. Sehen Sie dann auch heute Abend, glaube ich, ne, bei Hallo Niedersachsen,
1: ja,
0: Arne Torben Fuchs.
1: Aber Arne. Hallo. Natürlich zeigen wir das. Ich bin ja sowieso auch so ein Sternfuchs. Ich liebe das, so nachts da hochzugucken und so. Ich fand das Thema super.
0: Es geht nicht nur in die Sterne.
1: Nee, ich finde ja sowieso, also bunte Tüte heute mal wieder. Und unter anderem gibt ja gerade da diesen Politik-Thriller bei der FDP, ja, Kubicki oder Agnes Strack-Zimmermann, die

0: der kurz auch noch quasi spontan ins Rennen eingestiegen ist. So, es ist Kubicki geworden, aber wir gucken mal, wer war denn davor da? Das war ja Christian Dürr, der alte Parteivorsitzende. Der hat es ja auch nicht so geschafft, das Ruder rumzureißen. Hier unser Mann aus Niedersachsen und den besuchen wir mal ganz privat in Ganderkesee und fragen, zeigen ein Porträt. Also so nah ran sind wir da noch nie gekommen. Das heißt, wir gucken mal in Politik auch rein. Und dann haben wir, finde ich, auch super spannend, also weil ich meine, Niedersachsen ist ja Agrar. Land. Weißt du, wie viele Millionen Rinder bei uns leben?
1: Oh, ist, okay, ich ziehe die Frage zurück.
0: 25? Ich weiß nicht, habe ich jetzt einfach so gesagt.
1: Das war wirklich, ist gemein. Nee, ich musste selber gucken.
0: Wie viel sind es denn jetzt?
1: Es sind 2,3 Millionen.
0: Ja, ich habe das Komma falsch gesetzt.
1: Also 8 Millionen Menschen, genau. Und 2,3 Millionen Rinder, darunter auch viele Milchkühe. Warum erzähle ich das? Weil Forscher jetzt rausgefunden haben, dass Kühe viel schlauer sind, als wir dachten. Das sind sehr soziale Tiere, die haben Freundinnen und die erkennen Menschen. Und da müssen wir natürlich mal drauf gucken, gerade in Niedersachsen, wo wir doch so mit so vielen Kühen zusammenleben. Ja, die wissen mehr von uns, als man so denkt. Und dann, finde ich total spannend, sind wir auch noch im Harz, gibt es einen Spendenlauf, muss man sich mal vorstellen, ich musste dreimal lesen, von Senegal bis Osterode sind die gelaufen, 2 Monate lang. Und die kommen heute an, in Osterode. Und dass ich auch immer so denke, wer kommt auf so eine Idee, wieso, weshalb, warum, erklären wir auch alles heute bei Hallo Niedersachsen. Heute Abend um 19.30 Uhr im Fernsehen. Was müssen wir noch sagen?
0: Mit Arne Torben Fuchs.
1: Mit Arne Torben Fuchs.
0: Ich sage auf jeden Fall danke.
1: Okay,
0: und bitte. Viel Spaß bei der Sendung heute.
1: Ich freue mich.
0: Und noch kurz der Verkehrsservice. Vorsicht bitte auf der A7 Hannover Richtung Hamburg. Zwischen Hamburg-Hausbruch und Waltershof steht ein defekter LKW.

0: Ma, ist heute bei Ihnen auch wieder Grillen angesagt? Also ich stehe ja auf die Klassiker, ne? Also Wurst und Nackensteak, lecker. Aber auch Gemüse, Pilze und Käse werden ja immer beliebter. Deshalb jetzt mal die Frage hier bei NDR 1 Niedersachsen an Ernährungsberaterin Sabine Schütze aus der ARD Verbraucherredaktion. Welches Gemüse darf denn direkt auf den Grillrost?
1: Gefüllte Paprika oder Fleischtomaten zum Beispiel, vorgegarte halbierte Kartoffeln, aber auch Gemüse pur wie grüner Spargel oder Zucchini und Auberginen, die längs in Scheiben geschnitten worden sind, ebenso Pilze wie Austernseitlinge, die werden alle einfach nur mit Öl eingepinselt, damit sie nicht am Grillrost kleben bleiben. Wenn sie fertig sind, brauchen das Gemüse und die Pilze nur noch etwas Salz, vielleicht zusätzlich noch eine italienische Cremolata, so zum Verfeinern. Der frische Geschmack dieser Würzmischung aus glatter Petersilie, Zitrone und etwas Knoblauch, der entfaltet sich perfekt auf den warmen Pilzen und dem Gemüse.
0: Und ich habe es ja gesagt, der Käse ist auch immer beliebter beim Grillen, aber welcher kann da aufs Rost und welcher lieber nicht?
1: Absolut unproblematisch ist Halloumi, dieser feste, salzige Käse aus Zypern. In Scheiben schneiden, einölen und dann 2 bis 3 Minuten auf jeder Seite grillen. Je wärmer er gegessen wird, desto weniger quietscht er zwischen den Zähnen.
0: Okay.
1: Es gibt inzwischen sogar Grilltaler, die damit werben, nicht zu quietschen. Nur sind die kein Käse, sondern lediglich eine Käsezubereitung mit etlichen Zusatzstoffen. Nicht zu verwechseln übrigens mit den Packungen, auf denen Grillkäse steht. Da ist tatsächlich Käse drin. Das kann fester Käse sein, aber auch Camembert-ähnlicher Käse, der cremiger ist und vorsichtig gegrillt werden muss. Mein Tipp dafür, auf eingeölte Rosmarinzweige legen. Und es gibt natürlich noch Salzlakenkäse wie Feta oder Hirtenkäse. Weil der aber krümelig ist und auf dem Grill zerfallen würde, sollte der in Päckchen verpackt auf den Grill oder in längs aufgeschnittene Spitzpaprika zum Beispiel, auch sehr lecker.
0: Tipps für Sie fürs nächste Grillen von Ernährungsberaterin Sabine Schütze aus der ARD Verbraucherredaktion hier bei NDR 1 Niedersachsen.

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0: Wir genießen das schöne Wetter und unseren Urlaub am großen Meer in Südbrookmaland. Das schreibt Jens in der NDR Niedersachsen-App. Ja, einen schönen Urlaub wünschen wir. Aktuell bei diesem Wetter hier. Norderney leicht bewölkt, 17 Grad. Oldenburg teils sonnig, 23. Bremen bewölkt, 22 Grad. Lüneburg, ein bisschen Sonne im Wasserviertel, auch 22. Osnabrück bewölkt, 22. Hannover, hier bei uns am Maschsee, Sonne und Wolken, 21 Grad. Braunschweig, eher bewölkt, 21. Am Gänsedieselbrunnen von Göttingen, leicht bewölkter Himmel, 23. Und Braunlage, auch nur wenige Wolken und 20 Grad.
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0: Autobahn 1, Hamburg Richtung Bremen, zwischen Harburg und dem Maschener Kreuz, 5 Kilometer Stau. Wegen Bauarbeiten nur eine Spur frei, eine knappe Dreiviertelstunde dauert's länger als sonst. A7 Hannover Richtung Flensburg, zwischen Hamburg-Hausbruch und dem Elbtunnel, 5 Kilometer stockend. Rüber auf die A31, Gronau Richtung Lingen, Einfahrt Schüttorf-Ost weiterhin gesperrt nach dem Unfall dort. A39 Salzgitter Richtung Braunschweig, zwischen Salzgitter-Lebenstedt-Nord und Tiede nach einem Unfall gesperrt, es staut sich hier. B71 Zeven-Soltau zwischen Brüttendorf und Wehldorf gesperrt, in beiden Richtungen. B82 Goslar-Rüden ist zwischen Langelsheim-West und Haarhausen nach einem Unfall auch in beiden Richtungen gesperrt. Und noch die B242 Braunlage-Seesen ist zwischen St. Andreasberg und der B498 Dammhaus nach einem Unfall auch in beiden Richtungen leider gesperrt.
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0: Das Morgenland-Festival ist gestern in Osnabrück gestartet mit ganz viel Live-Musik noch bis zum 6.6. heute Abend in der Lagerhalle und in der Kunsthalle beim Morgenland-Festival in Osnabrück. Und auch bei uns geht's musikalisch weiter, jetzt mit Horoscope von Harpo und vorher noch Nick Kershaw für Sie. 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

0: Großeinsatz der Polizei im Kreis Friesland zwischen Mariensiel und Sizilien-Groden wegen einer angeblichen Blutspur. Haben Sie vielleicht in dieser Woche auch gehört von Isabel Eulenschwein und Keno Bergholz unter anderem in unserer Frühsendung NDR 1 Niedersachsen hellwach.
1: Eine 500 Meter lange Blutspur. Dazu lagen da Klamotten rum. Aufregung war natürlich groß, weil alle sich gefragt haben, was ist hier passiert, was ist hier los? Gab einen Großeinsatz der Polizei. Die hat alles abgesucht, hat aber keine hilflosen Personen oder irgendwas gefunden. Und was stellte sich raus? Na? Die Blutspur war gar keine Blutspur. Es waren einfach Marmeladenkleckser. Und dazu haben sie ein zerbrochenes Marmeladenglas gefunden.
2: Da hat sich also jemand entweder vor Freude über die leckere Marmelade oder vor Ärger, dass das Glas kaputt ist, auch noch die Kleider vom Leibe gerissen.
1: Vermutlich, so wird es gewesen sein.
2: Man fragt sich ja, wie haben die das rausgefunden? Also es wird ja nicht Gegenstand der Polizeiarbeit sein, bei so einer Blutspur erstmal zu probieren, könnte ja Erdbeermarmelade sein. Also wie haben die das rausgefunden? Vielleicht waren da noch
1: Stückchen. Ja, genau. So kleine Erdbeerstückchen vielleicht. Oh Mann.
2: Aber ich bin ja beruhigt, dass da nichts Schlimmes passiert ist, sondern einfach nur, das kennen wir ja alle, dann fällt das Marmeladenbrot auf die falsche Seite und so. Mit Marmelade, das ist schwierig. Das ist immer schwierig.
1: Landet auch immer auf den weißen T-Shirts, nie auf den schwarzen.
2: In der Tat, ja.
0: Da zum Frühstück also mit Marmeladenbrot, ganz ohne Blutspur, begrüßen Sie dann in der kommenden Woche Susanne Neuss und Andreas Gulage. NDR 1 Niedersachsen hellwach. Ab Montag wieder

0: Auch in unserer Samstagsrubrik der Kirchen hätten wir noch einen Ausflugstipp für Sie von Barbara Walter. Sie ist psychologische Beraterin in Verden.
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2: Heute findet in Hildesheim in und um den Dom der synodale Tag statt. Mit vielen Workshops, Begegnungen, Vorträgen und einem Gottesdienst. Die Kirche von Hildesheim will neue Wege gehen. Sie will Menschen aufsuchen, zuhören, Weggefährtin sein für ein erfülltes Leben. Kirche muss heute zu den Menschen gehen, raus aus den engen Gebäuden und Strukturen, zuhören, was die Menschen bewegt, ins Gespräch kommen mit denen, die Fragen haben und Orientierung suchen. Es braucht auch eine neue Kultur des Miteinanders in den Kirchen, damit wir das, woran wir glauben, glaubwürdig leben können. Wir brauchen frohe Botschafter und Auferstehungszeuginnen, wie einst Maria Magdalena und die Emmausjünger. Dann könnte ein gemeinsamer Weg gelingen.
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0: mitklatschen, aber vielleicht nicht unbedingt während der Autofahrt, ne?
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0: Volle Konzentration dort auf die Autobahn 1 Hamburg Richtung Bremen. Zwischen Harburg und dem Maschener Kreuz haben wir 5 Kilometer Stau. Wegen Bauarbeiten nur eine Spur für Sie frei. Eine knappe halbe Stunde dauert's länger. A7 Hannover Richtung Flensburg. Zwischen Hamburg-Waltershof und dem Elbtunnel 2 Kilometer stockend. A31 Gronau Richtung Lingen. Die Einfahrt Schüttorf Ost weiterhin gesperrt nach dem Unfall dort. Autobahn 39, Salzgitter Richtung Braunschweig, zwischen Salzgitter, Lebenstedt Nord und Tiede nach einem Unfall ebenfalls gesperrt. Es staut sich hier. Weitere Unfälle, B71 Zevens-Soltau ist zwischen Brüttendorf und Wehldorf gesperrt in beiden Richtungen. Und dann habe ich noch die Bundesstraße 82 für Sie, Goslar-Rüthen. Auch da hat es einen Unfall gegeben. Die Strecke ist gesperrt zwischen Langelsheim-West und Haarhausen in beiden Richtungen dort.
2: Es ist 17 Uhr.
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2: Mit Jasmin Anderten. Guten Tag. Die Schlagzeilen. Kubicki setzt sich gegen Strack-Zimmermann bei Wahl um FDP-Parteivorsitz durch. Kuddelmuddel ist plattdeutsches Wort des Jahres. Löwen Braunschweig dürfen auf Verbleib in erster Basketball-Bundesliga hoffen. Das Wetter heiter bis wolkig, meist trocken bis 24 Grad. Wolfgang Kubicki ist neuer Parteivorsitzender der Bundes-FDP. Der 74-Jährige setzte sich gegen seine überraschend angetretene Parteikollegin Strack-Zimmermann mit knapp 60% der Stimmen durch. Clemens Schulze berichtet vom Parteitag in Berlin.
3: 390 von 658 Delegierten Stimmen. Damit ist Wolfgang Kubicki zum neuen FDP-Parteichef gewählt worden. Zuvor war überraschend die Europa- und Verteidigungspolitikerin Marie-Agnes Strack-Zimmermann als Konkurrentin in den Ring gestiegen. Sie forderte in ihrer Rede einen Aufbruch für die FDP. Den könne sie besser verkörpern als Kubicki. Scharfe Kritik übte Strack-Zimmermann an Überlegungen innerhalb der Partei, die Brandmauer zur AfD in Frage zu stellen. Doch es reichte zum Schluss nicht. Sie erhielt 39% der Stimmen. Kubicki stellte in seiner Bewerberrede klar, mit ihm werde es keine Zusammenarbeit mit der AfD geben. Die FDP werde als Kraft der sozialen Marktwirtschaft, als Verteidigerin der Bürgerrechte und als Europapartei gebraucht. Kubicki gilt in der Partei als Rechtsliberaler. Kubicki soll nun schaffen, was dem bisherigen Vorsitzenden Christian Dürr nicht gelang. Die FDP aus der zunehmenden Bedeutungslosigkeit herauszuführen und wieder zu einem ernsthaften politischen Faktor zu machen. Die ersten Bewährungsproben stehen im September an. Landtagswahlen in Sachsen-Anhalt, Mecklenburg Vorpommern und Berlin.
2: Bundesfamilienministerin Prien will Eltern bei der Begrenzung der Bildschirmzeiten ihrer Kinder an Smartphones und Tablets stärker in die Pflicht nehmen. Es müsste eigentlich gesellschaftlicher Standard sein, dass Kinder unter 3 Jahren überhaupt keinen Kontakt zu digitalen Endgeräten hätten, sagte Prien der Welt am Sonntag. Um das zu erreichen, könne über gesetzliche Regeln zumindest nachgedacht werden, so die CDU-Politikerin. Sie verwies darauf, dass im bürgerlichen Gesetzbuch auch andere Pflichten von Eltern geregelt seien, wie etwa die gewaltfreie Erziehung. Trotz der Sperrung der Brenner-Autobahn in den Alpen ist das befürchtete Verkehrschaos heute ausgeblieben. Vor allem Urlauber hätten ihre Fahrten offenbar verschoben, hieß es von Polizei und ADAC. Rund 5000 Demonstranten zogen zu Fuß oder mit Rädern auf die Brenner-Autobahn, um ihrem Unmut über Lärm und Abgase Luft zu machen. Sie forderten unter anderem mehr Lärmschutz und dass der Schwerlastverkehr auf die Schiene verlagert wird. Der Brennerpass bleibt noch bis 19 Uhr gesperrt. Der Großbrand einer Logistikhalle in Hannover hat einen Schaden von rund 1,5 Millionen Euro verursacht, das schätzt die Polizei. Gestern Abend hatte die Halle im Stadtteil Anderten Feuer gefangen, darin lagerten Metallteile. Die Einsatzkräfte konnten einem Sprecher zufolge in letzter Minute verhindern, dass das Gebäude zerstört wurde. Die Ursache für den Brand ist noch unklar. Ermittler könnten sich ab Montag vor Ort ein genaueres Bild machen, so die Polizei. Kuddelmuddel ist das plattdeutsche Wort des Jahres 2026. Kuddelmuddel überzeugte als treffende, humorvolle Bezeichnung für chaotische Zustände, wie die Jury mitteilte. Auch eine Wortneuschöpfung wurde ausgezeichnet. Das plattdeutsche Wort für Homeoffice, Tauhusmarachen, zu Hause schuften. Zum Basketball. Die Löwen Braunschweig haben gute Chancen, auch in der kommenden Saison in der ersten Liga zu spielen. Und das, obwohl sie die abgelaufene Saison auf einem Abstiegsplatz beendet hatten. Kevin Poveska, warum können die Braunschweiger jetzt doch auf den Klassenerhalt hoffen?
4: Weil die Kirchheim Knights in der zweiten Liga das Finale der Playoffs erreicht haben, dürfen die Basketball-Löwen Braunschweig nun hoffen. Die beiden Finalisten steigen nämlich normalerweise auf. Aber Kirchheim hat keine Erstliga-Lizenz beantragt und kann in der Folge gar nicht aufsteigen. Dadurch wird die Basketball-Bundesliga erfahrungsgemäß eine Wildcard ausstellen, auf die dann Braunschweig als 17. der Vorsaison in der ersten Liga das erste Zugriffsrecht hätte. Und wie mir Nils Mittmann, der Geschäftsführer der Löwen, in den vergangenen Tagen gesagt hat, hätten die Löwen ein großes Interesse, auch über diesen Weg in der ersten Liga zu bleiben. Man habe im Hintergrund auch schon in Vorbereitung auf diesen Fall angefangen, Gespräche mit Sponsoren und Gesellschaftern zu führen, um bei der Finanzierung der Kosten für die Wildcard voranzukommen. Da wird es nämlich um rund 800.000 Euro gehen.
2: Die Zeit, es ist 17.05 Uhr.
0: Es gibt noch ein bisschen Sonne für Sie heute Abend, aber auch ein paar Wolken. Noch bleibt es aber meist trocken. Bei Abendtemperaturen von bis zu 17 Grad in Cuxhaven, 24 in Alfhausen und auch in Schöningen. Morgen gibt es auch Sonne für Sie. Es ziehen aber auch wieder Schauer durch und einzelne starke Gewitter. Morgen am Sonntag bei bis zu 24 Grad.
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0: Ganz liebe Grüße soll ich noch ausrichten von Silvia aus Gifhorn an alle, die sie kennen. Schreibt sie hier in der NDR Niedersachsen App. Habe ich gerne gemacht und schicke jetzt musikalische Grüße für sie von Rick Astley, Whenever You Need Somebody und dann Gilbert O'Sullivan, Get Down.
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0: Was hat Sie ganz besonders glücklich gemacht in dieser Woche? Das können Sie mir gerne weiterhin erzählen. In einer Text- oder Sprachnachricht in der NDR Niedersachsen App oder einfach anrufen 0511 88 40 66 für Ihre ganz persönliche Glücksgeschichte der Woche. 0511 88 40 66 und ein paar davon sende ich dann morgen im NDR Niedersachsen Sonntag zwischen 6 und 11. Ja, und auch Andi interessiert sich immer für Ihre Wochenhighlights.
1: 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Der etwas andere Wochenrückblick mit Andi Gervelmeier.
2: Was ist denn Ihr Thema der Woche?
3: Ich persönlich habe eine Sucht nach THC gehabt. Cannabis und Amphetamine. Bin jetzt seit 6 Monaten clean.
2: Wie kam es dazu?
3: Stationär in einer Klinik, in einer Langzeittherapie. Und es kam dazu, dass ich halt einfach irgendwann bemerkt habe, mein Körper kann nicht mehr, ich kann nicht mehr.
2: So, und jetzt seit einem halben Jahr drogenfrei. Glückwunsch erstmal, großartig. Wie fühlt sich das an?
3: Ich habe so viel mehr Lebensqualität zurückbekommen, seitdem ich keine Drogen mehr nehme. Mein Kopf funktioniert wieder richtig. Ich habe Energie, ich kann wieder schlafen.
2: Dann wünsche ich, was sagt man, viel Erfolg, viel Glück?
3: Ja. Viel Erfolg bei der Abstinenz, sagt man dann, denke ich.
2: Was ist Ihr Thema der Woche?
4: Mein Schrebergarten. Also bei der Hitze muss man natürlich viel gießen, was einsäen.
2: Das klang jetzt alles noch sehr nach Arbeitsstress. Ist auch ein bisschen schön?
4: Ja, natürlich. Ist total schön.

0: Also wenn die ersten Blumen dann kommen, dann geht mein Herz auf und das entschädigt einen dann natürlich für die doch viele Arbeit.
1: Ich glaube, bald müssen Sie nicht mehr gießen, weil das Gewitter kommt.
0: Ja.
1: Also ein bisschen Regen wäre okay, nicht zu viel bitte. Nicht, dass der schöne Schrebergarten überflutet. So, denk mal, das hat Petrus gehört.
0: Das hat er gehört, genau.
1: Was ist Ihr Thema der Woche?
2: Aufstiegsspiele der Eisbären Bremerhaven, Basketball.
1: Und Sie sind totaler Fan?
2: Nein, mein Sohn spielt da. Der spielt Jugendbasketball-Bundesliga bei den Eisbären Bremerhaven. Und natürlich fährt man als Fan dann natürlich auch zu den Herrenspielen, wo die aufsteigen.
1: Wie alt ist der?
2: 17.
1: Wie hat sich das ergeben?
2: Durch 2,7 Meter Größe. Er war bis 15 klein und dick.
1: Und ab 16 groß und schlank.
2: So ist das.
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4: Und noch kurz der Verkehrsservice. Und zwar Vorsicht bitte. Auf der Autobahn 2 Hannover Richtung Berlin, in der Ausfahrt Kreuz Hannover-Buchholz, da steht ein defektes Fahrzeug. Und aufpassen auch, Autobahn 26 Hamburg Richtung Stade, auch zwischen Horneburg und Dollern. Ein defektes Fahrzeug. Vorsicht.

0: Alles, was wichtig ist aus der Welt des Sports, hören Sie dann nachher ab 17.30 Uhr bei Moritz Sacho im NDR Niedersachsen Sport. Und auch Uschi und Werner werden dann zuhören am Strand. Die beiden haben sich gemeldet in der NDR Niedersachsen App.
1: Hi, liebes NDR 1 Team. Die Uschi und der Werner liegen in Föhr am Strand und genießen NDR 1 und lassen uns von Sonne und Musik verwöhnen. Euch noch einen schönen Tag.
0: Danke und gleichfalls. Und hier ist der NDR Niedersachsen Verkehrsservice. Bitte aufpassen, B51 Osnabrücker Straße, Diepholz, Osnabrück. Denn zwischen Bohmte und Öhlingen sind Personen auf der Fahrbahn. Ansonsten eine gute Fahrt mit uns durch diesen Samstag.

0: Gleich, wie gesagt, der NDR Niedersachsen Sport mit Moritz Sacho. Ich bin Sören Ulrichs, wünsche noch einen schönen Samstag und eine gute Fahrt.
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0: Vorsicht weiterhin, B71 Osnabrücker Straße, Diepholz, Osnabrück, in Höhe boomte Personen auf der Fahrbahn. A1 Hamburg Richtung Bremen, ab Harburg 5 Kilometer Stau. A7 Hannover Richtung Flensburg, zwischen Hamburg-Waltershof und dem Elbtunnel haben wir 2 Kilometer stockenden Verkehr. A39 Salzgitter Richtung Braunschweig, zwischen Salzgitter, Lebenstedt Nord und Tiede gesperrt nach einem Unfall, es staut sich hier. Und noch die B82 Goslar-Rüden ist zwischen Langelsheim-West und Haarhausen weiterhin gesperrt in beiden Richtungen nach einem Unfall.
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2: In dieser fast schon fußballfreien Zeit rücken andere Sportarten ins Rampenlicht. Basketball, Olympia und Tennis zum Beispiel. Basketball, weil sich die Frage stellt, ob die Löwen Braunschweig trotz einer verkorksten Saison vielleicht doch erstklassig bleiben. Olympia, weil Hamburg morgen über eine Bewerbung abstimmt. Und Tennis, weil der deutsche Alexander Zverev vielleicht Chancen hat, die French Open zu gewinnen. Dazu kommen wir in der nächsten halben Stunde. Aber ich habe ja gesagt, fast fußballfreie Zeit. Heute ist das Champions-League-Finale der Männer, Paris gegen Arsenal London, darüber sprechen wir. Und wir starten gleich mit der deutschen Nationalmannschaft. Vor der anstehenden Fußball-WM sagt uns Bundestrainer Julian Nagelsmann, wie die Stimmung in seiner Mannschaft ist. Das gibt's in der nächsten halben Stunde für Sie. Ich bin Moritz Zacho. Moin!

0: Missing You von John Waite. Ja, in dieser Post-Bundesliga-Saisonzeit, da vermisst man ja irgendwie den Fußball. Aber hätten Sie das gedacht, übernächste Woche, da geht die Fußball-Weltmeisterschaft der Männer in den USA, Mexiko und Kanada schon los. Deutschland ist an Turniertag Nummer 3 das erste Mal gefordert. Genauer gesagt am Sonntagabend, 14. Juni. Gegner ist dann Curaçao. Und bis heute hat sich die DFB-Mannschaft in Herzogenaurach vorbereitet. Da war das Teamquartier und Thomas Kattenberg, der konnte die Spieler sehen. Thomas, deswegen kannst du uns ja auch am besten einschätzen, wie die Stimmung innerhalb der Mannschaft ist.
1: Also die Stimmung ist meines Erachtens genauso gut wie vor der Europameisterschaft vor 2 Jahren. Da haben sie ja auch hier im Camp Herzogenaurach in ihren Blockhütten am Feeling gearbeitet. Da sind sich da menschlich sicherlich auch nochmal näher gekommen. Aber das ist auch was ganz wichtig sein wird, diesen Team Spirit hier weiter zu pflegen und aufzubauen. Heute auf der Pressekonferenz hat Jamal Musiala dann mit einem Augenzwinkern erzählt. Es war ja gestern der große Familienabend, wo auch die Kinder der Nationalspieler dabei waren, dass beim UNO-Spiel wohl einer verloren hat. Es könnte Leroy Sané gewesen sein. Und da haben sie sich kaputt gelacht, weil der nämlich zum Bundestrainer gehen musste und ihm irgendwas erzählen musste, was vielleicht nicht ganz so spaßig war für den Bundestrainer, aber für die Spieler schon. Also die Stimmung stimmt hier, aber ganz klar, hat auch Julian Nagelsmann gesagt, entscheidend ist auf dem Platz und da will am Ende einer für alle und alle für einen kämpfen.
0: Bevor die deutsche Mannschaft ins WM-Turnier startet, stehen ja noch 2 Testspiele an. Heute in einer Woche in Chicago gegen die USA und morgen schon in Mainz gegen Finnland. Und wer da morgen auf dem Platz stehen wird, das hat der Bundestrainer heute schon verraten.
1: Er hat gesagt, dass Lennart Kahl, der 18-jährige Bayern-Spieler, morgen seine Chance von Anfang an bekommen wird. Auch, dass Dennis Undav von Beginn an spielen wird, dass ein Metscher auf der 6 neben Pavlovic spielen wird. Also er hat da vieles eigentlich auch schon vorweggenommen. Und vor allen Dingen, einer freut sich ganz besonders. Jamal Musiala ist nach über einem Jahr wieder im Nationalteam mal von Anfang an dabei. Finnland ist jetzt übrigens nicht der ganz große Gegner. Die haben das letzte Mal vor über 100 Jahren gegen Deutschland verloren. Es soll einfach ein Fußballfest werden, das auch so ein bisschen Spaß auf die Weltmeisterschaft hin ausgerichtet ist und dann auch den entsprechenden Flow bringen soll.
0: Dankeschön, Thomas. Jetzt hören wir kurz Musik und gleich ist dann nochmal der Bundestrainer bei uns.

0: NDR 1 Niedersachsen hier mit dem Sport und wir kommen nochmal zur deutschen Mannschaft. Die wird sich bestimmt über ein Ergebnis freuen. WM-Auftaktgegner Curaçao hat das Testspiel gegen Schottland heute deutlich mit 1:4 verloren. Und das hat Bundestrainer Julian Nagelsmann sicherlich zur Kenntnis genommen, einen Tag bevor das DFB-Team morgen in Mainz gegen Finnland testet. Heute am letzten Tag im Teamquartier in Herzogenaurach hat Felix Mansel ihn vors Mikrofon bekommen.
1: Julian Nagelsmann, warum testen Sie jetzt ausgerechnet das letzte WM-Testspiel auf deutschem Boden gegen Finnland?
2: Finnische Mannschaft ist eine, die sehr oft sehr kompakt verteidigt, oft im 5-4-1 verteidigt. Klar, weißt du da nie, für die geht es in dem Spiel um nichts. Kann auch sein, dass der Trainer was komplett anderes macht. Aber generell versuchst du dann möglichst viele Testspielgegner zu finden, die in eine gewisse Art und Weise eines Spielstils abdecken. Eine Mannschaft, die kompakt 5-4-1 verteidigt. Und klar, da brauchen wir Lösungen. Und wenn wir die da finden, dann war es ein guter Test.
1: Wen deckt denn Finnland ab? Ist es dann Elfenbeinküste oder dann Ecuador schon, so als möglicher Testlauf?
2: Ja, das ist es nicht gemünzt, 1:1 einen Gegner zu finden. Das wirst du nicht schaffen, sondern es geht einfach um eine Art und Weise. Und es gibt Phasen im Spiel, da werden alle unsere Gruppengegner mal tief verteidigen. Und viele machen das einfach im 5-4-1 in der tiefen Ordnung. Von dem her geht es jetzt nicht darum, dass Finnland genau einen unserer drei Gruppengegner widerspiegelt.
1: Halbe Abschlussfrage. Nomen est omen, 2014 hat Deutschland ein letztes Testspiel auf heimischem Boden in Mainz gespielt. 6:1 gewonnen gegen Armenien.
2: Ich dachte nicht, dass es so ein Nomen omen ist, dass es so passt. Ja, dann.
1: Und hinterher?
2: Weltmeister geworden. Clever gewählt von uns.
1: Nicht schlecht, oder?
2: Ja, anderer Gegner, aber wir nehmen es trotzdem. Die Omen, die passen immer mit.
0: Gute Omen sind doch zumindest für den Hinterkopf immer super.

0: Das hier ist eine Live-Sendung, Sie wissen das, und deswegen kann ich Ihnen ganz frisch vermelden, dass der bisherige Cheftrainer vom Fußball-Bundesligisten VfL Wolfsburg nun die sportliche Leitung im Verein übernehmen wird. Das hat der VfL wirklich gerade eben bekannt gegeben. Bis 2028 hat Dieter Hecking da einen Vertrag unterschrieben, und das heißt natürlich auch, die Wölfe brauchen einen neuen Cheftrainer. Aber wer das wird, das steht noch nicht fest, das hören Sie natürlich bei uns. Ja, und Fußball im Mai heißt auch immer Finale der Champions League. Aus deutscher Sicht leider ohne die Bayern, denn die sind im Halbfinale an Paris gescheitert. Die Franzosen treffen auf die Engländer von Arsenal London. Also ein Finale ohne deutsche Beteiligung, könnte man sagen. Das stimmt aber nicht so ganz, denn Schiedsrichter der Partie ist Daniel Siebert aus Berlin und auch seine Assistenten kommen aus Deutschland. Videoschiedsrichter Robert Schröder sogar aus Niedersachsen, aus Hannover. Ja, und ein deutscher Nationalspieler, Kai Havertz, der steht ja auch auf dem Platz für Arsenal. Und am Ende, leider, wird es dann aber eben kein deutscher Verein sein, der den Titel holen wird. Und das ist aber auch genau richtig so, sagt ARD-Reporter Taufik Khalil.
1: Dieses Finale ist logisch. Englischer gegen französischer Meister, 1,23 Milliarden Marktwert bei Arsenal gegen 1,21 Milliarden bei Paris. Und vor allem, es sind die einzigen Mannschaften außer dem FC Augsburg, die die Bayern geschlagen haben.
2: And it's gonna be for 90 minutes showtime at the biggest stage that you can play in club competition against a tough opponent.
1: Das sei nun für 90 Minuten die größte Bühne, die es im Clubfußball gäbe. Gegen einen harten Gegner, sagt Arsenal-Trainer Mikel Arteta vor dem Finale in Budapest. Die Stimmung bei Arsenal großartig. Gerade erst hat das Team nach mehr als 20 Jahren wieder die Premier League gewonnen.
2: It's a lot of emotion, joy, happiness, being proud. And as well, it's a relief.
1: Emotionen, Freude und Erleichterung habe das gebracht, sagt Arteta, eine gute Grundlage für das Finale. Zwei große Trophäen sollen es dann sein, die präsentiert werden sollen. Meister und Henkelpott, sowie auch Paris mit Trainer Luis Enrique.
3: It's a final. We want to continue with the making history in Paris, and to making history we need to win the second one in a row.
1: Sie wollen Geschichte schreiben und den zweiten Sieg in der Champions League nacheinander. PSG gegen Arsenal. Dieses Finale wird aufregend, garantiert.
0: Ja, für Paris wäre es der zweite Champions League-Titel nacheinander, für Arsenal wäre es der erste überhaupt. Gleich um 18 Uhr ist Anpfiff und das ZDF überträgt.

0: Der Sport hier bei NDR 1 Niedersachsen. Die Basketball-Löwen Braunschweig haben gute Chancen, auch in der kommenden Saison in der ersten Liga zu spielen. Und das, obwohl sie die zurückliegende Saison auf einem Abstiegsplatz beendet hatten. Eine glückliche Fügung, könnte man sagen, die uns Kevin Poveska näher erklären kann. Also warum könnten die Braunschweiger Basketballer denn vielleicht doch erstklassig bleiben?
1: Das liegt an den Kirchheim Knights. Die haben in der zweiten Liga, in der sogenannten Pro A, jetzt das Finale in den Playoffs erreicht. Und das bedeutet, sie hätten einen Aufstiegsplatz sicher. Ich sage es aber schon, sie hätten. Denn es ist so, dass Kirchheim keine Erstliga-Lizenz beantragt hat und dadurch gar nicht mehr aufsteigen kann und auch gar nicht aufsteigen möchte. Das könnte jetzt den Braunschweigern zugutekommen, weil die auf Platz 17 in der ersten Liga in der vergangenen Saison nun das Recht hätten, eine Wildcard zu kaufen. Die Basketball-Bundesliga, die muss nun entscheiden, ob sie eine Wildcard ausstellen will. Aber das gilt als wahrscheinlich.
0: Mal angenommen, es gibt diese Wildcard. Was passiert dann?
1: Dann liegt es jetzt eben an Braunschweig. Die Kosten für eine Wildcard, die liegen bei rund 800.000 Euro. Ich hatte in den vergangenen Tagen auch mit Nils Mittmann, dem Geschäftsführer der Basketball-Löwen, über die Finanzierung gesprochen.
2: Natürlich herausfordernd. Das ist eine Summe von 800.000 Euro, die aufgebracht werden muss. Also auch daran sieht man den Wert einer Erstliga-Zugehörigkeit. Da sind wir auch dran, auf allen Ebenen, Gesellschafter, Partner, aber natürlich auch durch zusätzliche Einsparpotenziale bei den Basketball-Löwen dann eine Lösung zu finden, um so eine Finanzierung dann auch zu stemmen.
1: Ob und inwieweit da auch Welt- und Europameisterkapitän Dennis Schröder involviert ist, er ist ja der Hauptgesellschafter der Basketball-Löwen Braunschweig, dazu gibt es aktuell noch keine Angaben.
0: Dankeschön, Kevin. Ob es eine Wildcard der Basketball-Bundesliga gibt und ob die Basketball-Löwen Braunschweig dann diese Option ziehen, das hören Sie natürlich bei uns bei NDR 1 Niedersachsen.

0: Herzlich willkommen zurück. Na, und hoffentlich hören jetzt auch ein paar Hamburger zu, denn die müssen morgen darüber abstimmen, ob sie die Olympischen Spiele 2036, 2040 oder 2044 bei sich in der Stadt haben wollen. Also, ob sich ihre Stadt darauf bewirbt. Gefühlt ist es ja noch eine Ewigkeit bis dahin, aber es gibt auch noch ganz viel zu klären, falls sich die Hamburgerinnen und Hamburger für die Olympischen Spiele entscheiden sollten. Holger Gerska, vielleicht kannst du ihnen ja die Entscheidung etwas leichter machen. Was soll das Ganze denn kosten?
1: Ja, die Hamburger planen mit einem Etat von insgesamt 4,8 Milliarden Euro. Darin sind natürlich einige Dinge nicht enthalten, nämlich beispielsweise das neu zu bauende Olympiastadion, weil sie ja sagen, das wäre ohnehin für die Stadt Hamburg vorgesehen und hätte nichts mit Olympia zu tun. Auch nicht die Infrastruktur, also der Weiterausbau der U5, Neubau der S6 oder eben das große Kapitel Sicherheit. Auf der Einnahmenseite kommen 2 Milliarden wie immer als sogenannte Durchführungskosten vom Internationalen Olympischen Komitee. Paris hat für 1,3 Milliarden Euro Tickets verkauft. Das sollte in Hamburg ziemlich ähnlich aussehen. Und dann gibt es natürlich auch eine Beteiligung des Bundes. Da gibt es Sponsorenverträge. Und so rechnet man sich das auf ein kleines Plus schön. Aber es ist natürlich so, dass man bei Olympia immer alles hin und her rechnen kann. Was nimmt man mit in den Etat auf? Was gehört da gar nicht rein? Also momentan würde man sagen, 5 Milliarden soll der Spaß kosten.
0: Ja, der Spaß, wie du es nennst, soll ja überwiegend in Hamburg stattfinden. Also alle Wettbewerbe in einem Radius von nur 7 Kilometern, das ist auch der Kern dieses Konzepts. Wie realistisch ist es denn, dass sich eine mögliche Hamburger Bewerbung dann durchsetzen kann?
1: Also dieser kompakte Charakter, das ist etwas, was beim Internationalen Olympischen Komitee definitiv Anklang finden wird. Paris war ein gutes Beispiel, Hamburg eifert dem nach. Es gibt wirklich tolle Ideen, eine Öffnungsfeier rund um die Binnenalster, das könnte schicke Bilder geben, aber damit ist natürlich auch immer die Frage der Machbarkeit verbunden. So viele Menschen auf so engem Raum, was sagen da die Sicherheitsverantwortlichen? Wir wissen nicht, wie die Weltlage 2036, 2040 oder 2044 aussieht. Überhaupt das Thema Sicherheit. Die Organisatoren schwärmen ja davon, dass 40% der Sportlerinnen und Sportler zu Fuß zu Wettkämpfen gehen können. Das klingt nett, aber ist natürlich auch ein gewaltiges Sicherheitsproblem. Oder es gibt auch ganz praktische Dinge. Tennis soll es am Roten Baum geben. 12 bis 14 Courts werden für ein olympisches Tennisturnier gebraucht. Die kann es nicht geben und es wird auch keine Erweiterung geben. Also da gilt es nochmal kluge neue Ansätze zu finden. Vieles, wie gesagt, hat noch das eine oder andere Fragezeichen, aber das ist zum jetzigen Stand der Bewerbung auch ganz normal.
0: Dankeschön, Holger Gerska. Morgen stimmen Sie also ab, die Hamburgerinnen und Hamburger Olympische Spiele, ja oder nein?

0: Es könnte der erste lang ersehnte Grand-Slam-Titel für Deutschlands Tennisprofi Alexander Zverev werden, aber erstmal langsam. Zverev steht gerade mal im Achtelfinale der French Open, nachdem er gestern den Franzosen Quentin Alice in 4 Sätzen besiegen konnte. Und Steffen Gahr, der nimmt uns nochmal mit auf den Sandplatz der French Open-Partie von gestern Abend.
1: Alexander Zverev hat die Nacht zum Tag gemacht und das vollkommen unnötig. Gegen Quentin Alice führte er schon 2-0 Sätze. Die Zeiger der Stadionuhr waren gerade zum Samstag rüber marschiert. Zverev aber marschierte in die Überstunden. Kein Druck, keine Präzision in den Schlägen und weg war der Satz. Zverev aber kam zurück und holte das Match. Achtelfinale perfekt.
2: Hat ein bisschen Konzentrationsschwankungen gehabt. Aber sonst, es war eigentlich okay, das Match, wenn man jetzt den dritten Satz ein bisschen ignorieren kann. Ich habe einen Satz verloren in 3 Matches, das ist okay.
1: Spielerisch war es ein Schritt zurück und doch war es ein nächster Schritt nach vorne zum großen Ziel, dem Pokal von Paris. Titelfavorit Zverev?
2: Ich muss mich auf die Sachen konzentrieren, die ich beeinflussen kann, und das sind meine Matches.
1: Was jetzt noch auf den Hamburger zukommt, muss keine Angst machen. Wird genau das zum Problem, dass jeder jetzt den Titel von ihm erwartet?
2: Ich muss erstmal dorthin kommen und ich muss meine Matches gewinnen. Und meine nächste Runde beeinflusst es nicht, die Runde darauf beeinflusst es nicht. Also das heißt, der Einfluss kann erst in einer Woche stattfinden.
1: Zverev schiebt die Favoritenrolle weg.
2: Ich weiß jetzt nicht, wie oft ich jetzt es noch sagen soll. Ich spiele gegen Frankie de Jong. Der Rest interessiert mich nicht.
1: Sagt es und verschwindet in die Nacht. Die Favoritenrolle aber geht mit ihm.
0: Ja, schön, dass Sie heute bei Sport aktuell hier bei NDR 1 Niedersachsen mit dabei waren. Denken Sie dran, gleich um 18 Uhr wird das Champions League Finale Paris gegen Arsenal angepfiffen, das ZDF überträgt. Und parallel können Sie wunderbar bei uns bleiben und die Songs unseres Lebens genießen. Schönen Abend für Sie, ich bin Moritz Zacher und sage Tschüss.

0: Es ist 18 Uhr.
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0: Mit Jasmin Anderten. Guten Abend. Die Schlagzeilen. Wolfgang Kubicki ist neuer FDP-Parteivorsitzender. Feuer zerstört Wohnhaus im Kreis Leer. Dieter Hecking wird neuer Sportchef beim VfL Wolfsburg. Das Wetter. In der Nacht einige Wolken, stellenweise Nebel, gegen morgen Schauer möglich. Tiefstwerte bis 7 Grad. Wolfgang Kubicki ist neuer Parteivorsitzender der Bundes-FDP. Der 74-Jährige setzte sich gegen seine überraschend angetretene Parteikollegin Strack-Zimmermann mit knapp 60% der Stimmen durch. Clemens Schulze berichtet vom Parteitag in Berlin.
2: 390 von 658 Delegierten Stimmen. Damit ist Wolfgang Kubicki zum neuen FDP-Parteichef gewählt worden. Zuvor war überraschend die Europa- und Verteidigungspolitikerin Marie-Agnes Strack-Zimmermann als Konkurrentin in den Ring gestiegen. Sie forderte in ihrer Rede einen Aufbruch für die FDP. Den könne sie besser verkörpern als Kubicki. Scharfe Kritik übte Strack-Zimmermann an Überlegungen innerhalb der Partei, die Brandmauer zur AfD in Frage zu stellen. Doch es reichte zum Schluss nicht. Sie erhielt 39% der Stimmen. Kubicki stellte in seiner Bewerberrede klar, mit ihm werde es keine Zusammenarbeit mit der AfD geben. Die FDP werde als Kraft der sozialen Marktwirtschaft, als Verteidigerin der Bürgerrechte und als Europapartei gebraucht. Kubicki gilt in der Partei als Rechtsliberaler. Kubicki soll nun schaffen, was dem bisherigen Vorsitzenden Christian Dürr nicht gelang. Die FDP aus der zunehmenden Bedeutungslosigkeit herauszuführen und wieder zu einem ernsthaften politischen Faktor zu machen. Die ersten Bewährungsproben stehen im September an. Landtagswahlen in Sachsen-Anhalt, Mecklenburg-Vorpommern und Berlin.
0: Trotz der Sperrung der Brenner-Autobahn in den Alpen ist das befürchtete Verkehrschaos heute ausgeblieben. Vor allem Urlauber hätten ihre Fahrten offenbar verschoben, hieß es von Polizei und ADAC. Rund 5000 Demonstranten zogen zu Fuß oder mit Rädern auf die Brenner-Autobahn, um ihrem Unmut über Lärm und Abgase Luft zu machen. Sie forderten unter anderem mehr Lärmschutz und dass der Schwerlastverkehr auf die Schiene verlagert wird. Der Brennerpass bleibt noch bis 19 Uhr gesperrt. Ein Feuer hat am Nachmittag ein Wohnhaus in Ostrauderfehn im Kreis Leer zerstört. Nach Angaben der Feuerwehr waren rund 70 Einsatzkräfte vor Ort. Der Brand war demnach um kurz nach 14 Uhr ausgebrochen. Die Flammen hatten sich bis zum Dachstuhl ausgebreitet. Alle Bewohner konnten sich rechtzeitig aus dem Gebäude retten. Verletzt wurde niemand. Anlässlich des Welt-MS-Tags hat die Deutsche Multiple Sklerose-Gesellschaft heute in Hannover auf die immer weiter verbreitete Krankheit aufmerksam gemacht. In Niedersachsen gibt es etwa 30.000 MS-Erkrankte. Bundesweit kommen täglich über 40 hinzu. Die steigende Zahl liegt allerdings auch an immer besserer Diagnostik. Betroffene sind extrem erschöpft, sehen verschwommen oder haben ein Kribbeln in den Armen und Beinen. Dieter Hecking wird neuer Sportgeschäftsführer beim VfL Wolfsburg. Das teilte der künftige Zweitligist am Nachmittag mit. Der 61-jährige bisherige Cheftrainer hat einen Vertrag bis 2028 unterschrieben. Er soll künftig im Bereich Sport den Männer- und Frauenfußball sowie die Akademie verantworten. Wer die Männermannschaft in Wolfsburg künftig trainiert, ist offen. Und das Finale der Fußball-Champions League der Männer ist vor wenigen Minuten angepfiffen worden. Paris Saint-Germain trifft auf Arsenal London. Gerade steht es 0:0. Der deutsche Fußballnationalspieler Kai Havertz steht für seinen Verein Arsenal auf dem Platz. Und außerdem ist ein Niedersachse beteiligt. Robert Schröder aus Hannover ist als Videoschiedsrichter im Einsatz. Die Zeit, es ist 18.04 Uhr.
3: Für Kinder.
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4: Wir schauen aufs Wetter für den Norden. Heute Abend so ein Mix aus Sonne und Wolken. Regional auch ein bisschen mehr Wolken zur Nordsee hin. Und ganz im Süden Niedersachsens ist es sogar noch sonniger. Und vor allem bleibt es fast überall weitgehend trocken. Die aktuellen Werte in Bad Harzburg 21 Grad, in Buxtehude ebenfalls mit etwas Regen. Bad Schwartau auch 21 und es ist bedeckt. In Flensburg 18 Grad und in Hamburg in Winterhude messen wir 21 Grad. Wir schauen auf den Verkehr bei den NDR 1 Songs unseres Lebens. Es sieht gut aus, bis auf einen Stau auf der A1 Hamburg Richtung Bremen zwischen Harburg und dem Maschener Kreuz. 5 Kilometer Stau, da ist wegen Bauarbeiten nur eine Spur frei und da brauchen Sie aktuell ungefähr 20 Minuten länger.
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4: Ah, ich weiß nicht, ob es dieses wechselhafte Wetter ist. Also ich bin heute so dermaßen schlapp. Dann habe ich vorhin mit meiner Kollegin aus der Redaktion gesprochen, die sagte, oh, ich bin heute auch total durch. Kann gut am Wetter liegen, dieser Umschwung. Gestern Gewitter, dann wieder heiß und schwül. Aber genau deswegen machen wir uns jetzt einen ganz entspannten Samstagabend mit den Songs unseres Lebens bei NDR 1. Ich bin Amir Brecht und das hier sind Two of Us mit Blue Night Shadow. Schönen Abend.

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Übrigens, falls Sie sich ein bisschen für Fußball interessieren, es ist gerade Champions League-Finale. Ich hatte es selber nicht so richtig auf dem Schirm. Arsenal führt 1-0 gegen Paris Saint-Germain, 10 Minuten gespielt. Interessant, ja, ist aber heute nicht unser Thema, aber uns geht es natürlich um Musik, Musik, Musik. In 1984 hat der Italiener Raffaele Rifoli seinen Namen zu Raff abgekürzt und mit dem Song Self Control in ganz Europa einen Riesenhit gelandet. Kurioserweise kam im selben Jahr kurz vorher, also vor Raffs Veröffentlichung, derselbe Song von Laura Branigan raus. Und jetzt kommt's. Raff musste sogar aufgrund der Reihenfolge der Releases sich gegen Plagiatsvorwürfe wehren. Dabei war er sogar einer der Songwriter von dem Song. Also wirklich, ich finde, eine ganz irre Geschichte. Wir gönnen ihm hier sein Rampenlicht. Gleich kommt er bei uns mit Self-Control. Allerdings sehe ich gerade, Achtung, es gibt einen Falschfahrer. Das ist jetzt nochmal ganz wichtig. Auf der A29 Wilhelmshaven-Oldenburg zwischen Zetel und Varel-Bockhorn kommt Ihnen ein Falschfahrer entgegen. Fahren Sie unbedingt vorsichtig. Wir melden uns sofort, sobald die Gefahr vorüber ist.

George Harrison, einer meiner Lieblings-Beatles. Bei den NDR 1 Songs unseres Lebens. Got My Mind Set On You. Und es gibt ein Dreamteam der deutschen Popgeschichte. Das hat sich in den 2000ern gegründet. Songwriterin Annette Humpe und Sänger Adel Tawil. Ich und ich. Das ist eins ihrer Songs, eins ihrer Werke. 2005. Du erinnerst mich an Liebe.

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Das denkt man immer, dass das kommt. Kommt aber nicht. We Are the Champions war übrigens so eines der ersten Nicht-Kinderlieder, die meine Kids abgefeiert haben, so im Kita-Alter. Deswegen muss ich da immer dran denken. Diana Ross, die haben sie noch nicht so für sich entdeckt. Das kommt ja vielleicht noch. Hier ist sie. Chain Reaction, NDR 1, Songs unseres Lebens. Haben Sie einen schönen Abend.

0: 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Erstmal mit einer wichtigen und guten Nachricht für die A29 Wilhelmshaven-Oldenburg. Hier ist kein Falschfahrer mehr zwischen Zetel und Varel-Bockhorn. Entwarnung also, da kommen Sie jetzt wieder ganz normal durch. Keine Gefahr mehr. Das ist doch schon mal eine schöne Nachricht.
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0: Und jetzt aber erstmal zurück zum Wetter. Für den Norden heute Abend, ja, Sonne und teilweise wolkig, regional auch ein bisschen mehr Wolken. Zur Nordsee hin und ganz im Süden von Niedersachsen ist es auch noch mehr sonnig, genauso in Hamburg. Und es bleibt vor allem weitgehend trocken bei aktuell 22 Grad, die wir bei Ihnen in Braunschweig oder auch in Bremen messen. 19 sind es in Eckernförde und in Hamburg-Fußbüttel haben wir 20 Grad. In der Nacht ist es zum Teil bewölkt bis zum Sonntagmorgen, aber dann meistens trocken. Dann gibt es ein paar Schauer früh morgens bei 7 bis 13 Grad. Morgen ist es dann wie heute Wolken mit Sonne im Wechsel. Hier und da kann auch mal ein Schauer runterkommen. Vor allem in Südniedersachsen sind Schauer oder Gewitter möglich bei Höchstwerten um die 17 bis 24 Grad. Und der Verkehr, eben schon gehört, Entwarnung für die A29, super Nachricht. Ansonsten immer noch Stau auf der A1 Hamburg Richtung Bremen zwischen Harburg und dem Maschener Kreuz auf 5 Kilometern. Wegen Bauarbeiten ist da nur eine Spur frei, da brauchen Sie auf jeden Fall gute 20 bis 30 Minuten länger. Dann ist die Straße am Stadtrand in Hamburg zwischen dem Kreisverkehr und Eckernkoppel wegen Vermessungsarbeiten bis Montagabend gesperrt. Ansonsten haben Sie aber freie Bahn.
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0: Mein Name ist Armin Brecht. Ich freue mich, dass Sie dabei sind und ich wünsche Ihnen einen super tollen Samstagabend, egal ob Sie draußen was machen, ob Sie sich's drin gemütlich gemacht haben oder ob Sie vielleicht im Auto gerade unterwegs sind und noch eine Tour vor sich haben. Bei uns gleich Phil Collins mit Take Me Home aus 1985, aber erstmal ein 2000er von Ronan Keating, Loving Each Day. Also jeden Tag genießen, so frei übersetzt. Ja, wer das schafft, der hat auf jeden Fall mehr als jeder Lottogewinner. 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

In der 1 die Songs unseres Lebens. Leider nochmal ein Thema zum Verkehr, ganz kurz. Vorsicht bitte auf der A31 Meppen Richtung Leer zwischen Wesowe und Haaren befindet sich eine Ölspur. Fahren Sie da unbedingt vorsichtig. Und jetzt haben wir Phil Collins. Der bringt uns nach Hause. Take me home.

Phil Collins, NDR 1 Songs unseres Lebens, hören Sie, Take Me Home ist das, richtig schön. Und apropos Take Me Home, ich stand gestern Abend mit meiner Frau am Hamburger Hauptbahnhof, wir warteten auf den Zug in Richtung Bremen. Und da sagte sie, guck mal da, fährt ein Zug jetzt gleich los nach Stockholm, das wär's doch. Einsteigen und los geht das Abenteuer. Hätten wir vielleicht gemacht, wenn wir nicht gewusst hätten, zu Hause bei Oma warten zwei kleine Stöpsel auf uns, dass wir sie abholen. Aber die Vorstellung, die war irgendwie einfach schön, genau wie bei dem Song, der jetzt kommt. In einem Taxi nach Paris, das wäre auch was. Ne? Am Taxistand einfach rein, fahren Sie mal bitte in die Stadt der Liebe. Würde ein kleines Vermögen kosten, ich habe mal nachgeguckt, so bummelig 2000 Euro, aber ja, vielleicht wäre es das ja sogar wert. Hier ist Felix Deluxe bei NDR 1, die Songs unseres Lebens. Schönen Abend.

Olivia Newton-John, Xanadu. Wunderbar. Und wir haben so viel Abwechslung bei NDR 1 Songs unseres Lebens. Aztec Camera, Somewhere in My Heart. Lange nicht gehört.

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1: Um 19 Uhr mit Wolfgang Berger. Auf dem FDP-Parteitag in Berlin hat Außenexpertin Marie-Agnes Strack-Zimmermann überraschend ihre Kandidatur um den Parteivorsitz erklärt. Ursprünglich hatte der bisherige Vize Wolfgang Kubicki keine Konkurrenz. Aus Berlin Clemens Schulze.
2: Kubicki begrüßte in seiner Bewerberrede den Schritt von Strack-Zimmermann. Das zeige, es gehe nicht um Kubicki, sondern um die Zukunft der FDP. Und er stellte auch klar, es werde mit ihm keine Zusammenarbeit mit der AfD geben. Die FDP werde als Kraft der sozialen Marktwirtschaft, als Verteidigerin der Bürgerrechte und als Europapartei gebraucht. Seine Rede stieß auf Zuspruch, aber nicht auf Begeisterung. Strack-Zimmermann löste eine andere Stimmung aus. Sie sagte, bisher fehle es an echter Aufbruchsstimmung in der FDP. Sie beklagte einen schlechten Umgang miteinander in der Partei. Das sei kein Zeichen der Einigkeit, sondern fehlender Respekt voreinander. Das müsse aufhören. Auch deswegen haben sie sich für ihre Kandidatur entschieden.
1: Am Brennerpass haben tausende Menschen gegen die hohe Verkehrsbelastung auf der wichtigen Nord-Süd-Achse demonstriert. Die Autobahn war tagsüber gesperrt, zu einem größeren Verkehrschaos kam es nicht. Aus Matrei am Brenner berichtet Oliver Schosch.
3: Einige tausend Menschen sind aus Matrei am Brenner den Autobahnzubringer hinaufgelaufen auf die gesperrte Brennerautobahn. Vorneweg eine Blaskapelle und Gemeindevertreter der einzelnen Orte am Brennerpass. Die Demonstranten kamen aus verschiedenen Orten am Brenner, aber auch aus Nachbarregionen, um sich zu solidarisieren. Auf Transparenten gab es immer wieder die Aufschrift Transparenz statt Transit. Die Anwohner fordern unter anderem einen ordentlichen Lärmschutz, eine höhere Lkw-Maut und politische Maßnahmen, dass der Güterverkehr mehr auf die Schiene verlagert wird.
1: Die Techniker Krankenkasse registriert immer mehr Verdachtsfälle auf Behandlungsfehler. Wie aus Daten der Krankenkasse hervorgeht, wurden vergangenes Jahr mehr als 7.500 Fälle gemeldet. Das ist ein Plus von 14% im Vergleich zum Vorjahr und ein neuer Höchststand. Den Angaben zufolge erhärtet sich jeder dritte Verdachtsfall im Laufe der Überprüfung. Einsatzkräfte haben 4 weitere Menschen aus der überfluteten Höhle in Laos gerettet. Rettungskräfte posteten im Internet Fotos von den Männern, die auf Tragen lagen, Sauerstoffmasken trugen und in Folien gewickelt waren. 2 weitere Personen gelten noch als vermisst. Gestern war bereits ein Mann gerettet worden. Eine Sturzflut hatte die Goldsucher vor 1,5 Wochen in der Höhle im Zentrum des südostasiatischen Landes überrascht und eingeschlossen. Das waren die Nachrichten.
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4: Wir schauen aufs Wetter für den Norden. Heute Abend haben wir fast überall Sonne und Wolken im Mix. Richtung Nordseeküste und ganz im Süden Niedersachsens sogar ein bisschen mehr Sonne. Dazu auch kaum Regen. Also Grillen ist angesagt, jedenfalls wer Lust hat. Auf jeden Fall ist es kein Problem. Bei aktuellen Werten um die 23 Grad bei Ihnen in Hameln, 22 im Harz in Goslar. Bad Segeberg und Elmshorn melden jeweils 20 Grad und ebenso viel sind es auch in Hamburg in Fuhlsbüttel beim Flughafen. Und in der Nacht zum Teil wolkig und bis Sonntagmorgen meistens trocken, dann gibt es bei 7 bis 13 Grad ein paar Schauer. Morgen ist es dann wie heute mit Wolken und Sonne im Wechsel und einzelnen Schauern in Südniedersachsen. Da sind Schauer und auch Gewitter möglich bei Höchstwerten um die 17 bis 24 Grad. Der NDR 1 Verkehr, ein bisschen mehr los gerade. A1 Hamburg Richtung Bremen zwischen Harburg und dem Maschener Kreuz. 5 Kilometer Stau immer noch, da ist wegen Bauarbeiten nur eine Spur frei. Die A1 Lübeck-Hamburg wird zwischen dem Dreieck Südost und dem Dreieck Norderelbe in beiden Richtungen wegen Bauarbeiten von 21 Uhr bis morgen früh um 9 gesperrt. Dann die A39 Salzgitter Richtung Braunschweig. Hier ist zwischen Salzgitter, Lebenstedt, Nord und Tiede nach einem Unfall eine Sperrung und dadurch staut sich's auch aktuell. Dann nochmal rüber in den Harz B82 Goslar Rüden zwischen Langelsheim West und Haarhausen nach einem Unfall eine Sperrung in beiden Richtungen. Ja gut, Salzgitter. Auch noch ziemlich viel Harz dabei. Egal, das können wir jetzt mal ignorieren.
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4: Leslie Clio, das ist eine Musikerin aus Hamburg, die lebt zwar gerade in Berlin, ist aber in Hamburg groß geworden und hat für viele andere Künstler Musik geschrieben, zum Beispiel Marianne Rosenberg. Aber sie bringt auch selber Songs raus und einen davon hören wir jetzt bei den NDR 1 Songs unseres Lebens. Das ist I Couldn't Care Less von Leslie Clio. Mein Name ist Amir Brecht. Ich freue mich, dass Sie eingeschaltet haben. Wir verbringen jetzt noch bis 21 Uhr diesen schönen sonnigen Abend zusammen.

Mark Knopfler an der Gitarre, Sultans of Swing, die Dire Straits, NDR 1, Hit-Songs unseres Lebens, nicht Hits unseres Lebens, sorry, obwohl es alles Hits sind. Vielleicht kennen Sie das gerade im Alltag, im Job oder bei Freunden und Familie. Nimmt man viele Dinge ja schnell auf die schwere statt die leichte Schulter. Auch bei Dingen, die man vielleicht gar nicht so richtig beeinflussen kann. Darum geht's bei diesem Song aus 1969 von BJ Thomas, Raindrops Keep Falling on My Head.

Ganz kurz der NDR1-Verkehr. Vorsicht bitte auf der A33 Osnabrück Richtung Bielefeld im Kreuz Osnabrück Süd steht aktuell ein defektes Fahrzeug. Fahren Sie da unbedingt vorsichtig. Und jetzt kommen wir hier bei den Songs unseres Lebens zum Midnight Oil. Und zwar reisen wir dafür nach Australien ins Jahr 1987. Da erschien Beds Are Burning von Midnight Oil, der erste Song vom Album Diesel and Dust und ihr größter Hit.

Lionel Richie, Dancing on the Ceiling, die NDR 1 Songs unseres Lebens. Und zu denen gehört natürlich auch Chris Rea, On the Beach. Vielleicht leben Sie an der Nordseeküste oder Ostsee und hören den gerade, dann passt es ja. Interessant bei dem Song ist, den hat Chris Rea zweimal aufgenommen. Einmal für sein Album On the Beach 1986 und dann hat er nochmal eine Version 1988 aufgenommen. Die kennen Sie auch eher aus dem Radio. Die Summer-Version sozusagen, die wurde nämlich auch ein bisschen erfolgreicher und war auch in den Charts. Aber wir haben uns gedacht, für Sie heute, weil wir eh so ein bisschen spezielle Songs spielen, nehmen wir die LP-Version.

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0: Wir schauen mal aufs Wetter für den Norden. Heute Abend haben wir so einen Mix aus Sonne und Wolken. Regional kann es ein bisschen mehr bewölkt sein. Richtung Nordsee und Südniedersachsen ist es jeweils häufig sonniger. Es bleibt auch weitgehend trocken bei aktuellen Werten von 21 Grad bei Ihnen in Hildesheim, 20 bei Ihnen in Lüneburg, auf Fehmarn 17 Grad und bedeckt, in Flensburg 18 Grad und Hamburg-Finkenwerder misst 21 Grad. In der Nacht ist es immer noch teilweise wolkig. Am Sonntagmorgen kommen dann ein paar kleinere Schauer dazu. Morgen bekommen wir dann so einen Mix wie heute. Wolken und Sonne, ein paar kleinere Windböen, nichts Dolles. In Südniedersachsen sind allerdings Schauer und Gewitter möglich bei Höchstwerten um 17 bis 24 Grad. Der NDR 1 Verkehr. Wir schauen vom Norden nach Süden runter. A1 Hamburg Richtung Bremen. Immer noch 5 Kilometer Stau zwischen Harburg und dem Maschener Kreuz. Da ist nur eine Spur frei wegen Bauarbeiten. Hier müssen Sie auf jeden Fall 20 bis 30 Minuten mehr einplanen. Dann die A1 Lübeck-Hamburg zwischen dem Dreieck Hamburg-Südost und dem Dreieck Norderelbe. In beiden Richtungen wegen Bauarbeiten. Ab 21 Uhr und noch bis morgen früh 9 Uhr eine Sperrung. Dann runter nach Salzgitter auf die A39 Richtung Braunschweig ist zwischen Salzgitter, Lebenstedt, Nord und Tiede nach einem Unfall eine Sperrung und im Moment staut sich's noch dort. Dann B82 Goslar Rüden, hier ist zwischen Langelsheim West und Haarhausen nach einem Unfall eine Sperrung in beiden Richtungen. Wir wünschen Ihnen auf jeden Fall gute und sichere Fahrt.
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0: Die Songs unseres Lebens, die sind ja für jeden unterschiedlich wichtig. Jeder hat so seinen Künstler, den er besonders toll findet. Oft haben wir ja Überschneidungen, aber es gibt auch welche, die sind ein bisschen seltener am Radio zu hören. Und die haben vielleicht auch nicht ganz so viele Fans wie andere, sind aber genauso interessant. Ich finde, Wang Chung ist so ein Künstler, der findet gar nicht mehr so viel in den normalen Radio-Playlisten statt. Aber genau solche Künstler müssen wir uns hier auch mal anhören. Und der ist zum Beispiel jetzt mit dem Song bei uns Dancehall Days. Wenn Sie daran denken, okay, dann wissen Sie sofort, welcher das ist. Ich habe gelesen, der Song kommt in der Verfilmung von einem Stephen King-Roman vor. The Life of Chuck ist eine neue Verfilmung. Ich als King-Fan muss gestehen, habe ihn noch nicht gesehen. Aber wir sind ja auch zum Songs hören hier. Wang Chung, NDR 1 Songs unseres Lebens. Mein Name ist Amir Brecht, schönen Abend.

NDR 1. Songs unseres Lebens, das waren Eurythmics, When Tomorrow Comes. Ich habe schon gesagt, heute geht's um Musik und nicht um Fußball. Trotzdem vielleicht für einige interessant. Es läuft ja gerade das Champions League-Finale zwischen PSG, also aus Paris, und Arsenal London. Und es steht 1-1. Das Tor für die Londoner hat übrigens einer geschossen, der nächsten Monat auch bei der WM für uns im DFB-Trikot auf dem Platz steht, nämlich Kai Havertz. Ansehnliches Tor, trocken in den Winkel oben, hat er schön gemacht. Hier ist Nelly Furtado, I'm Like a Bird.

NDR 1 ist hier. Und da geben sich ja zwei absolute Weltstars hier die Klinke in die Hand. Tina Turner und das hier ist Prince, the most beautiful girl in the world. An ihrem Samstagabend. Bei Sonne und ein paar Wolken. 10 vor 8.

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1: Um 20 Uhr mit Wolfgang Berger. Auf dem FDP-Bundesparteitag in Berlin haben die Delegierten Wolfgang Kubicki zum neuen Parteichef gewählt. Er bekam knapp 60% der Stimmen. Aus Berlin Clemens Schulze.
2: Zuvor war überraschend die Europa- und Verteidigungspolitikerin Marie-Agnes Strack-Zimmermann als Konkurrentin in den Ring gestiegen. Sie forderte in ihrer Rede einen Aufbruch für die FDP. Den könne sie besser verkörpern als Kubicki. Scharfe Kritik übte Strack-Zimmermann an Überlegungen innerhalb der Partei, die Brandmauer zur AfD in Frage zu stellen. Doch es reichte zum Schluss nicht. Sie erhielt 39% der Stimmen. Kubicki stellte in seiner Bewerberrede klar, mit ihm werde es keine Zusammenarbeit mit der AfD geben. Die FDP werde als Kraft der sozialen Marktwirtschaft, als Verteidigerin der Bürgerrechte und als Europapartei gebraucht.
1: Bundesfamilienministerin Prien will Eltern bei der Begrenzung der Bildschirmzeit ihrer Kinder stärker in die Pflicht nehmen. Unter Dreijährige sollten eigentlich gar keinen Zugang zu digitalen Endgeräten haben, so die CDU-Politikerin in der Welt am Sonntag. Aus Berlin Ruth Kirchner.
3: Spiele auf dem Smartphone oder Videos gucken auf dem Tablet. Für kleine Kinder ist das nicht gut, betont Prien. Über gesetzliche Regelungen könne zumindest nachgedacht werden. Der Staat solle zwar nicht ins Kinderzimmer hineinregieren, aber, argumentiert die Ministerin, auch andere Pflichten von Eltern werden im bürgerlichen Gesetzbuch geregelt, etwa die gewaltfreie Erziehung. Die Folgen des frühen Medienkonsums bezeichnet Prien als dramatisch. Nicht nur, weil Kinder ständig am Bildschirm hängen, sondern auch, weil die Eltern es tun. Den Eltern müsse daher klargemacht werden, welche Folgen ihr Verhalten hat.
1: In Österreich haben tausende Menschen gegen die hohe Verkehrsbelastung auf dem Brennerpass protestiert. Die Demonstranten in Matrei am Brenner trugen Schilder mit Aufschriften wie »Genug ist genug« und »Ruhe im Tal«. Sie verlangen einen besseren Lärmschutz und mehr Güterverkehr auf der Schiene. Wegen der Proteste war die Brennerautobahn tagsüber gesperrt. Das befürchtete große Verkehrschaos blieb aber aus. Inzwischen ist sie wieder befahrbar. Dieter Hecking wird zur neuen Saison Sportgeschäftsführer beim Fußball-Zweitligisten VfL Wolfsburg. Er war zuletzt Trainer der Niedersachsen, konnte den Abstieg aus der Bundesliga aber nicht verhindern. Hecking unterschrieb einen Vertrag bis 2028. Er wird sowohl den Männer- als auch den Frauenfußball verantworten und auch die Nachwuchsakademie. Wer neuer Trainer der Männermannschaft wird, ist noch unklar. Das waren die Nachrichten.
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4: Wir schauen aufs Wetter für den Norden heute Abend. Ja, es ist ein Mix aus Sonne und Wolken. Teilweise kann es ein bisschen wolkiger sein regional. Zur Nordsee hin oder auch ins äußere Niedersachsen, ins äußeren Süden Niedersachsens ist es häufiger sonnig und es bleibt weitgehend trocken. Wir gucken auf die aktuellen Werte. In Wieder im Harz haben sie 19 Grad, in Rothenburg-Würme sind es 21, in Kiel ganz oben 18 Grad und in Lübeck auch 21 Grad, in Hamburg, in Altona 20 Grad. In der Nacht ist es teilweise noch wolkig, am Sonntagmorgen kann es schon mal ein paar Schauer geben. Der Sonntag wird dann wolkig mit sonnigen Abschnitten, weitgehend trocken, aber in Südniedersachsen. Da sind auf jeden Fall Schauer und Gewitter möglich, bei Höchstwerten um 17 bis 24 Grad. Wir schauen auf den NDR 1 Verkehr. A1 Hamburg Richtung Bremen. Nur noch 3 Kilometer stockender Verkehr zwischen Harburg und dem Maschner Kreuz. Da sind ja wegen Bauarbeiten ist nur eine Spur frei. Vorhin war es aber da deutlich dichter. Die A1 Lübeck-Hamburg wird zwischen dem Dreieck Südost und Dreieck Norderelbe in beiden Richtungen wegen Bauarbeiten gesperrt. Geht um 21 Uhr los, also noch kommen sie da durch und dauert dann bis morgen früh. Wir schauen auf die A39, Salzgitter Richtung Braunschweig. Zwischen Salzgitter, Lebenstedt Nord und Tiede ist eine Sperrung nach einem Unfall und dadurch staut sich es auch dort immer noch. Und die B82, Goslar Rüden, ist zwischen Langelsheim West und Haarhausen nach einem Unfall in beiden Richtungen gesperrt. Wir wünschen Ihnen auf jeden Fall gute und natürlich sichere Fahrt.
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4: Der Brite Richard Anthony Houston hat über Jahrzehnte mit den größten Acts der Musikgeschichte zusammengearbeitet, von Herbie Hancock über Supertramp bis Chris de Burgh. Aber gerade in den 80ern hat ihm das anscheinend nicht gereicht. Er war irgendwie nicht ausgelastet und hat nochmal sein eigenes Projekt gegründet. Sei ihm auch gegönnt. The Ra Band hat das genannt. Ra, R-A-H, basierend auf seinen Initialen. Und mit der Band hat er richtig tolle Songs produziert. Einer davon, den wollen wir jetzt mal hören. Clouds Across the Moon gibt's jetzt für Sie bei den NDR 1 Songs unseres Lebens. Mein Name ist Amir Brecht und ich wünsche Ihnen einen tollen Abend.
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Wunderschön, Blue Eyes von Elton John. Den Song, den kannte ich natürlich auch früher als Kind aus dem Radio. Aber erst so mit Anfang 20 habe ich den so richtig verstanden und gefühlt. Da habe ich mir auf dem Flohmarkt die Vinyl von einer Kuschelrock-Compilation gekauft. Kennen Sie die noch? Es war sogar eine der ersten. Es war die Kuschelrock 2. 1988 kam die raus und mehr als 10 Jahre später habe ich sie mir auf dem Flohmarkt günstig erworben. Und da war neben vielen anderen tollen Hits eben Blue Eyes drauf. Der nächste Song, der war zwar nicht auf dieser Kuschelrock-Platte, ist aber natürlich auch ein großer, großer Hit. Club Tropicana von Wham ist hier jetzt. Das ist auch nicht schlimm, dass er nicht da auf der Kuschelrock-Platte ist, weil wir haben ihn ja hier in der Playlist für Sie. NDR 1, die Songs unseres Lebens.

David Bowie, auch eine dieser ganz prägenden Figuren in der Musikgeschichte. This is not America bei NDR1, die Songs unseres Lebens. Und wenn Sie zum Beispiel beim Grillen einen mexikanischen Taco nehmen, sich da ein frisch gegrilltes, typisch deutsches Nackensteak reinschnibbeln und so eine tolle amerikanische Barbecue-Soße drauf machen. Dazu sagt man im englischsprachigen Raum, best of both worlds, also das Beste aus zwei Welten. Ja, jetzt haben Sie Hunger und ich auch. Und das hier ist Robert Palmer bei NDR1, die Songs unseres Lebens mit Best of Both Worlds.

hat es bei Ihnen auch schon Zoom gemacht? Wie so oft in der Karriere eines Künstlers oder einer Band, die eher für Uptempo-Songs bekannt ist, kommt ja der Punkt, da sagt die Plattenfirma, so, ihr macht jetzt mal eine Ballade. So war es vielleicht auch bei Kool & The Gang. Bekannt durch Disco-Hits wie Celebration und Get Down On It, ja, absolute Partymucke. Und dann kam 1985 Cherish, einer der Songs unseres Lebens.

0: 20:31 Uhr.
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0: Wir schauen mal aufs Wetter in den Norden. Heute Abend ja so ein Mix aus Sonne und mal mehr und mal weniger Wolken, je nach Region. Zur Nordsee hin und im äußersten Süden Niedersachsens ist es sogar noch ein bisschen häufiger sonnig. Und es bleibt weitgehend trocken, zumindest heute Abend. Bei aktuellen Werten von 21 Grad bei Ihnen in Papenburg, 22 in Hannover, in Niedersachsens Landeshauptstadt. Dann in Lauenburg 20 Grad und in Rendsburg in Schleswig-Holstein 17 Grad. In Hamburg-Harburg 21 Grad. In der Nacht ist es dann zum Teil ein bisschen wolkiger bis zum Sonntagmorgen, aber meist trocken. Dann kann es ein paar kleinere Schauer geben. Tagsüber ist der Sonntag erstmal wolkig mit Sonne und dann wird es aber vor allem in Südniedersachsen Richtung Nordseeküste ein bisschen doller. Dann kann es Schauer und Gewitter geben. Der Montag, der ist dann wieder zum Wochenstart etwas trockener mit Wolken und Sonne. Wir schauen nochmal auf den NDR 1 Verkehr. Und da ist immer noch ein bisschen was los auf der A1, nämlich Richtung Bremen zwischen Harburg und dem Maschener Kreuz. 3 Kilometer stockender Verkehr. Wegen Bauarbeiten ist da nur eine Spur frei. Und schon mal als Ankündigung, in einer halben Stunde geht's nämlich los. Dann ist die A1 Lübeck-Hamburg zwischen dem Dreieck Südost und dem Dreieck Norderelbe in beiden Richtungen wegen Bauarbeiten gesperrt. Und das dauert dann bis morgen früh 9 Uhr, also quasi von 9 bis 9. Und die B82 Goslar-Rüden ist zwischen Langelsheim-West und Haarhausen nach einem Unfall in beiden Richtungen gesperrt. Wir wünschen Ihnen auf jeden Fall, egal wo Sie unterwegs sind, gute und sichere Fahrt.
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0: Die letzte halbe Stunde ist angebrochen und wir haben noch so viele Songs für Sie. Gleich Jim Croce von Nazareth ist was dabei, Michael Jackson. Los geht's aber mit Huey Lewis and the News aus 1986. Hip to be square, sinngemäß übersetzt, es ist angesagt, spießig zu sein. Naja, kann man sehen, wie man will. Spießige Grüße aus dem Studio. Ich bin Amir Brecht, haben Sie einen schönen Abend. Hier ist NDR 1.

0: Pretty Young Thing von Michael Jackson, PYT. Wer weiß, wie viele tolle Songs der Singer-Songwriter Jim Croce der Welt noch geschenkt hätte, wenn er nicht schon mit 30 Jahren viel zu früh ums Leben gekommen wäre, bei einem Flugzeugabsturz, nur ein Jahr nachdem dieser Hit hier rauskam. Operator.
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Den lassen wir bis zum letzten Ton ausspielen. Na klar, Dream On von Nazareth. 1982 rausgekommen, das sind die Songs unseres Lebens bei NDR1. Und die britische Band Coldplay, die hat Anfang der 2000er und auch mit eher trauriger Musik ihren Durchbruch gehabt. Auf den ersten beiden Alben, da waren eigentlich nur melancholische Songs drauf. Wunderschön, muss man aber dazu sagen. Dann wurden die Songs von der Band um Sänger Chris Martin immer positiver, geradezu euphorisch, ist zum Beispiel Paradise aus dem Jahr 2011. Hier ist er für Sie. Für einen schönen, teilweise auch immer noch sonnigen Samstagabend.

Baby Come To Me, Patty Austin. Und das waren die Songs unseres Lebens bei NDR 1. Gleich geht's hier weiter mit der ARD-Hitnacht vom MDR. Ich verabschiede mich nach 3 tollen Stunden mit Ihnen. Amir Brecht ist mein Name. Ich wünsche Ihnen noch einen schönen Abend und natürlich auch noch ein tolles restliches Wochenende. Hier sind Fleetwood Mac, The Chain.

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1: Um 21 Uhr mit Wolfgang Berger. Die FDP hat Wolfgang Kubicki zum neuen Bundesvorsitzenden gewählt. Er setzte sich in einer Kampfabstimmung gegen Marie-Agnes Strack-Zimmermann durch. Anschließend sagte Kubicki, er sehe trotz der vielen Wahlniederlagen der FDP eine Zukunft für die Liberalen.
2: Ich habe heute über vieles gesprochen und mir auch sehr vieles angehört, was in diesem Land schiefläuft. Ich bin sicher, das Fenster für eine starke und mutige freiheitliche Kraft ist offen. Wir können es schaffen, wir werden es wagen müssen. Und wir werden den Menschen klar machen, dass wir ihnen die Freiheit zumuten, weil wir ihnen vertrauen, weil wir glauben, dass sie ihr Leben selbst gestalten können. Besser als jeder Staat, besser als jede Kommission, besser als jeder Wohlmeinende, der es für sie tun will. Freiheit ist keine Gefälligkeit, keine milde Gabe. Sie ist unser Recht. Sie ist Zumutung für jeden von uns, auch für uns selbst.
1: Der neue FDP-Vorsitzende Kubicki. Am Brennerpass haben tausende Menschen gegen die hohe Verkehrsbelastung auf der wichtigen Nord-Süd-Achse demonstriert. Die Autobahn war tagsüber gesperrt. Zu einem größeren Verkehrschaos kam es aber nicht. Aus Matrei am Brenner berichtet Oliver Schosch.
3: Einige tausend Menschen sind aus Matrei am Brenner den Autobahnzubringer hinaufgelaufen auf die gesperrte Brennerautobahn. Vorneweg eine Blaskapelle und Gemeindevertreter der einzelnen Orte am Brennerpass. Die Demonstranten kamen aus verschiedenen Orten am Brenner, aber auch aus Nachbarregionen, um sich zu solidarisieren. Auf Transparenten gab es immer wieder die Aufschrift Transparenz statt Transit. Die Anwohner fordern unter anderem einen ordentlichen Lärmschutz, eine höhere Lkw-Maut und politische Maßnahmen, dass der Güterverkehr mehr auf die Schiene verlagert wird.
1: Führende Unionspolitiker haben sich hinter Bundeskanzler Merz gestellt. Hintergrund sind Medienberichte, wonach in Reihen der Union angesichts schlechter Umfragewerte über einen Austausch des Regierungschefs nachgedacht wird. Hessens Ministerpräsident Rhein sagte auf einem Parteitag der Landes-CDU, die Christdemokraten brauchten nicht weniger Merz, sondern mehr Merz. Unionsfraktionschef Spahn bezeichnete die Berichte als Unsinn. Merz habe die volle Unterstützung der Partei. Ähnlich hatte sich zuvor Nordrhein-Westfalens Regierungschef Wüst von der CDU geäußert. Er könne vor Personalspekulationen nur warnen. Paris Saint-Germain hat das Finale der Fußball-Champions League gewonnen. Der Titelverteidiger aus Frankreich siegte gegen Englands Meister FC Arsenal aus London im Elfmeterschießen mit 4:3. Am Ende der regulären Spielzeit und der Verlängerung stand es 1:1. Kai Havertz hatte Arsenal in Führung geschossen, Dembélé gelang per Foul-Elfmeter der Ausgleich. Das waren die Nachrichten. Das Wetter in Norddeutschland. Nachts meist trocken, im Südwesten Niedersachsens ein paar Schauer, zum Teil Nebel, Tiefstwerte 13 bis 7 Grad. Morgen häufig trocken, im südlichen Niedersachsen später Schauer und Gewitter, Höchstwerte von 17 bis 24 Grad. Es ist 21.03 Uhr.
4: Hier ist der Verkehrsservice für den ARD-Abend. Hallo an alle unterwegs. Die A1 Lübeck-Hamburg ist zwischen Dreieck Hamburg-Südost und Dreieck Norderelbe in beiden Richtungen wegen Bauarbeiten bis morgen 9 Uhr gesperrt. B41 Ida-Oberstein Richtung Wiebelskirchen zwischen Abzweig Schiffweiler und Auffahrt Ottweiler steht ein defektes Fahrzeug im Kurvenbereich. Und B102 Treuenbrietzen-Bad Belzig ist zwischen Treuenbrietzen und Haseloff wegen gar nichts, also doch wegen eines Feuerwehreinsatzes, hier sehe ich es gerade, in beiden Richtungen gesperrt, da brauchen Sie Geduld. Und damit weiter, gute Fahrt durch den Abend.
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4: Der Tag geht und André Holst kommt und mit ihm The Beloved, Sweet Harmony. Ich wünsche einen schönen Samstagabend.

0: 30. Mai und morgen haben wir den letzten Tag im Mai, den 31. Und da wollen Sie vielleicht wissen, wie dieser Tag wird hier im ARD-Abend. Gar kein Problem, denn ich habe das Horoskop für alle Sternzeichen morgen. Und das ist etwas ganz Besonderes für Sie. Fangen wir mal mit den Widdern an. Morgen wollen Sie nämlich alles sofort, und zwar sofort. Leider will das WLAN nicht. Kosmischer Tipp, tief durchatmen, bevor Sie den Router anschreien. Stiere, Sie brauchen Stabilität und Snacks, und vor allem Snacks. Und die Sterne sagen morgen, kaufen Sie sich was Leckeres, Sie haben es sich sowieso verdient. Zwillinge, Sie führen morgen mindestens 3 Gespräche gleichzeitig und gewinnen jedes davon, selbst das Selbstgespräch. Krebse, Gefühle überall. Sie sind morgen so sensibel, dass Sie sogar bei einer Waschmittelwerbung kurz schlucken müssen. Okay, die Sterne umarmen Sie trotzdem. Löwe, Sie strahlen morgen so sehr, dass andere eine Sonnenbrille brauchen. Nutzen Sie das aber bitte nicht, um sich wieder selbst zu bewundern, also zumindest nicht lange. Und Jungfrau, Sie planen alles perfekt morgen. Sogar Ihre spontanen Momente sind durchorganisiert. Die Sterne sind beeindruckt und Sie ein bisschen eingeschüchtert. Horoskop Teil 2 gibt's gleich nach Need You Now.
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muss ich leider mal rauf, denn wir haben hier einen Falschfahrer. Achtung, Autofahrer auf der A4 Dresden-Frankfurt. Zwischen Gera und Gera-Langenberg ist ein Falschfahrer unterwegs. Bitte fahren Sie äußerst rechts und überholen Sie nicht. Wir melden, wenn die Gefahr vorüber ist. Ich wiederhole, auf der A4 Dresden-Frankfurt zwischen Gera und Gera-Langenberg ist ein Falschfahrer unterwegs. Vorsicht bitte in beiden Richtungen.

Hubert K. und sein Sternenhimmel hier im ARD-Abend. Und jetzt gibt's Horoskop Teil 2 für Sie, morgen für den letzten Maitag, den 31. Mai 2026. Die Wagen sind jetzt dran. Waage, Sie können sich nämlich morgen schwer entscheiden. Kaffee oder Tee, Jogginghose oder Jeans. Die Sterne empfehlen, tja, was auch immer. Skorpion, Sie wirken morgen geheimnisvoll, ganz geheimnisvoller als sonst. Niemand weiß, was Sie denken, nicht mal Sie selbst. Und das ist faszinierend. Sie sind ein Auramensch. Schütze, Abenteuerlust pur. Sie wollen raus, also nix wie weg morgen. Ne? Die Sterne sagen, gehen Sie ruhig, aber vergessen Sie bitte diesmal nicht den Haustürschlüssel. Steinbock haben wir auch. Sie sind morgen produktiv, wie ein ganzes Team. Andere fragen sich, wie Sie das machen. Die Sterne wissen es. Disziplin, Kaffee und ein Hauch Sturheit. Wassermänner, Sie haben morgen eine Idee, eine ganz besondere Idee, eine Idee, die die Welt verändern könnte oder zumindest Ihren Kühlschrank besser organisiert. Beides zählt. Und zu guter Letzt noch die Fische. Sie träumen morgen vor sich hin und es wird Ihnen gut stehen, es wird Ihnen auch gut tun. Die Sterne empfehlen, schreiben Sie Ihre Ideen auf, bevor Sie ganz

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8: Hier ist der Verkehrsservice für den ARD-Abend. Hallo an alle unterwegs und Vorsicht bitte noch einmal die Warnung vor dem Falschfahrer auf der A4 Dresden-Frankfurt. Zwischen Gera und Gera-Langenberg, da ist ein Falschfahrer unterwegs. Bitte fahren Sie äußerst rechts und überholen Sie nicht. Wir melden, wenn die Gefahr vorüber ist. A1 Lübeck-Hamburg ist zwischen Dreieck Hamburg-Südost und Dreieck Nordelbe in beiden Richtungen wegen Bauarbeiten noch bis morgen 9 Uhr gesperrt. Die B102 Treuenbrietzen-Bad Belzig ist zwischen Treuenbrietzen und Haseloff in beiden Richtungen wegen eines Feuerwehreinsatzes gesperrt. Das war's und damit weiter. Gute Fahrt durch den ARD-Abend.
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8: Ich bin André Holst. Schön, dass Sie dabei sind.

0: Everybody Hurts, das war was aus unserem Balladenabend und hier am ARD-Hitabend, 21.42 Uhr. Und so eine Ballade tut ganz gut, ist also ein bisschen Balsam für die Seele. Aber ich hole jetzt so die Disco-Kugel raus. Ne? Der Song Rock the Boat, der fühlte sich ja damals an wie so ein leichter, sonnendurchfluteter Aufbruch. Das war ein spannendes Lebensgefühl voller Disco-Unbeschwertheit. Ja, bei dem alles so ein kleines bisschen vibrierte. Ne? Man tanzte und es schmeckte auch so ein bisschen nach Freiheit. Ein Song wie so ein schwimmender Sonnenabend. Ne? Ich finde immer, man kann sagen, mach's locker. Das Leben trägt dich, zumindest bei diesem Titel, tut's richtig gut. Vielleicht stehen Sie auf und machen jetzt mal so eine runde Damenwahl, wenn Sie tanzen möchten.
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Rock the Boat. Früher habe ich mir gedacht, die singen Magdeburg. Der ARD-Abend kommt aus Magdeburg vom Mitteldeutschen Rundfunk hier am Samstagabend. Und jetzt packe ich einen Klassiker drauf. F.R. David und Words.

Postcards, James Blunt im ARD-Abend und wir machen gleich erstmal eine Runde Nachrichten ab 22 Uhr und ich freue mich danach noch auf eine weitere Stunde hier mit Ihnen im ARD-Abend.

0: Geschichten.
1: Um 22 Uhr mit Wolfgang Berger. Paris Saint-Germain hat den Titel in der Fußball-Champions League verteidigt. Im Finale setzten sich die Franzosen im Elfmeterschießen gegen den FC Arsenal durch. Aus der Sportredaktion Marcel Stober.
2: Nach Real Madrid ist Paris der zweite Club überhaupt, dem diese Titelverteidigung gelungen ist. Dabei ging es für Arsenal in Budapest gut los. Der deutsche Nationalspieler Kai Havertz brachte den englischen Meister schon früh in Führung, doch der Druck von Paris wuchs immer weiter an. Dembélés Elfmeter zum 1:1 brachte die Verlängerung. Paris tat mehr fürs Spiel, aber Arsenal stand kompakt. Und so wurde der höchste Titel im europäischen Vereinsfußball zum ersten Mal seit 10 Jahren im Elfmeterschießen entschieden. Zweimal verfehlten Arsenals Schützen hierbei das Tor und machten PSG so zum Sieger.
1: Die FDP hat Wolfgang Kubicki zu ihrem neuen Vorsitzenden gewählt. Überraschend hatte er auf dem Parteitag in Berlin aber eine Gegenkandidatin. Aus Berlin Clemens Schulze.
3: Unangekündigt warf die Europa- und Verteidigungspolitikerin Marie-Agnes Strack-Zimmermann ihren Hut in den Ring. Doch am Ende reichte es nicht. Strack-Zimmermann erhielt nur etwas mehr als 39% der Stimmen. Sie hatte ihre Kandidatur zuvor damit begründet, dass es in der Partei Enttäuschung über mangelnden Wettbewerb gebe. Außerdem kritisierte sie scharf die, so wörtlich, unsägliche Brandmauerdebatte und meinte damit, dass auch Kubicki die Abgrenzung zur AfD zumindest indirekt in Frage gestellt hatte. Kubicki grenzte sich aber klar von der AfD ab. Mit ihm werde es keine Zusammenarbeit mit der Partei geben, sagte er nach seiner Wahl.
1: In Österreich haben tausende Menschen gegen die hohe Verkehrsbelastung auf dem Brennerpass protestiert. Die Demonstranten in Matrei am Brenner trugen Schilder mit Aufschriften wie »Genug ist genug« und »Ruhe im Tal«. Sie verlangten, einen besseren Lärmschutz und mehr Güterverkehr auf die Schiene zu verlagern. Wegen der Proteste war die Brennerautobahn tagsüber gesperrt. Das befürchtete große Verkehrschaos blieb aber aus. Inzwischen ist sie wieder befahrbar. Bundesfamilienministerin Prien hat eine gesetzliche Begrenzung der Bildschirmzeit von Kindern ins Spiel gebracht. Der Welt am Sonntag sagte die CDU-Politikerin, Kinder unter 3 Jahren sollten überhaupt keinen Kontakt zu digitalen Endgeräten haben. Schon jetzt sehe man dramatische Folgen, wenn Kinder ständig am Bildschirm hingen. Prien sagte, über eine gesetzliche Regelung müsse man zumindest nachdenken. Das waren die Nachrichten. Und hier noch das Wetter in Deutschland. Nachts vor allem im Westen Schauer und teils kräftige Gewitter, sonst ist es meist trocken, Tiefstwerte 18 bis 7 Grad. Morgen im Norden überwiegend trocken, von Westen Schauer und teils unwetterartige Gewitter, Höchstwerte zwischen 19 Grad an der Nordsee bis 30 Grad im Breisgau. Am Montag gebietsweise Schauer oder Gewitter bei 18 bis 26 Grad, Dienstag Regen oder Gewitter, im Osten länger trocken bei 19 bis 27 Grad. Es ist 22.03 Uhr.
4: Hier ist der Verkehrsservice für den ARD-Abend. Zunächst die gute Nachricht, und zwar Entwarnung auf der A4 Dresden-Frankfurt. Kein Falschfahrer mehr zwischen Gera und Gera-Langenberg. Da haben Sie wieder freie Fahrt. Die Entwarnung auf der A4 Dresden-Frankfurt. Kein Falschfahrer mehr zwischen Gera und Gera-Langenberg. Dann habe ich hier die A1 im Blick. Lübeck-Hamburg zwischen Dreieck Hamburg-Südost und Dreieck Norderelbe in beiden Richtungen wegen Bauarbeiten bis morgen früh 9 Uhr gesperrt. Und die B102 Treuenbrietzen, Bad Belzig ist zwischen Treuenbrietzen und Hasselhof in beiden Richtungen wegen eines Feuerwehreinsatzes gesperrt. Ja, und damit weiterhin eine gute Fahrt durch den Abend.
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4: Der Tag geht. André Holst kommt, ist längst da. Mit ihm Cock Robin, When Your Heart Is Weak. Ich wünsche Ihnen einen schönen Samstagabend.

Tja, das waren noch Erfolge beim damaligen Eurovision Song Contest, den man dann noch nannte Grand Prix Eurovision de la Chanson. Die Gruppe ABBA gewann und hat damit Musikgeschichte geschrieben. Kinder, die Zeit vergeht. Und das war ein ganz besonderes Jahr damals bei ABBA. 1974, das ist ja schon so viele, ich kann mich gar nicht mehr dran erinnern, Jahre her. Aber ich habe es damals live gesehen. Und ja, ich war 10, ne? Jetzt bin ich es nicht mehr.

and Fry. The heat is on im ARD-Abend. Wir haben es mittlerweile gleich 10 vor halb 11. Ja, vorgerückte Stunde. Und nun möchte ich noch ein bisschen verwöhnen. Namika, ne? Sie wissen es, der Lieblingsmensch. Ist es auf wunderbare Art und Weise gelungen, das Großstadtgefühl in Songform, einen Mix aus Charme, Zufall und Zauber, so zu singen, dass man sagt, auch dieser Song mit einer französischen Headline ist Musik made in Germany vom Feinsten.

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6: Jetzt ist hier der Verkehrsservice für den ARD-Abend. 22.30 Uhr, hallo an alle unterwegs. Die A1 Lübeck-Hamburg ist zwischen Dreieck Hamburg-Südost und Dreieck Norderelbe in beiden Richtungen wegen Bauarbeiten bis morgen 9 Uhr gesperrt. Und die B102 Treuenbrietzen, Bad Belzig ist zwischen Treuenbrietzen und Hasloff in beiden Richtungen wegen eines Feuerwehreinsatzes gesperrt. Das war's, damit weiterhin eine gute Fahrt durch den Abend.
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With or Without You, You Two, im ARD-Abend. Und jetzt muss ich eine Grätsche machen, denn von diesem internationalen Song jetzt zu Musik Made in Germany zu kommen, das ist ein kleines Kunststück, denn das ist genauso hochkarätig, aber eben auf eine ganz besondere Art. Hier kommt Westernhagen mit Willenlos.

So, jetzt haben wir schon 10 vor 11. Ich mache einen Abflug und übergebe an meinen lieben Kollegen Heiko Rasch. Der moderiert nämlich die ARD-Hitnacht und Sie sind bei ihm die nächsten 7 Stunden in den besten Händen. Mein Name ist André Holst. Tschüss, bis zum nächsten Mal.

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1: Um 23 Uhr mit Wolfgang Berger. Paris Saint-Germain hat den Titel in der Fußball-Champions League verteidigt. Im Finale setzten sich die Franzosen im Elfmeterschießen gegen den FC Arsenal durch. Aus der Sportredaktion Marcel Stober.
2: Nach Real Madrid ist Paris der zweite Club überhaupt, dem diese Titelverteidigung gelungen ist. Dabei ging es für Arsenal in Budapest gut los. Der deutsche Nationalspieler Kai Havertz brachte den englischen Meister schon früh in Führung, doch der Druck von Paris wuchs immer weiter an. Dembélés Elfmeter zum 1:1 brachte die Verlängerung. Paris tat mehr fürs Spiel, aber Arsenal stand kompakt. Und so wurde der höchste Titel im europäischen Vereinsfußball zum ersten Mal seit 10 Jahren im Elfmeterschießen entschieden. Zweimal verfehlten Arsenals Schützen hierbei das Tor und machten PSG so zum Sieger.
1: Die FDP hat Wolfgang Kubicki zu ihrem neuen Vorsitzenden gewählt. Überraschend hatte er auf dem Parteitag in Berlin aber eine Gegenkandidatin. Aus Berlin Clemens Schulze.
3: Unangekündigt warf die Europa- und Verteidigungspolitikerin Marie-Agnes Strack-Zimmermann ihren Hut in den Ring. Doch am Ende reichte es nicht. Strack-Zimmermann erhielt nur etwas mehr als 39% der Stimmen. Sie hatte ihre Kandidatur zuvor damit begründet, dass es in der Partei Enttäuschung über mangelnden Wettbewerb gebe. Außerdem kritisierte sie scharf die, so wörtlich, unsägliche Brandmauerdebatte und meinte damit, dass auch Kubicki die Abgrenzung zur AfD zumindest indirekt in Frage gestellt hatte. Kubicki grenzte sich aber klar von der AfD ab. Mit ihm werde es keine Zusammenarbeit mit der Partei geben, sagte er nach seiner Wahl.
1: Die Techniker-Krankenkasse registriert immer mehr Verdachtsfälle auf Behandlungsfehler. Wie aus Daten der Krankenkasse hervorgeht, wurden vergangenes Jahr mehr als 7.500 Fälle gemeldet. Das ist ein Plus von 14% im Vergleich zum Vorjahr und ein neuer Höchststand. Den Angaben zufolge erhärtet sich jeder dritte Verdachtsfall im Laufe der Überprüfung. Techniker-Vorstandschef Baas forderte ein einheitliches Melderegister für ärztliche Behandlungsfehler. In der Türkei haben tausende Menschen ihre Unterstützung für den abgesetzten Oppositionspolitiker Özel bekundet. Sie marschierten durch die Innenstadt von Ankara und zum Mausoleum des Staatsgründers Atatürk. In einigen Berichten ist von zehntausenden Demonstranten die Rede. Özel war vor rund einer Woche per Gerichtsanordnung als Chef der Oppositionspartei CHP für abgesetzt erklärt worden. Er will dies nicht akzeptieren. Das waren die Nachrichten. Und hier noch das Wetter in Deutschland. Nachts vor allem im Westen Schauer und teils kräftige Gewitter, sonst meist trocken, Tiefstwerte 18 bis 7 Grad. Morgen im Norden überwiegend trocken, von Westen Schauer und teils unwetterartige Gewitter, Höchstwerte zwischen 19 Grad an der Nordsee bis 30 Grad im Breisgau. Am Montag gebietsweise Schauer oder Gewitter bei 18 bis 26 Grad, am Dienstag Regen oder Gewitter, im Osten länger trocken, 19 bis 27 Grad. Es ist jetzt 23.03 Uhr.
4: Und damit ein Gruß in die Autos und LKWs. Hier ist der aktuelle Verkehrsservice in der ARD-Hitnacht. Die A1 Lübeck-Hamburg wird zwischen Dreieck Hamburg-Südost und Dreieck Norderelbe in beiden Richtungen wegen Bauarbeiten bis morgen Vormittag 9 Uhr gesperrt. Die A3 Oberhausen-Arnheim ist zwischen Emmerich-Ost und Beek in den Niederlanden wegen Bauarbeiten bis Montagmorgen gesperrt. Hier werden zwei Brücken abgerissen. Die A4 Köln Richtung Olpe ist zwischen Engelskirchen und Bielstein bis morgen Nachmittag 17 Uhr gesperrt. A5 Basel Richtung Karlsruhe zwischen Aachen und Baden-Baden zurzeit 3 Kilometer Stau nach einem Unfall. Die A63 Mainz Richtung Kaiserslautern ist zwischen Göllheim und Winnweiler wegen Fahrbahnerneuerung bis Sonntagabend gesperrt. Die A66 Wiesbaden Richtung Frankfurt ist zwischen dem Schiersteiner Kreuz und Wiesbaden-Biebrich wegen einer Baustelle bis Montag früh 5 Uhr gesperrt. Hier ist eine Umleitung eingerichtet über die A643 und die A60. Die A93 Richtung Regensburg ist im Kreuz Regensburg wegen Bauarbeiten bis ca. 6 Uhr gesperrt. Auch hier ist eine Umleitung für Sie eingerichtet. Die A96 München-Lindau ist zwischen Kreuz Memmingen und Eitrach in beiden Richtungen wegen einer Baustelle bis morgen früh 4 Uhr gesperrt. Die A448 Südumfahrung Bochum Richtung Bochum-West ist zwischen Bochum-Süd und Weidmar gesperrt. B91, die Merseburger Straße Richtung Halle, ist zwischen Schkopau und Halle-Ammendorf nach einem Unfall gesperrt. Und die B471 Garching-Haar ist zwischen Garching Süd und Ismaning nach einem Unfall in beiden Richtungen gesperrt. Allen unterwegs eine gute und sichere Fahrt. Kommen Sie gut an Ihr Ziel.
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4: Und wieder liegen über 100 Titel bereit. Die werden wir auch brauchen, um gut durch diese Nacht zu kommen. Ganz egal, ob Sie bei der Arbeit sind, vielleicht noch bei der hauseigenen Party oder ganz allein, vielleicht auch unterwegs auf den Autobahnen. Wir spielen die Hits, die es bis in die Hitlisten geschafft haben. Hier aus dem Landesfunkhaus in Dresden mit Heiko Rasch im Studio. Ich grüße Sie. Schönen guten Abend.

0: Unverkennbar, Uriah Heep hier in der ARD-Hitnacht. Auch schon seit Ende der 60er Jahre aktiv. Im Juli und August geben sie auch in Deutschland wieder ein paar Konzerte in Leipzig, Spalt, Bochum, Gießen und einige mehr. Sie geben ja ihre Konzerte in einigen europäischen Ländern und werden auch wieder mehrere Generationen begeistern. Und mehrere Generationen zieht auch Udo Lindenberg in seinen Bann. Vor zwei Wochen feierte er seinen 80. Geburtstag und gestern dann die Hiobsbotschaft, gleich zu Beginn seines neuen Lebensjahres sozusagen. Udo musste ins Krankenhaus. Es seien wohl kardiologische und innere Probleme, wie zu lesen war. Von einer wochenlangen Genesungszeit ist die Rede. Dabei sollte am kommenden Mittwoch in seiner Geburtsstadt Gronau die geplante Veranstaltung Udo Lindenberg und Freunde stattfinden und die wurde nun leider abgesagt. Das sollte ein besonderer Abend werden mit zahlreichen seiner Weggefährten. Und die geplante Sonderausstellung vom 4. Juni an bis Ende des Jahres wird aber trotzdem so wie angekündigt auch zu sehen sein. Also heißt es jetzt Daumen drücken vor allem und ihm alles Gute zu wünschen. Gesundheit ist ja nun mal auch das Wichtigste. Schnelle Genesung vor allem, dass der Rest seines neuen Lebensjahres und die folgenden Lebensjahre dann besser verlaufen mögen. Und hier ist er natürlich auch bei uns in der ARD-Hitnacht, Udo Lindenberg.
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Robbie Williams hier in der ARD-Hitnacht von der angesagten Boygroup Take That zum Superstar, der die größten Hallen und Arenen mit seinen Konzerten füllt. Da hat er wohl auch die meisten überraschen können, weil ihm nach diesem unrühmlichen Abgang aus der Band wohl keiner zugetraut hätte, mal so eine Solokarriere hinzulegen. Bis ins Guinness-Buch der Rekorde hat er es ja geschafft und begeistert auch in diesem Jahr seine Fans in vielen Ländern mit seinen Konzerten. Auch in Deutschland werden zwei über die Bühne gehen, nächste Woche schon, am 5. und 6. Juni in der Merkur-Spielarena in Düsseldorf. Und jetzt bei uns Starship, Mitte der 80er Jahre gegründet und noch heute aktiv. Auch in Deutschland geben sie ihre Konzerte am 18. und 25. Juli zum Beispiel. Da bringen sie uns auch wieder Erinnerungen an die 80er Jahre in Hamburg und Gelsenkirchen.

0: Kurz nach 11:30 hier der aktuelle Verkehrsservice in der ARD-Hitnacht. Die A1 Lübeck-Hamburg wird zwischen Dreieck Hamburg-Südost und Dreieck Norderelbe in beiden Richtungen wegen Bauarbeiten bis morgen früh 9 Uhr gesperrt sein. Die A3 Oberhausen-Arnheim ist zwischen Emmerich Ost und Beek in den Niederlanden wegen Bauarbeiten bis Montagmorgen gesperrt. Hier werden 2 Brücken abgerissen. Die A4 Köln Richtung Olpe ist zwischen Engelskirchen und Bielstein bis morgen Nachmittag 17 Uhr gesperrt. A5 Basel Richtung Karlsruhe zwischen Aachen und Baden-Baden zurzeit 3 Kilometer Stau nach einem Unfall. Die A63 Mainz Richtung Kaiserslautern ist zwischen Göllheim und Winnweiler wegen Fahrbahnerneuerung bis Sonntagabend 22 Uhr gesperrt. Die A66 Wiesbaden Richtung Frankfurt ist zwischen dem Schiersteiner Kreuz und Wiesbaden-Biebrich wegen einer Baustelle bis Montag früh etwa 5 Uhr gesperrt. Nutzen Sie bitte die Umleitung über die A643 und die A60. Die A93 Richtung Regensburg ist im Kreuz Regensburg wegen Bauarbeiten bis ca. 6 Uhr gesperrt. Auch hier ist eine Umleitung eingerichtet. Die A96 München-Lindau ist zwischen Kreuz Memmingen und Aitrach in beiden Richtungen wegen einer Baustelle bis morgen früh etwa 4 Uhr gesperrt. B91 die Merseburger Straße Richtung Halle ist zwischen Schkopau und Halle-Ammendorf nach einem Unfall gesperrt. Und die B471 Garching-Haar ist zwischen Garching-Süd und Ismaning nach einem Unfall in beiden Richtungen gesperrt. Allen unterwegs eine gute und hoffentlich auch entspannte Fahrt.
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Ein richtig großer Hit. Kennt keine zeitlichen Grenzen. Das beweisen zugegeben nicht alle Nummer-1-Hits. Aber der jetzt ganz eindrucksvoll. Summer Wine. Schon damals in den 60er Jahren erfolgreich mit Nancy Sinatra und Lee Hazelwood. Der Song feiert auch schon 60-jähriges Bestehen, wurde so oft gecovert. Und 40 Jahre später, nach den 60ern, da stand der Song doch tatsächlich auf Platz 1 der Charts. Und diese Version mit Ville Valo und Natalie Avalon bringt uns jetzt auch jede Menge Lust auf Sonne, Sommer und Urlaub.

0: Brian Adams. Immer wieder ein Grund, das Radio lauter zu drehen, oder? Und das ist auch auf der ganzen Welt so. In über 30 Ländern hat er ja seine Songs auch an die Spitze der Charts bringen können. An dieser Stelle schon mal ein Dankeschön für die vielen Mails, die mich schon erreicht haben. Mario aus Berlin ist auch wieder mit dabei. Ein Gruß an Sie, LKW-Fahrer und Stammhörer der ARD-Hitnacht, meist in der Nacht natürlich unterwegs, bis dann 0 Uhr in dieser Nacht. Ja, da müssen ja die LKW-Fahrer eine Zwangspause einlegen. Aber das nutzen sie natürlich, um gesellig beisammen zu sitzen. Und daraus ist auch der Kohlberg Cooking Club entstanden. Da wird gegrillt, egal ob Winter oder Sommer. Und da habe ich hier ein Bild bekommen. Ja, da werden viele leckere Sachen aufgelegt. Und heute wird ein neues Mitglied begrüßt. Thomas, Stefan und Mario grüßen ihr neues Mitglied Robert. Also viele lustige und kreative Grillabende und Nächte soll es in Zukunft geben. Und musikalisch liegen wir doch hoffentlich auch weiter auf ihrer Wellenlänge.
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0: Jetzt mit den Bangles.

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1: Um 0 Uhr Mitternacht mit Olaf Knapp. Die FDP hat Wolfgang Kubicki zu ihrem neuen Vorsitzenden gewählt. Überraschend hatte er auf dem Parteitag in Berlin aber eine Gegenkandidatin. Aus Berlin Clemens Schulze.
2: Unangekündigt warf die Europa- und Verteidigungspolitikerin Marie-Agnes Strack-Zimmermann ihren Hut in den Ring. Doch am Ende reichte es nicht. Strack-Zimmermann erhielt nur etwas mehr als 39% der Stimmen. Sie hatte ihre Kandidatur zuvor damit begründet, dass es in der Partei Enttäuschung über mangelnden Wettbewerb gebe. Außerdem kritisierte sie scharf die so wörtlich unsägliche Brandmauerdebatte und meinte damit, dass auch Kubicki die Abgrenzung zur AfD zumindest indirekt in Frage gestellt hatte. Kubicki grenzte sich aber klar von der AfD ab. Mit ihm werde es keine Zusammenarbeit mit der Partei geben, sagte er nach seiner Wahl.
1: Die internationale Atomenergiebehörde verlangt Zugang zum ukrainischen Kernkraftwerk Saporischschja. Wie die IAEA mitteilte, wurde sie über einen Drohnenangriff auf die Turbinenhalle informiert. Es soll ein Loch in der Wand der Halle sein. Generaldirektor Grossi zeigte sich besorgt. Angriffe auf Atomanlagen seien wie ein Spiel mit dem Feuer. Russland behauptet, die Drohne sei vom ukrainischen Militär abgefeuert worden. Die ukrainische Armee weist das zurück und spricht von einem russischen Propagandatrick. In Österreich haben tausende Menschen gegen die hohe Verkehrsbelastung auf dem Brennerpass protestiert. Die Demonstranten in Matrei am Brenner trugen Schilder mit Aufschriften wie »Genug ist genug« und »Ruhe im Tal«. Sie verlangten einen besseren Lärmschutz und mehr Güterverkehr auf die Schiene zu verlagern. Wegen der Proteste war die Brenner Autobahn tagsüber gesperrt. Das befürchtete große Verkehrschaos blieb aus. Der diesjährige Fußball-Champions-League-Gewinner heißt Paris Saint-Germain. Das Team von Luis Enrique setzte sich im Finale gegen Arsenal London durch. Aus der Sportredaktion Stephanie Lavoie.
3: Zum ersten Mal seit 10 Jahren wurde der höchste Titel im europäischen Vereinsfußball von der Strafstoßmarke entschieden. Der deutsche Nationalspieler Kai Havertz hatte den englischen Meister früh in Führung gebracht. Paris hatte allerdings mehr vom Spiel. Ein Elfmeter von Dembélé führte zum Ausgleich. Im Elfmeterschießen verfehlten 2 Arsenal-Schützen das Tor. Torhüter Raya parierte lediglich einen der PSG-Schüsse. Paris ist damit das erste Team nach Real Madrid, das den Champions-League-Titel verteidigen konnte.
1: Das Wetter in Deutschland. Nachts vor allem im Westen Schauer und teils kräftige Gewitter. Sonst überwiegend trocken bei Tiefstwerten von 18 bis 7 Grad. Am Tage dann im Norden meist trocken, von Westen her Schauer und teils unwetterartige Gewitter. Bei Höchstwerten zwischen 19 Grad an der Nordsee bis maximal 30 Grad im Breisgau. Die Zeit, es ist gleich 0.03 Uhr.
4: Und hier der Verkehrsservice in der ARD-Hitnacht. Die A1 Lübeck-Hamburg wird zwischen Dreieck Hamburg-Südost und Dreieck Norderelbe in beiden Richtungen wegen Bauarbeiten noch bis Vormittag etwa 9 Uhr gesperrt sein. Die A3 Oberhausen-Arnheim ist zwischen Emmerich-Ost und Beek in den Niederlanden wegen Bauarbeiten noch bis Montagmorgen gesperrt. Hier werden 2 Brücken abgerissen. Die A4 Köln Richtung Olpe ist zwischen Engelskirchen und Bielstein bis etwa 17 Uhr gesperrt. A5 Basel Richtung Karlsruhe zwischen Aachen und Baden-Baden zurzeit 3 Kilometer Stau nach einem Unfall. Die A33 Bielefeld Richtung Brilon ist zwischen Paderborn Schloss Neuhaus und Paderborn Elsen nach einem Unfall bis ca. 3 Uhr noch gesperrt. Die A63 Mainz Richtung Kaiserslautern ist zwischen Göllheim und Winnweiler wegen Fahrbahnerneuerung bis etwa 22 Uhr heute Abend gesperrt. Die A466 Wiesbaden Richtung Frankfurt ist zwischen Schirsteiner Kreuz und Wiesbaden-Biebrich wegen einer Baustelle bis Montag früh etwa 5 Uhr gesperrt. Nutzen Sie hier bitte die Umleitung über die A643 und die A60. Die A93 Richtung Regensburg ist im Kreuz Regensburg wegen Bauarbeiten noch bis etwa 6 Uhr gesperrt. Auch hier ist eine Umleitung eingerichtet. Die A96 München-Lindau ist zwischen Kreuz Memmingen und Aitrach in beiden Richtungen wegen einer Baustelle bis morgen etwa 4 Uhr gesperrt. B91, die Merseburger Straße Richtung Halle, ist zwischen Schkobau und Halle-Ammendorf nach einem Unfall gesperrt. Und die B471 Garching-Haar ist zwischen Garching-Süd und Ismaning nach einem Unfall in beiden Richtungen gesperrt. Allen unterwegs eine gute und sichere Fahrt. Kommen Sie gut an Ihr Ziel.
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4: Auf geht's in den Sonntag. Bei vielen ja noch ein nahtloser Übergang aus dem Samstag. Vielleicht sitzen Sie ja auch gerade noch bei Ihrer hauseigenen Party gesellig beisammen und freuen sich auf einen entspannten Sonntag, der man mit Ausschlafen beginnen kann. Ein Gruß aber auch an alle, die gerade dafür sorgen, dass es uns gut geht. Die vielen, die gerade in ihrer Nachtschicht sind. Willkommen hier aus dem Landesfunkhaus in Dresden mit Heiko Rasch im Studio. Ich grüße Sie.

0: Hürz hier in der ARD Hitnacht. Zwei Musiker aus Manchester, sie geben in diesem Jahr ein einziges Konzert in Deutschland und das wird auch noch in Sachsen sein, in traumhafter Kulisse am 5. Juli auf der Festung Königstein. Da fehlt sicher auch nicht dieser Song Wonderful Life, bisher der erfolgreichste, auch gleich mehrfach Gold und Platin gab es dafür. Und jetzt geht's in die 90er Jahre mit Joshua Caddison. Sein Plattendebüt hatte er 1993 und konnte mit seinem Hit Jesse auch gleich seinen größten Erfolg bisher feiern. Von ihm auch selbst geschrieben, eine Trennungsgeschichte, die er in dieser Ballade festgehalten hat und wahrscheinlich in den darauffolgenden Jahren und Jahrzehnten mit Millionen anderen so die Gefühlswelt von damals auch teilen konnte.
1: Die

Die Pollys hier in der ARD-Hitnacht, ja, da hat Sting auch was Bleibendes auf die Beine gestellt. Vor allem in den 70er und 80er Jahren, da waren sie ja schon ein bisschen verrückt damals. Als sie zum Beispiel das Album mit diesem Song aufnahmen, das war Anfang der 80er Jahre schon, da waren 4 Wochen für die Aufnahmen vorgesehen und in dieser Zeit haben sie aber auch jede Menge Konzerte gegeben und waren viel unterwegs und erst 4 Uhr morgens war dann alles fertig für dieses Album und genau an dem Tag, als ihre nächste Tournee startete. Also Schlaf war damals für sie völlig überbewertet. Gleich wieder Aktuelles für alle, die unterwegs sein müssen. Bis dahin die Pretenders und hier ist Spliff.

0: Kurz nach 12:30 hier der aktuelle Verkehrsservice in der ARD-Hitnacht. Die A1 Lübeck-Hamburg wird zwischen Dreieck Hamburg-Südost und Dreieck Norderelbe in beiden Richtungen wegen Bauarbeiten noch bis etwa 9 Uhr gesperrt sein. Die A3 Oberhausen-Arnheim ist zwischen Emmerich-Ost und Beek in den Niederlanden wegen Bauarbeiten noch bis Montagmorgen gesperrt. Hier werden 2 Brücken abgerissen. Die A4 Köln Richtung Olpe ist zwischen Engelskirchen und Bielstein bis etwa 17 Uhr am Nachmittag gesperrt. Die A33 Bielefeld Richtung Brilon ist zwischen Paderborn Schloss Neuhaus und Paderborn Elsen nach einem Unfall noch bis etwa 3 Uhr gesperrt. Die A63 Mainz Richtung Kaiserslautern ist zwischen Göllheim und Winnweiler wegen Fahrbahnerneuerung bis heute Abend etwa 22 Uhr gesperrt. Die A66 Wiesbaden Richtung Frankfurt ist zwischen dem Schiersteiner Kreuz und Wiesbaden-Biebrich wegen einer Baustelle noch bis Montag etwa 5 Uhr gesperrt. Hier ist eine Umleitung eingerichtet, die führt über die A643 und die A60. Die A93 Richtung Regensburg ist im Kreuz Regensburg wegen Bauarbeiten bis etwa 6 Uhr gesperrt. Auch hier ist eine Umleitung eingerichtet. Die A96 München-Lindau ist zwischen Kreuz Memmingen und Eitrach in beiden Richtungen wegen einer Baustelle bis etwa 4 Uhr gesperrt. Und B91, die Merseburger Straße Richtung Halle, ist zwischen Tschkopau und Halle-Ammendorf nach einem Unfall nach wie vor gesperrt. Allen unterwegs eine gute und hoffentlich auch entspannte Fahrt. Jetzt mit OMD.
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0: Steve Winwood. Mit der Spencer Davis Group wurde er schon erfolgreich, damals in den 60er Jahren und später dann vor allem mit seiner Solokarriere in den 80ern. Auch da hat er Musikgeschichte geschrieben. Und jetzt bei uns Bob Dylan. Vor reichlich einem Monat ist er ja 85 geworden und auch schon in den 60er Jahren bestimmte er die Hitlisten. Und er hat ja auch die höchsten Preise in seiner Karriere verliehen bekommen. Den eindrucksvollsten, den bekam er vor 10 Jahren, den Nobelpreis für Literatur, für seine poetischen Neuschöpfungen in der großen amerikanischen Songtradition, wie es damals hieß. 10-jähriges Jubiläum schon, der erste Musiker überhaupt, der diesen Preis erhielt, Bob Dylan.
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Der Sunshine-Reggae hier in der ARD-Hitnacht. Ja, Musik weckt Erinnerung. Und woran erinnern wir uns doch fast alle ganz gern? An unsere Jugend. Da gab es so viel zu entdecken, Erfahrungen sammeln. Auch mal die ein oder andere Dummheit, über die man heute längst lachen kann. Ja, das ist doch sicher auch immer wieder gern Thema bei so mancher Party oder Treffen unter Freunden. Was ist denn Ihre schönste Erinnerung an Ihre Jugendzeit? ard-hitnacht@mdr.de können Sie mir gern schreiben. Diese Erlebnisse bringen uns ja dann auch Jahrzehnte später so ein bisschen Jugend zurück. Ihre schönste Erinnerung an die Jugendzeit. ard-hitnacht@mdr.de

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1: Um 1 Uhr mit Olaf Knapp. Die FDP hat Wolfgang Kubicki zu ihrem neuen Vorsitzenden gewählt. Überraschend hatte er auf dem Parteitag in Berlin aber eine Gegenkandidatin. Aus Berlin Clemens Schulze.
2: Unangekündigt warf die Europa- und Verteidigungspolitikerin Marie-Agnes Strack-Zimmermann ihren Hut in den Ring. Doch am Ende reichte es nicht. Strack-Zimmermann erhielt nur etwas mehr als 39% der Stimmen. Sie hatte ihre Kandidatur zuvor damit begründet, dass es in der Partei Enttäuschung über mangelnden Wettbewerb gebe. Außerdem kritisierte sie scharf die so wörtlich unsägliche Brandmauerdebatte und meinte damit, dass auch Kubicki die Abgrenzung zur AfD zumindest indirekt in Frage gestellt hatte. Kubicki grenzte sich aber klar von der AfD ab. Mit ihm werde es keine Zusammenarbeit mit der Partei geben, sagte er nach seiner Wahl.
1: Viele Gemeinden in Deutschland haben keine öffentlich zugängliche Ladestation für Elektroautos. Das geht aus der Antwort der Bundesregierung auf eine Anfrage der Linksfraktion hervor. Aus der Nachrichtenredaktion Thorsten Lange.
3: Über die Anfrage berichtet das Redaktionsnetzwerk Deutschland. Danach sind rund 4.500 von mehr als 10.000 Gemeinden ohne Ladeinfrastruktur. Das sind 42%. Stichtag für die Zählung war der 25. Mai. Während beispielsweise Bremen, Hamburg und Nordrhein-Westfalen relativ gut ausgestattet sind, weisen Gemeinden in Rheinland-Pfalz, Thüringen und Mecklenburg-Vorpommern nur wenige Ladesäulen auf. Der linken Bundestagsabgeordnete Bartsch kritisierte, während die Anschaffung von Elektroautos subventioniert werde, hinke die öffentliche Ladeinfrastruktur hinterher.
1: Der Chef der Weltgesundheitsorganisation Tedros hat das Ebola-Gebiet im Osten des Kongo besucht. Dort sicherte Tedros den Betroffenen die Hilfe der internationalen Gemeinschaft zu. In der Hauptstadt der am schwersten von Ebola betroffenen Provinz Ituri sagte der WHO-Chef, man werde die Krise gemeinsam durchstehen. Laut afrikanischer Gesundheitsbehörde CDC gibt es inzwischen mehr als 1.000 Ebola-Verdachtsfälle. 246 Menschen sind demnach bislang an der schweren Virusinfektion gestorben. Paris Saint-Germain hat das Finale der Fußball-Champions League gewonnen. Der Titelverteidiger aus Frankreich siegte gegen Englands Meister FC Arsenal aus London im Elfmeterschießen mit 4:3. Am Ende der regulären Spielzeit und der Verlängerung stand es 1:1. Kai Havertz hatte Arsenal in Führung geschossen. Dembele gelang per Foul Elfmeter der Ausgleich. Das Wetter in Deutschland. Nachts vor allem im Westen Schauer und teils kräftige Gewitter, sonst überwiegend trocken, Tiefstwerte 18 bis 7 Grad. Am Tage dann im Norden meist trocken, von Westen her Schauer und teils unwetterartige Gewitter. Bei Höchstwerten von 19 Grad an der Nordsee bis 30 Grad im Breisgau. Es ist 1:03 Uhr.
4: Und hier der Verkehrsservice in der ARD-Hitnacht. Die A1 Lübeck-Hamburg wird zwischen Dreieck Hamburg-Südost und Dreieck Norderelbe in beiden Richtungen wegen Bauarbeiten noch bis etwa 9 Uhr gesperrt sein. Die A3 Oberhausen-Arnheim ist zwischen Emmerich-Ost und Beek in den Niederlanden wegen Bauarbeiten bis Montagmorgen gesperrt. Hier werden zwei Brücken abgerissen. Die A4 Köln Richtung Olpe ist zwischen Engelskirchen und Bielstein bis etwa 17 Uhr am Nachmittag gesperrt. Die A33 Bielefeld Richtung Brilon ist zwischen Paderborn Schloss Neuhaus und Paderborn Elsen nach einem Unfall bis ca. 3 Uhr gesperrt. Die A63 Mainz Richtung Kaiserslautern ist zwischen Göllheim und Winnweiler wegen Fahrbahnerneuerung bis etwa 22 Uhr heute Abend gesperrt. Die A66 Wiesbaden Richtung Frankfurt ist zwischen dem Schiersteiner Kreuz und Wiesbaden-Biebrich wegen einer Baustelle noch bis Montag früh etwa 5 Uhr gesperrt. Nutzen Sie hier bitte die Umleitung über die A643 und die A60. Die A93 Richtung Regensburg ist im Kreuz Regensburg wegen Bauarbeiten noch bis ca. 6 Uhr gesperrt. Auch hier ist eine Umleitung für Sie eingerichtet. Die A96 München-Lindau ist zwischen Kreuzmemmingen und Aitrach in beiden Richtungen wegen einer Baustelle noch bis etwa 4 Uhr gesperrt. Und B91, die Merseburger Straße Richtung Halle, ist zwischen Tschkopau und Halle-Ammendorf nach einem Unfall gesperrt. Allen unterwegs eine gute und sichere Fahrt durch die Nacht.
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4: Große Namen auch in dieser Stunde. Elton John, Bob Dylan, Madonna, Kim Wilde. Schön, dass Sie auch dabei sind, hier in der ARD-Hitnacht, live aus dem Landesfunkhaus in Dresden. Ich bin Heiko Rasch. Kommen Sie weiter gut durch die Nacht. Und wir starten mit Genesis.

Immer wieder schön. Elton John hier in der ARD-Hitnacht. Seine ausgiebige Abschiedstour hat er ja auch längst über die Bühne gebracht, aber von der Musik hat er sich noch lange nicht verabschiedet. Hin und wieder steht er auch noch auf der Bühne und es ist ja nun mal auch seine große Leidenschaft. Ja, viele Mails haben uns hier schon wieder erreicht zum Thema Jugenderinnerung. Vielen Dank dafür. Dominik aus Ostfriesland hat geschrieben, er kommt gerade von einer Nachbarschaftsparty nach Hause und hört diese ARD-Hitnacht, lässt diese Nacht, diesen Tag, dieses Wochenende ausklingen. Und seine Jugenderinnerung, die schönste, ist eigentlich insgesamt die Unbeschwertheit dieser Jugendjahre. Das Erwachsenenleben war noch so weit entfernt, so weit weg, damit all seine Höhen und Tiefen, an die man sich als Jugendlicher, Gott sei Dank, an die man dir damals noch gar nicht zu denken wagte. So hat er es geschrieben und doch holte einen das Leben dann irgendwann ein. Und er schreibt hier noch weiter, meinen beiden Patenkindern, 12 und 10 Jahre alt, sage ich immer wieder, genießt diese Zeit so intensiv, ihr

0: nur könnt. Es sind eure Erinnerungen von morgen. Das haben Sie schön geschrieben. Lieber Dominik, vielen Dank. Und auch Sie können weiter schreiben. ard-hitnacht@mdr.de.
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0: Und er ist ja gerade auf seiner wohl größten Solotournee. Michael Patrick Kelly. Die Tour geht noch bis zum 22. August. Seine Fans sind begeistert. Und wahrscheinlich hat er auch noch eine Menge Fans dazu gewinnen können. Sein aktuelles Album hat er ja auch zum ersten Mal auf Platz 1 der Albumcharts bringen können. Und schon im Alter von 15 Jahren hat er seine ersten Songs geschrieben und damit auch damals der ganzen Kelly-Family viel Erfolg gebracht.

seit den 80ern auf Erfolgskurs. Madonna hier in der ARD-Hitnacht. Ja, seit den 80er Jahren sind ihre Konzerte der Renner. Und das bewies sie ja auch auf ihrer letzten Tournee, dass sich da bis heute nichts geändert hat. Vor reichlich 2 Jahren. Fast alle Konzerte waren da ausverkauft. Und es war im Mai 2024. Da gab sie ihr Abschlusskonzert dieser Welttournee an der Copacabana in Rio de Janeiro vor 1,6 Millionen Zuschauern. Eines der vielen Highlights in ihrer Karriere. Und sie war ja auch wieder im Studio, hat neue Songs produziert und ein neues Album ist damit angekündigt. In einem reichlichen Monat wird es auf den Markt kommen. Am 3. Juli ist die Veröffentlichung geplant vom neuen Album von Madonna. Gleich Dire Straits, zuvor noch Steam.

0: Kurz nach halb zwei hier der aktuelle Verkehrsservice in der ARD-Hitnacht. Die A1 Lübeck-Hamburg wird zwischen Dreieck Hamburg-Südost und Dreieck Norderelbe in beiden Richtungen wegen Bauarbeiten noch bis etwa 9 Uhr am Vormittag gesperrt sein. Die A3 Oberhausen-Arnheim ist zwischen Emmerich-Ost und Beek in den Niederlanden wegen Bauarbeiten bis Montagmorgen noch gesperrt. Dort werden zwei Brücken abgerissen. Die A4 Köln Richtung Olpe ist zwischen Engelskirchen und Bielstein bis etwa 17 Uhr am Nachmittag gesperrt. Die A33 Bielefeld Richtung Brilon ist zwischen Paderborn Schloss Neuhaus und Paderborn Elsen nach einem Unfall bis ca. 3 Uhr noch gesperrt. Die A63 Mainz Richtung Kaiserslautern ist zwischen Göllheim und Winnweiler wegen Fahrbahnerneuerung bis heute Abend 22 Uhr gesperrt. Die A66 Wiesbaden Richtung Frankfurt ist zwischen Schiersteiner Kreuz und Wiesbaden-Biebrich wegen einer Baustelle bis Montag früh 5 Uhr gesperrt. Nutzen Sie hier bitte die Umleitung über die A643 und die A60. Die A93 Richtung Regensburg ist im Kreuz Regensburg wegen Bauarbeiten bis ca. 6 Uhr noch gesperrt. Auch hier ist eine Umleitung für Sie eingerichtet. Die A96 München-Lindau ist zwischen Kreuz Memmingen und Eitrach in beiden Richtungen wegen einer Baustelle noch bis 4 Uhr gesperrt. Und B91, die Merseburger Straße Richtung Halle, ist zwischen Tschkopau und Halle-Ammendorf nach einem Unfall gesperrt. Allen unterwegs, gute Fahrt, kommen Sie gut an Ihr Ziel.
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1.39 Uhr, hier der Verkehrsservice in der ARD-Hitnacht mit einer Gefahrenmeldung. Achtung, ein Falschfahrer auf der B91 Zeitz Halle. Zwischen Merseburg und Schkopau kommt Ihnen ein Falschfahrer entgegen. Fahren Sie bitte äußerst rechts und überholen Sie nicht. Auf der B91 Zeitz Halle zwischen Merseburg und Schkopau ist ein Falschfahrer unterwegs. Vorsicht in beiden Richtungen.

1.44 Uhr, hier nochmal der Verkehrsservice, immer noch aktuell, der Falschfahrer auf der B91 Zeitzhalle zwischen Merseburg und Schkopau. Kommt Ihnen ein Falschfahrer entgegen, fahren Sie bitte äußerst rechts und überholen Sie nicht. Auf der B91 Zeitzhalle zwischen Merseburg und Schkopau ein Falschfahrer. Vorsicht in beiden Richtungen.

1.51 Uhr. Hier nochmal der Verkehrsservice. Gute Nachrichten aus der Verkehrsredaktion. Eine Entwarnung auf der B91 Zeitzhalle. Zwischen Merseburg und Schkopau ist kein Falschfahrer mehr unterwegs. Wir wünschen allen unterwegs gute Fahrt. Und jetzt Max Giesinger hier in der ARD-Hitnacht. Den ganzen Sommer lang ist er ja auf Tour. Vor wenigen Stunden war er in Bad Elster, stand er dort auf der Bühne, gab sein Konzert und das war auch schon lange ausverkauft. Im vorigen Jahr kam ja sein 5. Studioalbum auf den Markt und auch das konnte sich in den Charts platzieren. Und mit seinem 2. Album vor 10 Jahren, da nahm ja auch seine Karriere so richtig an Fahrt auf. Max Giesinger.

0: Nachrichten.
1: Um 2 Uhr mit Olaf Knapp. Die FDP hat Wolfgang Kubicki zu ihrem neuen Vorsitzenden gewählt. Überraschend hatte er auf dem Parteitag in Berlin aber eine Gegenkandidatin. Aus Berlin Clemens Schulze.
2: Unangekündigt warf die Europa- und Verteidigungspolitikerin Marie-Agnes Strack-Zimmermann ihren Hut in den Ring. Doch am Ende reichte es nicht. Strack-Zimmermann erhielt nur etwas mehr als 39% der Stimmen. Sie hatte ihre Kandidatur zuvor damit begründet, dass es in der Partei Enttäuschung über mangelnden Wettbewerb gebe. Außerdem kritisierte sie scharf die, so wörtlich, unsägliche Brandmauer. Debatte und meinte damit, dass auch Kubicki die Abgrenzung zur AfD zumindest indirekt in Frage gestellt hatte. Kubicki grenzte sich aber klar von der AfD ab. Mit ihm werde es keine Zusammenarbeit mit der Partei geben, sagte er nach seiner Wahl.
1: Viele Gemeinden in Deutschland haben keine öffentlich zugängliche Ladestation für Elektroautos. Das geht aus der Antwort der Bundesregierung auf eine Anfrage der Linksfraktion hervor. Aus der Nachrichtenredaktion Thorsten Lange.
3: Über die Anfrage berichtet das Redaktionsnetzwerk Deutschland. Danach sind rund 4.500 von mehr als 10.000 Gemeinden ohne Ladeinfrastruktur. Das sind 42%. Stichtag für die Zählung war der 25. Mai. Während beispielsweise Bremen, Hamburg und Nordrhein-Westfalen relativ gut ausgestattet sind, weisen Gemeinden in Rheinland-Pfalz, Thüringen und Mecklenburg-Vorpommern nur wenige Ladesäulen auf. Der linken Bundestagsabgeordnete Bartsch kritisierte, während die Anschaffung von Elektroautos subventioniert werde, hinke die öffentliche Ladeinfrastruktur hinterher.
1: Der Chef der Weltgesundheitsorganisation Tedros hat das Ebola-Gebiet im Osten des Kongo besucht. Dort sicherte Tedros den Betroffenen die Hilfe der internationalen Gemeinschaft zu. In der Hauptstadt der am schwersten von Ebola betroffenen Provinz Ituri sagte der WHO-Chef, man werde die Krise gemeinsam durchstehen. Laut afrikanischer Gesundheitsbehörde CDC gibt es inzwischen mehr als 1.000 Ebola-Verdachtsfälle. 246 Menschen sind demnach bislang an der schweren Virusinfektion gestorben. Paris Saint-Germain hat das Finale der Fußball-Champions League gewonnen. Der Titelverteidiger aus Frankreich siegte gegen Englands Meister FC Arsenal aus London im Elfmeterschießen mit 4:3. Am Ende der regulären Spielzeit und der Verlängerung stand es 1:1. Kai Havertz hatte Arsenal in Führung geschossen, Dembélé gelang per Foul-Elfmeter der Ausgleich. Das Wetter in Deutschland, nachts vor allem im Westen, Schauer und teils kräftige Gewitter, sonst überwiegend trocken bei Tiefstwerten von 18 bis 7 Grad. Am Tage im Norden meist trocken, von Westen Schauer und teils unwetterartige Gewitter, Höchstwerte zwischen 19 Grad an der Nordsee bis 30 Grad im Breisgau. Es ist